0: Einkommensteuer auf den Weg bringen. Sie soll vor allem Familien mit Kindern und Menschen mit kleinen und mittleren Einkommen entlasten. Zur Gegenfinanzierung soll unter anderem die Reichensteuer früher greifen. Weiteres Thema im Kabinett ist der Entwurf eines neuen Kita-Gesetzes, das die Qualität von frühkindlicher Bildung stärken soll. Zentraler Punkt sind Sprachtests für alle Vierjährigen. Viele Menschen sind im Alltag auf Bus und Bahn angewiesen, aber rund 21 Millionen Menschen in Deutschland und damit rund ein Viertel der Bevölkerung sind schlecht oder gar nicht vom öffentlichen Nahverkehr versorgt. Das geht aus Daten der Denkfabrik Agora Verkehrswende hervor.
1: Schlechte Karten haben alle, die auf dem Land wohnen, egal ob nun in Schleswig-Holstein oder Bayern. Wochentags gibt's da nämlich keinen Bus, der alle 30 Minuten fährt und doch keine Haltestelle, die in der Nähe der Wohnung liegt. Für rund 30 Millionen sieht's aber gut aus in Sachen Bus und Bahn. In Frankfurt zum Beispiel oder den Ballungszentren in NRW. Dennoch laut einer TÜV-Studie bleibt das eigene Auto für die allermeisten die erste Wahl. Claudia Wächter, Nachrichtenredaktion.
0: Hausaufgaben, Referate oder zum Lernen. Ältere Schüler nutzen fast ohne Ausnahme künstliche Intelligenz. Das zeigt eine Civi-Umfrage für Vodafone. Viele von ihnen greifen sogar täglich oder mehrmals pro Woche auf die KI zurück. Nur 2% der Befragten nutzen ChatGPT und Co. demnach nie bei der Recherche und nur 4% verzichten auf KI bei den Hausaufgaben.
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1: Ich bin Ursula Winkler. Der Kreml hat Deutschland einen Eskalationskurs vorgeworfen. Hintergrund sind angedrohte Sanktionen im Fall der nicht gezündeten Sprengstoffdrohne am Flughafen Leipzig-Halle. Zuvor hatten Innenminister Dobrindt und Außenminister Wadephul Russland für den Drohnenvorfall verantwortlich gemacht. Wadephul kündigte einige Strafmaßnahmen an.
2: Das russische Generalkonsulat in Bonn wird zum 18. September geschlossen. Der Vertrag über das russische Haus in Berlin wird gekündigt. Wir werden in der Europäischen Union neue Listungen von Personen aus Russland im Kontext hybrider Angriffe vorschlagen. Wir verschärfen die Einreisekontrollen für russische Staatsangehörige. Wir erhöhen den Druck auf die russische Schattenflotte.
1: Außenminister Wadephul. Das Bundeskabinett will heute die geplante Reform der Einkommensteuer auf den Weg bringen. Sie soll vor allem Familien mit Kindern und Menschen mit kleinen und mittleren Einkommen entlasten. Zur Gegenfinanzierung soll unter anderem die Reichensteuer früher greifen. Weiteres Thema im Kabinett ist der Entwurf eines neuen Kita-Gesetzes, das die Qualität von frühkindlicher Bildung stärken soll. Zentraler Punkt sind Sprachtests für alle Vierjährigen. Am Umspannwerk nahe dem Kraftwerk Jenschwalde in Brandenburg sind selbstgebaute Flugkörper gefunden worden. Brandenburgs Ministerpräsident Woidke spricht von einem Anschlagsversuch.
3: Einige dieser Flugkörper wurden offenbar schon abgeschossen. Die Polizei prüft, ob damit gezielt Leitungen am Umspannwerk getroffen werden sollten. Das Landeskriminalamt hat den Fall übernommen und sichert aktuell umfassend Spuren. Für die Menschen in der Region hatte das keine Folgen. Der Strom lief ganz normal weiter. Im Kraftwerk fiel allerdings ein Block technisch aus. Der Betreiber prüft jetzt, ob das mit dem Vorfall zusammenhängt. Wer dahinter steckt und welches Motiv es gibt, ist aktuell noch völlig offen. Zoe Tassovali, Nachrichtenredaktion.
1: Mit der Ehrung des Hollywood-Stars George Clooney starten am Abend die Filmfestspiele Venedig. Clooney erhält den Goldenen Löwen für sein Lebenswerk. 21 Filme konkurrieren bei dem Festival um den Hauptpreis. Zu den angekündigten Stars gehört auch die Band Oasis. Über die britischen Musiker läuft eine Doku im Nebenprogramm. Außerdem werden unter anderem Robert Pattinson, Pamela Anderson und Orlando Bloom erwartet.
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1: Ich bin Ursula Winkler. Deutschland bekommt nach dem versuchten Drohnenanschlag in Leipzig Rückendeckung von NATO und EU. NATO-Chef Rutte sagt, die Beweise gegen Russland seien eindeutig. Auch EU-Kommissionspräsidentin von der Leyen sichert Unterstützung zu.
2: Beide machen klar, Moskau soll mit solchen Aktionen weder Deutschland einschüchtern, noch die Hilfe für die Ukraine schwächen. Rutte hat darüber bereits mit Bundeskanzler Merz gesprochen. Als nächstes berät er auch mit Kommissionspräsidentin von der Leyen. Dann geht es darum, wie Europa weiter reagieren kann. Auch die EU-Außenminister wollen über den Fall und mögliche Sanktionen sprechen. Moskau kündigte dagegen eine Reaktion auf die deutschen Maßnahmen an. Was genau das heißt, lässt das Außenministerium offen. Dr. Zeitler, Berlin.
1: Fast jeder dritte Mieter in Deutschland macht sich Sorgen, seine Miete künftig nicht mehr bezahlen zu können. Das zeigt eine Forsa-Studie im Auftrag des Deutschen Mieterbunds. Die Mietenkrise habe sich verfestigt, hieß es von dem Verband. Viele Mieter lebten in Angst vor Wohnungsverlust. Der aktuelle Mietenreport zeigt auch, dass jeder zweite befürchtet, in dem Fall keine bezahlbare Ersatzwohnung zu finden. Laut Mieterbund fehlen in Deutschland aktuell rund 1,4 Millionen Wohnungen. Die Bundesregierung will heute die Reform der Einkommensteuer auf den Weg bringen. Die Reform soll besonders Familien mit Kindern und Steuerpflichtige mit niedrigen und mittleren Einkommen entlasten.
3: Kern der Reform: ein höherer Grundfreibetrag, ab dem überhaupt erst Einkommensteuer gezahlt werden muss, ein später greifender Spitzensteuersatz und die Erhöhung des Kindergelds bis 2028 auf 272 Euro pro Monat und Kind. Die Entlastungen summieren sich dann auf 10 Milliarden Euro jährlich. Wie wird das Ganze bezahlt? Die Reichensteuer soll etwas früher greifen und es wird eine zweite Stufe, die sogenannte Superreichensteuer, eingeführt. Der Industrieverband sagt, dass Unternehmen durch diese Reform nicht entlastet, sondern zusätzlich belastet werden. Uli Reitinger, Berlin.
1: Hausaufgaben, Referate oder zum Lernen. Ältere Schüler nutzen fast ohne Ausnahme künstliche Intelligenz. Das zeigt eine Civil-Umfrage für Vodafone. Viele von ihnen greifen sogar täglich oder mehrmals pro Woche auf die KI zurück. Nur 2% der Befragten nutzen ChatGPT und Co. demnach nie bei der Recherche und nur 4% verzichten auf KI bei den Hausaufgaben.
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1: Ich bin Ursula Winkler. Deutschland reagiert auf den versuchten Drohnenanschlag am Flughafen Leipzig-Halle. Laut der Bundesregierung steckt Russland dahinter. Außenminister Wadefuhl kündigt deshalb mehrere Maßnahmen an, darunter die Schließung des russischen Generalkonsulats in Bonn.
2: Auch das russische Haus in Berlin muss sich auf Konsequenzen einstellen. Deutschland kündigt den Vertrag mit dem Kulturinstitut. Außerdem sollen russische Staatsbürger bei der Einreise ab sofort strenger kontrolliert werden. Innenminister Dobrindt sagte, die Technik an der Drohne in Leipzig passe zu anderen russischen Aktionen und sei professionell eingesetzt worden. Für die eigentliche Tat soll Moskau allerdings sogenannte Wegwerfagenten angeheuert haben, also Helfer, die für wenig Geld einzelne Aufträge übernehmen. Zoe Tassovali, Nachrichtenredaktion.
1: Die deutsche Marine will die Reichweite ihrer Raketen deutlich vergrößern. Eine Fregatte hat im Atlantik einen zuvor geheim gehaltenen Test des Raketensystems LoRa erfolgreich abgeschlossen. Das teilte ein Sprecher mit. Die Waffen haben eine Reichweite von mehr als 500 Kilometern. Nun sollen Pläne für eine Beschaffung vorangebracht werden. LoRa ist eine ballistische Rakete, die in Israel entwickelt und produziert wurde. Die Bundesregierung bringt heute ein Gesetz auf den Weg, das vor allem den ganz kleinen Kindern zugutekommen soll. Im Kern geht es um verpflichtende Sprachtests für alle Vierjährigen und um eine gezieltere Förderung der Kinder in den Kitas.
3: Das Gesetz soll den Kleinkindern den Übergang zur Grundschule erleichtern. Experten sagen, im Moment schleppen die Kinder und Jugendlichen Bildungsdefizite oft durch ihre gesamte Bildungslaufbahn. Das soll sich mit dem neuen Gesetz ändern. Mit den verpflichtenden, bundesweit einheitlichen Sprachtests, auch für Kinder, die nicht in die Kita gehen, sollen Probleme früh erkannt und direkt mit individuell passenden Hilfen entgegengewirkt werden. Mehr als 9 Milliarden Euro steckt der Bund bis 2034 in diese Bildungsoffensive. Uli Reitinger, Berlin.
1: Finanzminister Klingbeil sitzt wegen eines Schadens an seinem Regierungsflieger in den USA fest. Ein technisches Problem verhindere den Start der Maschine, hieß es. Klingbeil muss die Nacht im Hotel verbringen und wird damit auch die heutige Kabinettssitzung in Berlin verpassen, bei der sein Steuergesetz auf den Weg gebracht werden soll. Er hatte in den USA unter anderem am Treffen der G20-Finanzminister teilgenommen.
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1: 2. September 1985. Kate Bush steigt in die Charts ein mit Running Up That Hill. Für diesen Song wählt Kate Bush eigentlich den Namen Deal with God. Und das Ganze hat auch einen bestimmten Grund. Im Song, da geht es um eine Mann-Frau-Beziehung, die immer unsicherer wird. Die beiden verstehen sich gegenseitig einfach nicht und deshalb überlegt sich Kate, wie es denn wohl wäre, einen Deal mit Gott zu vereinbaren. Und bei diesem Deal würden der Mann und die Frau einfach die Plätze tauschen, für eine Zeit lang im Körper des anderen sein. So könnten beide dann endlich mal verstehen, was im jeweils anderen vor sich geht. Kate Bushs Plattenfirma gefällt der Titel Deal with God aber überhaupt nicht, denn sie befürchten, dass der Song dann von Radiostationen nicht gerne gespielt wird, da nun mal das Wort Gott drin vorkommt. Und so benennt Kate den Song schweren Herzens um in Running Up That Hill. Eigentlich hängt sie an dem vorherigen Titel, aber da ihr letztes Album nicht so gut gelaufen ist, will sie jetzt sicher gehen, dass die neuen Songs auch gespielt werden. Und als kleines Trostpflaster für die Namensänderung gestehen ihr die Produzenten zu, den Song als erste Single des Albums rauszubringen, obwohl sie eigentlich lieber es anders gemacht hätten. Das Feedback zum Song ist aber ganz unabhängig vom Namen richtig gut. Kritiker bezeichnen Running Up That Hill als einen Song, der in der Lage ist, sogar das allerbitterste Herz zu erwärmen.

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2: 11 Grad haben wir aktuell in Mülheim-Kärlich, 11 Grad in Lahnstein und 11 Grad in Koblenz-Lützel. Wir starten heute früh frisch in

0: Mittwochmorgen. Es bleibt heute bei dem Mix aus Sonne und Wolken. Ein bisschen wärmer wird es heute mit 24 Grad in der Spitze. Der Wind, der hält sich heute etwas mehr in Grenzen. 5 Sonnenstunden erwarten uns aber auch heute über den Tag verteilt.
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2: Ich bin Katrin Müller. Der russische Präsident Putin hat deutsche Strafmaßnahmen gegen Russland nach dem Vorfall mit einer Sprengstoffdrohne auf dem Flughafen Leipzig-Halle als schweren Fehler bezeichnet. Wo sind die Beweise, fragte er. Außenminister Wadefuhl will heute in Irland seine EU-Kollegen über die bisherigen Erkenntnisse informieren.
3: Die Beweise sind eindeutig, so sieht das auch NATO-Generalsekretär Rutte. Er will heute mit EU-Kommissionspräsidentin von der Leyen über das Thema reden. Auch der NATO-Rat in Brüssel wird sich damit befassen. Die Bundesregierung will als Reaktion auf den versuchten Sprengstoffanschlag unter anderem das russische Konsulat in Bonn schließen, auch ein russisches Kulturinstitut hier in Berlin, außerdem russische Diplomaten ausweisen. Moskau will darauf mit ähnlichen Maßnahmen reagieren. Thomas Thonfeld, Berlin.
2: Die Bundesregierung will heute die Reform der Einkommensteuer auf den Weg bringen. Die Reform soll besonders Familien mit Kindern und Steuerpflichtige mit niedrigen und mittleren Einkommen entlasten.
4: Kern der Reform, ein höherer Grundfreibetrag, ab dem überhaupt erst Einkommensteuer gezahlt werden muss, ein später greifender Spitzensteuersatz und die Erhöhung des Kindergelds bis 2028 auf 272 Euro pro Monat und Kind. Die Entlastungen summieren sich dann auf 10 Milliarden Euro jährlich. Wie wird das Ganze bezahlt? Die Reichensteuer soll etwas früher greifen und es wird eine zweite Stufe, die sogenannte Superreichensteuer, eingeführt. Der Industrieverband sagt, dass Unternehmer durch diese Reform nicht entlastet, sondern zusätzlich belastet werden. Uli Reitinger, Berlin.
2: Die deutsche Marine will die Reichweite ihrer Raketen deutlich vergrößern. Eine Fregatte hatte im Nordatlantik einen zuvor geheim gehaltenen Test des israelischen Raketensystems LoRa erfolgreich abgeschlossen. Das teilte ein Sprecher mit. Nun sollen Pläne für eine Beschaffung der Waffen mit einer Reichweite von mehr als 500 Kilometern vorangebracht werden. Die ballistische Rakete wurde in Israel entwickelt und produziert. Mit der Ehrung des Hollywood-Stars George Clooney starten am Abend die Filmfestspiele in Venedig. Der 65-Jährige erhält den Goldenen Löwen für sein Lebenswerk. Zu den angekündigten Stars gehören außerdem Oasis. Über die Musiker läuft eine Doku im Nebenprogramm. Außerdem werden Robert Pattinson, Penelope Cruz, Pamela Anderson und Orlando Bloom erwartet.
1: Und jetzt noch mehr Informationen aus unserer Region.
5: Mit Lenz Göbels, guten Morgen. Die Ortsgemeinde Hammerstein im Landkreis Neuwied erhält 165.000 Euro aus dem Dorferneuerungsprogramm. Kommunalminister Sven Täuber übergab den Förderbescheid für die Neugestaltung des zentralen Dorfplatzes an der Kirche. Dort soll ein moderner Treffpunkt mit Spiel- und Bewegungsangeboten, Sitzplätzen, Fahrradstellplätzen sowie einem Brunnen und einer WC-Anlage entstehen. Der Platz soll künftig auch Wandernden als Rast- und Informationspunkt dienen und über die Geschichte des Ortes, den Weinbau und den nahegelegenen Rheinsteig informieren. Begrünungen, neue Bäume und entsiegelte Flächen sollen zudem für eine klimafreundlichere Gestaltung sorgen. Außerdem in den Regionalnachrichten um 5:30. Mehr als 400 Menschen haben am Tag des Straßenverkehrs in Koblenz teilgenommen und seit 35 Jahren verbindet die Städtepartnerschaft Andernach und Farnham in England.
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0: 6:02 haben wir es und wir schauen zu euch raus auf die Straßen. Aktuell habe ich aber gute Nachrichten, soweit sind die frei, gute Fahrt.
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0: Blitzer haben wir aktuell keine, aber Radarkontrollen sind angekündigt. Heute für die Stadtteile Rübenach, die Innenstadt Kesselheim, Lützel und die Karthause. Also falls ihr irgendwo was entdeckt habt, Staus oder Blitzer melden wollt, gerne unsere Antenne Koblenz Hotline wählen oder auch bequem per WhatsApp 0261 988 2099. Vielen Dank.
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0: Einen schönen guten Morgen an diesem Mittwoch. 6:03 haben wir es und wir starten gemeinsam in die frühen Morgenstunden. Und um nochmal richtig wach zu werden, hilft natürlich gute Musik. Hier bei uns bekommt ihr den im Supermix. Wir starten mit Chris de Serendi und Good Old Days. Mein Name ist Alla Schenz und ich wünsche einen guten Start in den Mittwochmorgen.

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1: Es wird heute etwas geschichtlich hier bei unserer Koblenz-Zahl des Tages. Aber keine Sorge, ich habe nur die interessantesten Fakten für euch parat. So wie zum Beispiel die Tatsache, dass die heutige Koblenzer Innenstadt im Delta-Bereich der Mosel lag und somit mehr einer Insellandschaft ähnelte, die man im Sommer bei Niedrigwasser ganz easy zu Fuß überqueren konnte. Allerdings war das vor 11.000 Jahren, und bevor jetzt jemand hier mit dem "damals war alles viel besser" ankommt. Koblenz. Ein Ort, der schon seit der Steinzeit besiedelt ist, die Römer überlebt hat und auch schon eine Annexion durch Frankreich mitmachen musste. Aber wenn ich hier alles aufzählen müsste, was diese Stadt schon durchgemacht hat, dann bräuchte ich jetzt locker 3 Minuten. Ich habe aber nur 2, also kommen wir zur eigentlichen Sache. Einen Bereich haben unsere alten Freunde die Römer an dieser Stadt besonders geprägt. Etwas, das wir jeden Tag verwenden, überall lesen können und das älter als die Liebfrauenkirche ist. Um Weiten älter als die Liebfrauenkirche. Koblenz. Naja, früher mit C geschrieben, heute mit K. Die lieben alten Römer, die nannten unsere kleine feine Stadt Confluentes. Und weil die lieben alten Römer kein K kannten, schrieben sie C und sprachen es eben K aus. Die Leute unter euch, die damals Latein gewählt haben, die werden sich unter dem Begriff Confluentes vielleicht sogar was vorstellen können. Und wenn nicht, dann hilft euch vielleicht der vollständige Name der römischen Siedlung. Castellum apud Confluentes. Kastell bei den Zusammenfließenden. Denkt euch jetzt noch die beiden Flüsse hinzu und ihr versteht, woher der kreative Name kommt. Jetzt fand im Jahr 1926 aber etwas ganz Spannendes statt. Die Eindeutschung der Lehnwörter sah es in diesem Jahr am 14. Mai vor, Koblenz zu Koblenz zu ändern. Ja, okay, ihr hört es jetzt nicht unbedingt raus, aber wir lesen es auf jeden Fall jeden Tag an den wahllosesten Plätzen. Und deshalb passt das Jahr 1926 einfach so gut zu unserer heutigen Koblenz-Zahl des Tages. Denn nichts ist so präsent wie der Name.
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4: 11 Grad in Neuwied, in Hillscheid und in Koblenz-Asterstein haben wir auch 11 Grad gemessen. Und aktuell ist es noch sehr mild draußen. Es bleibt heute auch bei dem Mix aus Sonne und Wolken überwiegend trocken. Und ein bisschen mehr wärmer wird es heute mit angenehmen 24 Grad in der Spitze.
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5: Mit Lenz Göbels, guten Morgen. Die Ortsgemeinde Hammerstein im Landkreis Neuwied erhält 165.000 Euro aus dem Dorferneuerungsprogramm. Kommunalminister Sven Täuber übergab den Förderbescheid für die Neugestaltung des zentralen Dorfplatzes an der Kirche. Dort soll ein moderner Treffpunkt mit Spiel- und Bewegungsangeboten, Sitzplätzen, Fahrradstellplätzen sowie einem Brunnen und einer WC-Anlage entstehen. Der Platz soll künftig auch Wandernden als Rast- und Informationspunkt dienen und über die Geschichte des Ortes, den Weinbau und den nahegelegenen Rheinsteig informieren. Begrünungen, neue Bäume und entsiegelte Flächen sollen zudem für eine klimafreundlichere Gestaltung sorgen. Mehr als 400 Menschen haben am vergangenen Samstag am vierten Tag des Straßenverkehrs in Koblenz teilgenommen. Auf dem Gelände des SVG-Fahrstuhlzentrums kamen Vertreter aus Verkehr und Logistik zusammen, um sich über neue Entwicklungen, Technik und aktuelle Herausforderungen auszutauschen. Ein Schwerpunkt lag auf der Verkehrspolitik und den Belastungen für die Branche. Auch praktische Vorführungen standen auf dem Programm, darunter ein Einsatz der Feuerwehr zu einem Unfall- und Gefahrengutszenario. Zahlreiche Aussteller zeigten zudem moderne Nutzfahrzeuge, technische Lösungen und Assistenzsysteme rund um den Straßenverkehr. Seit 35 Jahren verbindet die Städtepartnerschaft Andernach und Farnham in England. Im Jubiläumsjahr reiste das Stadtorchester Andernach für mehrere Konzerte nach Farnham, zudem besuchte erstmals eine Delegation aus der Partnerstadt Andernach. Die Verbindung besteht seit 1991 und wird von Vereinen, Schulen und persönlichen Freundschaften getragen. Im kommenden Jahr steht zudem das 50-jährige Bestehen der Partnerschaft zwischen dem Landkreis Main-Koblenz und dem District Waverley an. Wegen einer Gebietsreform in England wird der District Waverley aufgelöst. Die Stadt Andernach will den Austausch mit Farnham dennoch fortsetzen. Oberbürgermeister Christian Greiner betonte, dass die Partnerschaft vor allem von den Menschen und ihren persönlichen Kontakten lebe. In Neuwied werden am Freitag wieder Fundsachen versteigert. Die Auktion findet von 9 bis 12 Uhr im Garagenbereich des Parkplatzes am Verwaltungshochhaus in der Engerser Landstraße 17 statt. Unter den Hammer kommen Gegenstände, die im Neuwieder Fundbüro abgegeben und seit mindestens 6 Monaten nicht abgeholt wurden. Dazu gehören die unterschiedlichsten Dinge, deren Besitzer nicht ermittelt werden konnten. Einmal im Jahr veranstaltet das Neuwieder Ordnungsamt deshalb eine öffentliche Fundsachenauktion. Interessierte können die Gegenstände vor Ort ersteigern.
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4: Aktuell haben wir es 6:55 und wir schauen zu euch raus auf die Straßen. Aktuell habe ich aber auch gute Nachrichten. Die Straßen sind soweit frei, kommt gut durch.
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4: Blitze haben wir aktuell noch keine, aber Radarkontrollen sind angekündigt. Heute von der Stadt und zwar für die Stadtteile Rübenach, Innenstadt, Kesselheim, Lützel und die Kathause. Und wenn ihr sonst noch irgendwo was gesehen habt, Staus oder Blitzer melden wollt, einfach anrufen oder eine WhatsApp senden an die 0261 988 2099. Vielen Dank.
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4: Guten Morgen, kurz nach 6:30 haben wir es hier bei Antenne Koblenz und wir starten gemeinsam in den Mittwoch. Egal, ob ihr schon unterwegs seid, gerade den ersten Kaffee trinkt oder euch gerade noch für den Tag fertig macht, mit dem Supermix begleiten wir euch auf jeden Fall ganz entspannt durch den Morgen. Und den Start macht jetzt Howly Humberstone mit To Love Somebody. Mein Name ist Alla Schenz, einen schönen guten Morgen.

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1: Mit Lisa Tauchen, hallo. Lust auf Kunst und ein bisschen Kreativität? Dann lohnt sich am Donnerstag ein Besuch im Mittelrhein-Museum Koblenz. Von 17.30 Uhr bis 19.30 Uhr können Besucher im offenen Atelier eigene Porträts mit verschiedenen Materialien gestalten. Außerdem wird das Kunstwerk des Monats vorgestellt. Diesmal geht es um Gustav Zicks Stillleben mit Hund aus dem Jahr 1852. Wer möchte, kann beide Angebote mitmachen oder sich einfach für eines entscheiden. Der Eintritt kostet 8 Euro, ermäßigt 4 Euro. Material- und Museumseintritt sind schon dabei und eine Anmeldung ist nicht nötig. In Neuwied werden am Freitag wieder Fundsachen versteigert. Die Auktion findet von 9 bis 12 Uhr im Garagenbereich des Parkplatzes am Verwaltungshochhaus in der Engerser Landstraße 17 statt. Unter den Hammer kommen Gegenstände, die im Neuwieder Fundbüro abgegeben und seit mindestens 6 Monaten nicht abgeholt wurden. Dazu gehören die unterschiedlichsten Dinge, deren Besitzer nicht ermittelt werden konnten. Einmal im Jahr veranstaltet das Neuwieder Ordnungsamt deshalb eine öffentliche Fundsachenauktion. Interessierte können die Gegenstände vor Ort ersteigern. Für Schnäppchenjäger bietet sich damit die Gelegenheit, in Neuwied auf Schatzsuche zu gehen. Die Auktion beginnt am Freitag um 9 Uhr und endet gegen 12 Uhr. Gemeinsam singen, Spaß haben und dabei neue Leute kennenlernen, genau darum geht es beim Chorjugend Power Day in Neuwied. Am Samstag dreht sich in der Deichstadtkirche alles um Musik, Begegnung und die Freude am Singen. Neben einem Workshop für Chorleiter gibt es auch spannende Angebote für junge Sänger. Denn gemeinsam singen macht nicht nur gute Laune, sondern stärkt auch Selbstbewusstsein, Kreativität und den Zusammenhalt. Zum Abschluss zeigen die Kinder und Jugendlichen bei einem Benefizkonzert, was sie an diesem Tag gemeinsam auf die Beine gestellt haben. Ein schöner Termin für alle, die Musik lieben und erleben möchten. Und bei allem wünschen wir euch natürlich auch wie immer viel Spaß.
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2: 11 Grad in Hörgrenzhausen, 11 Grad in Dieplich. Und in Koblenz-Bubenheim haben wir auch aktuell 11 Grad gemessen. Und wir starten heute wieder recht bewölkt in den Vormittag. Bis zum Nachmittag erwartet uns dann wieder ein Mix aus Sonne und Wolken. Es bleibt überwiegend trocken in der Region. Heute mit 5 Sonnenstunden über den Tag verteilt und 24 Grad in der Spitze.
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3: Ich bin

0: Katrin Müller. Die schweren Spannungen zwischen Berlin und Moskau haben sich infolge des gescheiterten Angriffs mit einer Sprengstoffdrohne am Flughafen Leipzig-Halle nochmals deutlich verschärft. Russlands Präsident Putin bezeichnete die deutschen Strafmaßnahmen gegen sein Land als schweren Fehler und sprach von Beweisfälschung. Heute befassen sich auch NATO und EU mit dem Drohnenvorfall, für den die Bundesregierung Moskau verantwortlich macht. Beim EU-Außenministertreffen in Irland werden erste Beratungen zu einer möglichen europäischen Reaktion erwartet. Finanzminister Klingbeil sitzt wegen eines Schadens an seinem Regierungsflieger in den USA fest. Ein technisches Problem verhindere den Start der Maschine, hieß es aus der Delegation.
1: Eine ungeplante Nacht im Hotel und eine verpasste Kabinettssitzung in Berlin. Der politische Schaden ist überschaubar, aber es ist nicht der erste Zwischenfall mit einem Regierungsflieger in der jüngeren Vergangenheit. Ähnliche Probleme gab es zuletzt im vergangenen November. Außenminister Wadephul musste wegen eines Defekts am Vereisungsschutz bei einem Bundeswehr A350 auf einen Linienflug umsteigen. Ein Jahr davor saß der damalige Wirtschaftsminister Habeck in Lissabon fest. 2023 musste wegen technischer Probleme die Pazifikreise von Ex-Außenministerin Baerbock abgebrochen werden, nach gleich zwei Pannen in Abu Dhabi. Thomas Bleski, Nachrichtenredaktion.
0: Die Fahrradbranche in Deutschland macht weiter Verluste. Im vergangenen Jahr schrumpfte der Umsatz um etwa 7% auf 25 Milliarden Euro. Das zeigen Daten des Verbands Zukunft Fahrrad. Und immer mehr Beschäftigte verlassen die Branche.
2: In der Corona-Pandemie sind unglaublich viele Fahrräder verkauft worden. Deshalb wurden damals viel zu viele Räder produziert. Und die stehen jetzt in den Lagern und müssen billiger verkauft werden. Das gilt vor allem bei E-Bikes, die mittlerweile für über 80% der Erlöse stehen. Außerdem macht billige Konkurrenz aus China der Branche zu schaffen. Die Nachfrage ist aber nach wie vor groß, neben E-Bikes vor allem bei Rennrädern und Gravelbikes. Thomas Bremser, Nachrichtenredaktion.
0: Der lange an der deutschen Ostseeküste festsitzende und später verendete Buckelwal Timmy beschert der Staatsanwaltschaft weiterhin Arbeit. Bei der Staatsanwaltschaft Schwerin seien eine Vielzahl von Strafanzeigen im Zusammenhang mit dem Tier eingegangen, teilte die Behörde mit. Im Wesentlichen gehe es um Vorwürfe wegen des Verstoßes gegen das Tierschutzgesetz, gegen das Bundesnaturschutzgesetz sowie wegen unterlassener Hilfeleistung, hieß es.
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4: Mit Lenz Göbels, guten Morgen. Ein Zugbegleiter ist am Montagvormittag am Bahnhof Koblenz-Stadtmitte mit Pfefferspray angegriffen worden. Nach Angaben der Bundespolizei kam es gegen 10.50 Uhr in der Regionalbahn 33606 zu einem Streit zwischen dem Mitarbeiter und einem Reisenden. Hintergrund war ein Disput über den Platz in einem Fahrradabteil. Der Mann soll dem Zugbegleiter unvermittelt Pfefferspray direkt in die Augen gesprüht haben und anschließend geflüchtet sein. Der Mitarbeiter musste in einem nahegelegenen Krankenhaus behandelt werden. Die Bundespolizei sucht nun nach dem etwa 35 Jahre alten Tatverdächtigen, der rund 1,85 groß sein soll, kurze, dunkle Haare hatte und mit einem grauen Fahrrad unterwegs war. Außerdem in den Regionalnachrichten um halb. In Andernach wurde der Breslauer Platz aufgewertet und im Mausoleum an der Staustufe Koblenz gibt es Erfolge beim Schutz von Fischen und Gewässern.
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5: 7:04, wir schauen zu euch raus auf die Straßen. Und da haben wir eine Meldung auf der A61 Koblenz Richtung Ludwigshafen zwischen Dieblich und Waldesch. Hier besteht Gefahr durch ein defektes Fahrzeug. Fahrt hier vorsichtig. Ansonsten gibt's gute Nachrichten. Die Straßen sind frei. Gute Fahrt.
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5: Bis jetzt wurden noch keine Blitzer gemeldet, aber Radarkontrollen sind angekündigt heute von der Stadt für die Stadtteile Rübenach, die Innenstadt, Kesselheim, Lützel und die Kartause. Und wenn ihr sonst noch irgendwo was gesehen habt, Staus oder Blitzer melden wollt, ganz einfach anrufen oder eine WhatsApp senden an die 0261 988 2099. Vielen Dank, denn gemeinsam machen wir unsere Straßen sicherer.
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5: Und gerade an heißen Sommertagen tut eine kleine Abkühlung richtig gut. Doch wer auf der Straße lebt, hat nicht immer die Möglichkeit, sich einfach ins Kühle zurückzuziehen. Genau da hilft in Koblenz die Schachtel e.V. Aktuell sogar mit einem sogenannten Hitzefahrrad. Was dahinter steckt und wie damit wohnungslosen Menschen geholfen werden kann, das hört ihr gleich nach zwei Hits am Stück. Wir starten jetzt erstmal ganz entspannt in den Mittwochmorgen mit Leonie und Callum Scott mit ihrem Song Stay. Mein Name ist Ala Schenz, einen schönen guten Morgen.

0: Und gleich hört ihr Isaac mit Always on the Run. Hohe Temperaturen können gerade für Menschen, die auf der Straße leben, schnell zur Belastung werden. Und in Koblenz ist deshalb die Schachtel e.V. unterwegs. Der Verein unterstützt bereits seit 1984 wohnungslose Menschen in der Stadt. Meine Kollegin Lisa Tauchen hat mit Jürgen Michel, Diplom-Sozialarbeiter bei der Schachtel, darüber gesprochen, wie die Hilfe an besonders heißen Tagen aussieht.
1: Heute soll es um den Hitzebus gehen. Das ist ein neues Angebot von euch jetzt im Sommer. Was ist das denn genau?
2: Der Hitzebus wird mittlerweile eher zum Hitzefahrrad.
1: Ja. Wie kommt es denn dazu?
2: Kommt dazu, weil das Fahrrad in der beschaulichen Stadt Koblenz einfach das Mittel der Wahl ist. Mit dem Auto rumzufahren macht wenig Sinn. Wir kennen es alle, Baustellen, Parkplätze, ist Mangelware ist rar. Von daher sind wir mit dem Fahrrad viel flexibler. Zumal sich die Menschen auch in Bereichen aufhalten, wo man im Auto teilweise gar nicht hinkommt. Das heißt, an den Flussläufen, an den großen Plätzen, in der Innenstadt, in der Fußgängerzone. Und da sind wir mit dem Fahrrad einfach viel flexibler und viel schneller bei den Menschen.
1: Was ist denn der eigentliche Hintergedanke hinter dem Hitzefahrrad?
2: Der Gedanke dabei ist, bei der Hitze die Menschen mit kalten Getränken oder überhaupt mit Getränken zu versorgen. Wir wissen, Alkohol ist schon ein Thema. Das heißt, bei der Hitze Dehydrierung ist dann auch wiederum ein Thema. Und von daher ist es uns wichtig, dass wir die Menschen mit Wasser versorgen. Zum einen, das ist die eine Sache, dass wir die Menschen aber auch informieren. Und zwar haben wir da eine recht gute Zusammenarbeit mit der Stadt Koblenz. Mit dem Klimaschutzbeirat ist jetzt relativ neu das Ganze, aber wir werden zum Beispiel per Mail informiert mit einer Hitzewarnung. Von der Stadt Koblenz kommt eine E-Mail in den nächsten Tagen, sodass wir ja schon mal sensibel sind, da auch einen Aushang machen bei uns in der Einrichtung und uns auch schon vorbereiten, dass wir auf der Straße unterwegs sind. Es gibt von der Stadt Koblenz eine Karte mit sogenannten Cooling Areas. Das heißt, dort sind Plätze verzeichnet, zum einen Parks, in denen man sich aufhalten kann, wo schattenspendende Bäume sind, die zur Kühlung dienen. Also Plätze, wo Menschen bei großer Hitze einfach hingehen können, um sich abzukühlen.
0: Der sogenannte Hitzebus ist aktuell eher ein Hitzefahrrad. Damit können die Helfer gezielt durch Koblenz fahren und Menschen auf der Straße direkt erreichen. Mit dabei sind vor allem Getränke, aber auch weitere Dinge, die bei hohen Temperaturen für etwas Abkühlung sorgen. Wie genau der Arbeitsablauf aussieht, das hört ihr hier gleich in einer halben Stunde.

0: Antenne Koblenz, der Supermix. Und gleich gibt's noch einen ganz entspannten Wachermacher für euch. Bruno Mars mit I Just Mind. Und den hört ihr gleich in wenigen Minuten.
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4: 11 Grad in Nassau, 11 Grad in Neuwied und in Koblenz-Pfaffendorf haben wir auch aktuell 11 Grad gemessen. Und heute erwartet uns vormittags erstmal ein Mix aus Sonne und Wolken. Gegen Nachmittag kommen noch ein paar Wolken dazu. 5 Sonnenstunden erwarten uns heute über den Tag verteilt mit 24 Grad in der Spitze.
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5: Mit Lenz Göbels, guten Morgen. Ein Zugbegleiter ist am Montagvormittag am Bahnhof Koblenz Stadtmitte mit Pfefferspray angegriffen worden. Nach Angaben der Bundespolizei kam es gegen 10.50 Uhr in der Regionalbahn 33606 zu einem Streit zwischen dem Mitarbeiter und einem Reisenden. Hintergrund war ein Disput über den Platz in einem Fahrradabteil. Der Mann soll dem Zugbegleiter unvermittelt Pfefferspray direkt in die Augen gesprüht haben und anschließend geflüchtet sein. Der Mitarbeiter musste in einem nahegelegenen Krankenhaus behandelt werden. Die Bundespolizei sucht nun nach dem etwa 35 Jahre alten Tatverdächtigen, der rund 1,85 groß sein soll, kurze, dunkle Haare hatte und mit einem grauen Fahrrad unterwegs war. In Andernach haben Sponsoren mit finanzieller Unterstützung dazu beigetragen, den Breslauer Platz aufzuwerten. Beim ersten Ehrentag der Stadt im Mai wurde dort gemeinsam mit Bürgern mehrere Projekte umgesetzt. Dazu gehören ein Trinkbrunnen, eine Pergola mit Sitzplatz für Hunde, eine Grillstelle, ein Foodsharing-Schrank mit Büchern sowie einen Sonnensofa. Unterstützt wurde die Aktion unter anderem von Unternehmen, Stiftungen und Andernacher Vereinen. Auch die Bürgerstiftung Andernach stellte den Erlös eines Benefizkonzerts des Stadtorchesters zur Verfügung. Als Zeichen des Dankes hat die Stadt nun an den geförderten Anlagen Plaketten angebracht, die an die Unterstützung für den Breslauer Platz erinnern. Im Mausoleum an der Staustufe Koblenz gibt es Erfolge beim Schutz von Fischen und Gewässern. In diesem Frühjahr haben dort erstmals mehr als 100 Maifische den Fischpass passiert. Vor wenigen Jahren galt der Maifisch im Rhein und in der Mosel noch als ausgestorben. Der Fischpass wurde 2011 gebaut und ermöglicht den Tieren den Weg zu ihren Laichgebieten. Dafür überwinden die Fische in 39 Becken einen Höhenunterschied von rund 6 Metern. Die Entwicklung wird von der SGD Nord gemeinsam mit der Wasser- und Schifffahrtsverwaltung beobachtet und dokumentiert. Auch ein Projekt zur Wiederansiedlung des Maifisches wird in Rheinland-Pfalz von der SGD Nord mit Sitz in Koblenz begleitet. Nach nur 10 bis 20 Tieren vor 2 Jahren und rund 30 im vergangenen Jahr sind die mehr als 100 Fische in diesem Frühjahr ein deutlicher Erfolg für die Anlage. Am Koblenzer Rheinufer steht Anfang September wieder die Musik im Mittelpunkt. Morgen findet zum 5. Mal das Konzert Woman on Stage an der Konzertmuschel statt. Ab 19 Uhr treten dort Charlie Juna, Anies und Cosmother auf. Die drei Acts kommen aus Koblenz und der Region und präsentieren unterschiedliche Musikstile von Pop bis Heavy Psychedelic Stoner Rock. Die Veranstaltung möchte mehr Sichtbarkeit und faire Chancen für Musikschaffende schaffen. Der Eintritt zur Veranstaltung am Rheinufer ist frei.
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4: 7.34 Uhr haben wir es an diesem Mittwoch und wir schauen zu euch raus auf die Straßen. Da haben wir eine Meldung auf der A61 Koblenz Richtung Ludwigshafen zwischen Dieblich und Waldesch. Hier besteht Gefahr durch ein defektes Fahrzeug. Fahrt hier auf jeden Fall vorsichtig, ansonsten sind die Straßen soweit frei. Gute Fahrt.
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4: Aktuell haben wir noch keine Blitzer, aber die Stadt Koblenz hat Radarkontrollen angekündigt. Heute für die Stadtteile Rübenach, die Innenstadt, Kesselheim, Lützel ist auch dabei und Kiekertause. Und wenn ihr sonst noch irgendwo was gesehen habt, Staus oder Blitzer melden wollt, gerne die Antenne Koblenz Hotline wählen oder ganz bequem eine WhatsApp senden an die 0261 98 820 99. Vielen Dank und kommt gut durch.
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4: Ja, bei den Temperaturen freut man sich auf jeden Fall über jedes bisschen Abkühlen, vor allem wenn es so heiß ist und über 30 Grad. Für Menschen, die auf der Straße leben, sind heiße Tage aber eine ganz besondere Herausforderung. In Koblenz ist deshalb die Schachtel e.V. unterwegs und bringt die Hilfe direkt zu den Menschen. Aktuell sogar mit dem Hitzefahrrad. Was es damit auf sich hat, das hört ihr nach zwei Hits am Stück. Wir starten jetzt mit One Republic und Need Your Love. Mein Name ist Alla Schenz, einen schönen guten Morgen.
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0: Antenne Koblenz, der Supermix. 7.43 Uhr haben wir und gleich hört ihr Gracie Abrams mit That's So True. Mit dem Hitzefahrrad unterstützt die Schachtel e.V. wohnungslose Menschen an besonders heißen Tagen hier in Koblenz. Aber wie sieht eigentlich so ein Einsatz konkret aus? Meine Kollegin Lisa Tauchen hat mit Jürgen Michel, Diplom-Sozialarbeiter bei der Schachtel e.V., darüber gesprochen, wie die Helfer ihren Einsatz vorbereiten und woher sie wissen, an welchen Stellen in der Stadt Unterstützung gebraucht wird.
1: Eine Hitzewarnung kommt rein. Wie sind denn dann eure Arbeitsabläufe?
2: Ja, wie gesagt, personell sind wir momentan bei einer Personalstelle. Das heißt, wir sind nicht so richtig gut aufgestellt und überlegen dann zu zweit. Wir haben ja zum einen auch die Bürozeiten, wie wir dann auf der Straße unterwegs sein werden. Wir haben schon ein größeres Potenzial, beziehungsweise wir haben Wasser in größeren Mengen eingekauft, die wir bevorraten. Und dann überlege ich mit meinem Kollegen halt, wie wir unterwegs sind, ob wir morgen schon vor den Bürozeiten unterwegs sind oder erst danach oder beides. Wir teilen uns meistens auf, weil wir zu zweit halt dann doch einen größeren Bereich abdecken können.
1: Sucht ihr denn aktuell Unterstützung?
2: Ja, Unterstützung können wir schon gebrauchen. Wir haben auch schon eine Anfrage von einer Freiwilligengruppe, also ehrenamtliche Menschen, die gesagt haben, hier, wenn ihr an einem Tag mal nicht könnt, dann können wir das übernehmen. Das ist noch alles ganz frisch, von daher sind wir da noch so ein bisschen im Austausch. Die waren aber schon einmal unterwegs und sind natürlich schon eine Hilfe. So kann natürlich auch jeder Bürger einfach ohne Absprache mit uns sich im Innenstadtbereich fortbewegen und einfach 1,5 Liter Flaschen Wasser verteilen.
1: Ihr habt ja im Winter den Kältebus. Ja. Wie unterscheidet sich denn das Hitzefahrrad von dem Kältebus?
2: Ja, im Bus können wir natürlich viel mehr Sachen mitnehmen. Im Winter sind dann auch ganz andere Sachen gefragt, wie zum Beispiel Schlafsack, Isomatte, Bekleidung im begrenzten Umfang. Dann haben wir auch noch ein Essen dabei, wenn wir abends unterwegs sind, um die Leute nochmal mit einer warmen Mahlzeit zu versorgen.
0: Die Unterstützung der Schachtel e.V. ist also nicht nur an heißen Sommertagen wichtig. Auch im Winter, wenn die Temperaturen stark sinken, ist der Verein für wohnungslose Menschen in Koblenz da. Denn extreme Temperaturen für Menschen auf der Straße kann schnell zu Gefahr werden.

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2: 11 Grad in Kopern-Gondorf, 11 Grad in Hörgrenzhausen und in Koblenz-Kesselheim auch aktuell hier 11 Grad. Und wir starten heute recht bewölkt in den Mittwochmorgen. Die Sonne, die lässt sich heute aber trotzdem ab und an blicken. 5 Sonnenstunden sind über den Tag verteilt angekündigt mit ganzen 24 Grad in der Spitze.
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3: Ich bin Katrin Müller. Der russische Präsident Putin hat deutsche Strafmaßnahmen gegen Russland nach dem Vorfall mit einer Sprengstoffdrohne auf dem Flughafen Leipzig-Halle als schweren Fehler bezeichnet. Außenminister Wadefuhl will heute in Irland seine EU-Kollegen über die bisherigen Erkenntnisse informieren.
4: Die Beweise sind eindeutig, so sieht das auch NATO-Generalsekretär Rutte. Er will heute mit EU-Kommissionspräsidentin von der Leyen über das Thema reden. Auch der NATO-Rat in Brüssel wird sich damit befassen. Die Bundesregierung will als Reaktion auf den versuchten Sprengstoffanschlag unter anderem das russische Konsulat in Bonn schließen, auch ein russisches Kulturinstitut hier in Berlin, außerdem russische Diplomaten ausweisen. Moskau will darauf mit ähnlichen Maßnahmen reagieren. Thomas Thonfeld, Berlin.
3: Die Bundesregierung bringt heute ein Gesetz auf den Weg, das vor allem den ganz kleinen Kindern zugutekommen soll. Im Kern geht es um verpflichtende Sprachtests für alle Vierjährigen und um eine gezieltere Förderung der Kinder in den Kitas.
5: Das Gesetz soll den Kleinkindern den Übergang zur Grundschule erleichtern. Experten sagen, im Moment schleppen die Kinder und Jugendlichen Bildungsdefizite oft durch ihre gesamte Bildungslaufbahn. Das soll sich mit dem neuen Gesetz ändern. Mit den verpflichtenden, bundesweit einheitlichen Sprachtests, auch für Kinder, die nicht in die Kita gehen, sollen Probleme früh erkannt und direkt mit individuell passenden Hilfen entgegengewirkt werden. Mehr als 9 Milliarden Euro steckt der Bund bis 2034 in diese Bildungsoffensive. Aus Berlin, Uli Reitinger.
3: Die deutsche Marine will die Reichweite ihrer Raketen deutlich vergrößern. Eine Fregatte hat im Nordatlantik einen zuvor geheim gehaltenen Test des israelischen Raketensystems LoRa erfolgreich abgeschlossen. Das teilte ein Sprecher

0: Nun sollen Pläne für eine Beschaffung der Waffen mit einer Reichweite von mehr als 500 Kilometern vorangebracht werden. Die ballistische Rakete wurde in Israel entwickelt und produziert. Mit der Ehrung des Hollywood-Stars George Clooney starten am Abend die Filmfestspiele in Venedig. Der 65-Jährige erhält den Goldenen Löwen für sein Lebenswerk. Zu den angekündigten Stars gehören außerdem Oasis. Über die Musiker läuft eine Doku im Nebenprogramm. Außerdem werden Robert Pattinson, Penelope Cruz, Pamela Anderson und Orlando Bloom erwartet.
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2: Mit Lenz Göbels, guten Morgen. Die Ortsgemeinde Hammerstein im Landkreis Neuwied erhält 165.000 Euro aus dem Dorferneuerungsprogramm. Kommunalminister Sven Täuber übergab den Förderbescheid für die Neugestaltung des zentralen Dorfplatzes an der Kirche. Dort soll ein moderner Treffpunkt mit Spiel- und Bewegungsangeboten, Sitzplätzen, Fahrradstellplätzen sowie einem Brunnen und einer WC-Anlage entstehen. Der Platz soll künftig auch Wandernden als Rast- und Informationspunkt dienen und über die Geschichte des Ortes, den Weinbau und den nahegelegenen Rheinsteig informieren. Begrünungen, neue Bäume und entsiegelte Flächen sollen zudem für eine klimafreundlichere Gestaltung sorgen. Außerdem in den Regionalnachrichten um halb. Mehr als 400 Menschen haben am Tag des Straßenverkehrs in Koblenz teilgenommen und seit 35 Jahren verbindet die Städtepartnerschaft Andernach und Farnham in England.
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3: 8:03, wir schauen zu euch raus auf die Straßen. Und da haben wir die A48 Sternbach Richtung Koblenz zwischen Dreieck Dernbach und der Ausfahrt Bendorf-Neuwied. 3 Kilometer Stau. A61 Koblenz Richtung Ludwigshafen zwischen Dieblich und Waldesch. Hier steht ein defektes Fahrzeug, fahrt hier vorsichtig. B42 zwischen Ehrenbreitstein und der Ausfahrt Fallender, die Westerwaldstraße. Hier dauert es aktuell auch eine Viertelstunde länger. Ansonsten sieht's gut aus, soweit sind die Straßen frei, kommt gut durch.
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3: Aktuell haben wir noch keine Blitzer, aber Radarkontrollen sind angekündigt worden von der Stadt für die Stadtteile Rübenach, die Innenstadt, Kesselheim, Lützel und die Katthause. Also falls ihr irgendwo was gesehen habt, Staus oder Blitzer melden wollt, einfach bei uns hier anrufen, direkt im Studio oder eine WhatsApp senden. Unsere Antenne Koblenz Hotline, die lautet 0261 98 8 20 99. Vielen Dank.
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3: Und das Gesundheitswesen verändert sich und dieser Wandel ist auch bei uns in der Region deutlich spürbar. Das merkt man zum Beispiel im ambulanten Reha-Zentrum hier in Koblenz. Welche Veränderungen es dort gibt und was für die Patienten und Mitarbeiter das Ganze bedeutet, das hört ihr gleich nach 2 Hits am Stück. Wir starten jetzt mit Kygo und Save My Love. Mein Name ist Ala Schenz. Einen schönen Mittwochmorgen wünsche ich.

an diesem Mittwochmorgen, Antenne Koblenz, der Supermix. 8 Minuten nach 8 haben wir es und gleich hört ihr noch einen Beitrag über unser Gesundheitswesen, was im Wandel ist. Aber jetzt erstmal Madonna mit Papa Don't Preach.

0: Der Supermix an diesem Mittwoch und gleich hört ihr noch Jason Derulo mit Acapulco. Das Gesundheitswesen ist im Wandel, auch in der Region ist das spürbar. So auch im ambulanten Reha-Zentrum hier in Koblenz. Wie genau, das hat mein Kollege Max Dehmann den Geschäftsführer Frank Schumacher gefragt.
1: Antenne Koblenz, der Supermix, und auch heute bin ich im Studio wieder nicht alleine. Bei mir zu Gast Frank Schumacher. Grüß dich, Frank.
2: Hallo, ich freue mich immer, hier zu sein.
1: Frank, Geschäftsführer vom ambulanten Reha-Zentrum hier in Koblenz. Schön, dass du heute wieder da bist. Du warst schon mal da. Ich habe gerade noch mal geschaut, es war im März. Da haben wir dich ein bisschen näher vorgestellt, das, was du so machst, deine tägliche Arbeit. Lass uns doch vielleicht einfach mal reinstarten. Seit März, was hat sich verändert? Was würdest du sagen?
2: Im Gesundheitswesen jede Menge. Im Juli hat die Bundesregierung das Beitragsstabilisierungsgesetz verabschiedet. Und das hat Auswirkungen auf das gesamte Gesundheitswesen.
1: Jetzt ist die Frage, du sprichst jetzt erstmal von Veränderungen. Sind die positiv, sind die negativ, sind die neutral?
2: Für Ärzte, Psychologen, Krankenhäuser wahrscheinlich sehr negativ. Mhm. Es werden Kostendeckel eingeführt, es werden Leistungen gekürzt. Für die ambulante Reha und unser Reha-Zentrum sehen wir allerdings auch Chancen. Mhm. Die Rehabilitation im ambulanten Setting soll gestärkt werden. Das heißt, verlagert aus den stationären Einrichtungen mehr ins Ambulante. Mhm. Dazu soll die Prävention ausgebaut werden, die momentan etwas stiefmütterlich im Gesundheitswesen dargestellt wird, und da sind wir große Chancen für das ambulante Reha-Zentrum.
1: Jetzt hast du gesagt, es ist im Juli eingeführt oder es gibt Ideen, das zu machen. Ab wann würdest du sagen, spürt ihr davon dann auch was? Wann würde das passieren?
2: Die Patienten spüren das auf jeden Fall im Bereich der Heilmittel, also Physiotherapie, Ergotherapie und Logopädie ab dem 1.1. Mhm. Da wird die Zuzahlung von momentan 10 Euro pro Rezept auf 15 Euro pro Rezept angehört.
0: Und mehr über das ambulante Reha-Zentrum in Koblenz erfahrt ihr dann gleich in einer Stunde wieder bei mir.

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2: 13 Grad haben wir aktuell in Montabaur. 13 Grad auch in Lahnstein. Und in Koblenz-Lützel haben wir aktuell auch 13 Grad gemessen. Und wenn wir rausschauen, sehen wir, die Sonne, die gibt sich auf jeden Fall schon mal Mühe, sich durch die dicke Wolkendecke zu kämpfen. Anfangs brauchen wir noch eine Jacke. Und bis zum Nachmittag hin erwartet uns T-Shirt-Wetter mit 24 Grad in der Spitze.
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3: Mit Lenz Göbels, guten Morgen. Die Ortsgemeinde Hammerstein im Landkreis Neuwied erhält 165.000 Euro aus dem Dorferneuerungsprogramm. Kommunalminister Sven Täuber übergab den Förderbescheid für die Neugestaltung des zentralen Dorfplatzes an der Kirche. Dort soll ein moderner Treffpunkt mit Spiel- und Bewegungsangeboten, Sitzplätzen, Fahrradstellplätzen sowie einem Brunnen und einer WC-Anlage entstehen. Der Platz soll künftig auch Wandernden als Rast- und Informationspunkt dienen und über die Geschichte des Ortes, den Weinbau und den nahegelegenen Rheinsteig informieren. Begrünungen, neue Bäume und entsiegelte Flächen sollen zudem für eine klimafreundlichere Gestaltung sorgen. Mehr als 400 Menschen haben am vergangenen Samstag am vierten Tag des Straßenverkehrs in Koblenz teilgenommen. Auf dem Gelände des SVG-Fahrstuhlzentrums kamen Vertreter aus Verkehr und Logistik zusammen, um sich über neue Entwicklungen, Technik und aktuelle Herausforderungen auszutauschen. Ein Schwerpunkt lag auf der Verkehrspolitik und den Belastungen für die Branche. Auch praktische Vorführungen standen auf dem Programm, darunter ein Einsatz der Feuerwehr zu einem Unfall- und Gefahrengutszenario. Zahlreiche Aussteller zeigten zudem moderne Nutzfahrzeuge, technische Lösungen und Assistenzsysteme rund um den Straßenverkehr. Seit 35 Jahren verbindet die Städtepartnerschaft Andernach und Farnham in England. Im Jubiläumsjahr reiste das Stadtorchester Andernach für mehrere Konzerte nach Farnham. Zudem besuchte erstmals eine Delegation aus der Partnerstadt Andernach. Die Verbindung besteht seit 1991 und wird von Vereinen, Schulen und persönlichen Freundschaften getragen. Im kommenden Jahr steht zudem das 50-jährige Bestehen der Partnerschaft zwischen dem Landkreis Main-Koblenz und dem District Waverley an. Wegen einer Gebietsreform in England wird der District Waverley aufgelöst. Die Stadt Andernach will den Austausch mit Farnham dennoch fortsetzen. Oberbürgermeister Christian Greiner betonte, dass die Partnerschaft vor allem von den Menschen und ihren persönlichen Kontakten lebe. In Neuwied werden am Freitag wieder Fundsachen versteigert. Die Auktion findet von 9 bis 12 Uhr im Garagenbereich des Parkplatzes am Verwaltungshochhaus in der Engerser Landstraße 17 statt. Unter den Hammer kommen Gegenstände, die im Neuwieder Fundbüro abgegeben und seit mindestens 6 Monaten nicht abgeholt wurden. Dazu gehören die unterschiedlichsten Dinge, deren Besitzer nicht ermittelt werden konnten. Einmal im Jahr veranstaltet das Neuwieder Ordnungsamt deshalb eine öffentliche Fundsachenauktion. Interessierte können die Gegenstände vor Ort ersteigern.
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2: Wir haben 9:05 und wir schauen zu euch raus auf die Straßen und wir stellen fest, da gibt es eine Gefahrenmeldung auf der A61 Koblenz Richtung Ludwigshafen zwischen Dieblich und Waldesch. Hier besteht Gefahr durch ein defektes Fahrzeug. Fahrt hier vorsichtig.
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2: Aktuell haben wir noch keinen Blitzer, aber Radarkontrollen sind angekündigt. Heute für die Stadtteile Rübenach, die Innenstadt Kesselheim, Lützel und Diekarthause. Also, falls ihr was entdeckt habt, Staus oder Blitzer melden wollt, gerne die Antenne Koblenz Hotline wählen oder bequem eine WhatsApp senden an die 0261 98 8 20 99. Vielen Dank.
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2: Der Supermix und vielleicht seid ihr ja schon mal dran vorbeigelaufen. Das Dreikönigshaus, das steht hier in Koblenz und bei der Stadtführung erfährt man so einiges darüber, aber auch bei uns im Neuen, warum heißt das so? Also bleibt ruhig dran, ihr hört dann gleich das Dreikönigshaus, warum das so heißt, wer die drei Könige waren und wo vor allem das Dreikönigshaus zu finden ist, erfahrt ihr gleich. Wir starten jetzt mit Harry Styles und American Girls. Mein Name ist Alla Schenz, hallo.

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1: Wenn ihr vom Peter-Altmaier-Ufer aus die Kornfortstraße Richtung Altstadt lauft, dann kommt ihr am Koblenzer Dreikönigenhaus vorbei. Wer die Heiligen Drei Könige sind, das haben wir wahrscheinlich alle in der Schule gelernt. Aber die Frage ist, warum wurde ein Koblenzer Gebäude nach ihnen benannt? Das Dreikönigenhaus, das ist schon über 300 Jahre alt. Es wurde nämlich im Jahr 1701 gebaut. Vorher stand dort ein städtisches Haus, das wurde verkauft und dann zog dort der Gasthof zu den Drei Königen ein. Das Gebäude wurde der Geschichte nach während der Belagerung der Stadt Koblenz durch die französischen Truppen im Jahr 1688 durch Bomben komplett zerstört. Es wurde aber 23 Jahre später wieder neu aufgebaut. Das Haus, das hatte über die Zeit einige Besitzer. Im 18. Jahrhundert wurde darin zum Beispiel der Mainzer Erzbischof Emmerich Josef von Breitbach zu Bürresheim geboren. Im Zweiten Weltkrieg folgte dann eine weitere Bombardierung. Bei Luftangriffen auf Koblenz wurde das Dreikönigenhaus nämlich von Sprengbomben getroffen und wurde dadurch schwer beschädigt. Nach dem endgültigen Wiederaufbau und der Restaurierung 1977 zog die Stadtbibliothek Koblenz in das Gebäude ein. Heute befindet sich dort das hochschulnahe ISSU-Gebäude und dient als zentraler Ort der Vernetzung von Startups, Vereinen, Hochschule, Unternehmen und der Kultur- und Kreativszene. Der Namensgeber für das Haus ist aber nach einem Geschichtsprotokoll von 1538 der Heiligen Drei Könige Garten. Der befand sich dort nämlich in der Vergangenheit.
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2: 13 Grad in Rehens, 13 Grad in Polsch und in Koblenz-Pfaffendorf haben wir auch aktuell 13 Grad gemessen. Und wenn wir rausschauen, sehen wir, die Sonne gibt sich schon ordentlich Mühe. Die zeigt sich heute auch wieder öfters mit 4 Sonnenstunden über den Tag verteilt und 24 Grad in der Spitze.
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3: Ich bin Katrin Müller. Die schweren Spannungen zwischen Berlin und Moskau haben sich infolge des gescheiterten Angriffs mit einer Sprengstoffdrohne am Flughafen Leipzig-Halle nochmals deutlich verschärft. Russlands Präsident Putin bezeichnete die deutschen Strafmaßnahmen gegen sein Land als schweren Fehler und sprach von Beweisfälschung. Heute befassen sich auch NATO und EU mit dem Drohnenvorfall, für den die Bundesregierung Moskau verantwortlich macht. Beim EU-Außenministertreffen in Irland werden erste Beratungen zu einer möglichen europäischen Reaktion erwartet. Finanzminister Klingbeil sitzt wegen eines Schadens an seinem Regierungsflieger in den USA fest. Ein technisches Problem verhindere den Start der Maschine, hieß es aus der Delegation.
4: Eine ungeplante Nacht im Hotel und eine verpasste Kabinettssitzung in Berlin. Der politische Schaden ist überschaubar, aber es ist nicht der erste Zwischenfall mit einem Regierungsflieger in der jüngeren Vergangenheit. Ähnliche Probleme gab es zuletzt im vergangenen November. Außenminister Wadephul musste wegen eines Defekts am Vereisungsschutz bei einem Bundeswehr A350 auf einen Linienflug umsteigen. Ein Jahr davor saß der damalige Wirtschaftsminister Habeck in Lissabon fest. 2023 musste wegen technischer Probleme die Pazifikreise von Ex-Außenministerin Baerbock abgebrochen werden, nach gleich zwei Pannen in Abu Dhabi. Thomas Bleskin, Nachrichten.

0: Redaktion.
1: Die Fahrradbranche in Deutschland macht weiter Verluste. Im vergangenen Jahr schrumpfte der Umsatz um etwa 7% auf 25 Milliarden Euro. Das zeigen Daten des Verbands Zukunft Fahrrad.
2: In der Corona-Pandemie sind unglaublich viele Fahrräder verkauft worden. Deshalb wurden damals viel zu viele Räder produziert. Und die stehen jetzt in den Lagern und müssen billiger verkauft werden. Das gilt vor allem bei E-Bikes, die mittlerweile für über 80% der Erlöse stehen. Außerdem macht billige Konkurrenz aus China der Branche zu schaffen. Die Nachfrage ist aber nach wie vor groß, neben E-Bikes vor allem bei Rennrädern und Gravelbikes. Thomas Bremser, Nachrichtenredaktion.
1: In der Demokratischen Republik Kongo sind seit der offiziellen Bekanntgabe des Ausbruchs Mitte Mai bereits mehr als 3000 Menschen an Ebola gestorben. Das berichteten die Gesundheitsbehörden. In diesem Zeitraum wurden demnach insgesamt rund 6200 Ebola-Fälle bestätigt. Die Sterbefallquote beträgt mehr als 48%. Das heißt, fast jeder zweite Patient stirbt. Besonders hoch ist dabei der Anteil kleiner Kinder.
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4: Mit Lenz Göbels, guten Morgen. Ein Zugbegleiter ist am Montagvormittag am Bahnhof Koblenz-Stadtmitte mit Pfefferspray angegriffen worden. Nach Angaben der Bundespolizei kam es gegen 10.50 Uhr in der Regionalbahn 33606 zu einem Streit zwischen dem Mitarbeiter und einem Reisenden. Hintergrund war ein Disput über den Platz in einem Fahrradabteil. Der Mann soll dem Zugbegleiter unvermittelt Pfefferspray direkt in die Augen gesprüht haben und anschließend geflüchtet sein. Der Mitarbeiter musste in einem nahegelegenen Krankenhaus behandelt werden. Die Bundespolizei sucht nun nach dem etwa 35 Jahre alten Tatverdächtigen, der rund 1,85 groß sein soll, kurze, dunkle Haare hatte und mit einem grauen Fahrrad unterwegs war. Außerdem in den Regionalnachrichten um halb. In Andernach wurde der Breslauer Platz aufgewertet und im Mausoleum an der Staustufe Koblenz gibt es Erfolge beim Schutz von Fischen und Gewässern.
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5: 4 Minuten nach 9 an diesem Mittwoch und wir schauen auf die Straßen zu euch raus. B42, Bonn Richtung Koblenz zwischen Neuwied-Ehrlich und Neuwied-Mitte. Aktuell 5 Minuten Zeitverlust. Koblenz B42 zwischen Ehrenbreitstein und Fallender Westerwaldstraße. Hier braucht ihr 20 Minuten länger. Bonn Richtung Koblenz zwischen Neuwied-Ehrlich auf der B42. Da dauert es aktuell etwas länger. Und die B42 Bonn Richtung Koblenz zwischen Feldkirchen und Neuwied-Ehrlich. Hier braucht ihr auch ungefähr 10 Minuten länger. Ansonsten sind die Straßen frei, kommt gut durch.
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5: Aktuell haben wir noch keine Blitzer. Falls ihr aber was entdeckt habt, gerne anrufen oder eine WhatsApp senden an unsere Antenne Koblenz Hotline 0261 98 820 99. Vielen Dank.
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5: Und gleich geht's wieder um das Thema Gesundheitswesen, denn das verändert sich auch hier in Koblenz. Und dieser Wandel ist auch bei uns auf jeden Fall deutlich zu spüren. Das merkt man zum Beispiel im ambulanten Reha-Zentrum in Koblenz. Wir haben mit einem Experten gesprochen, mehr dazu nach 2 Hits am Stück. Ihr hört jetzt Teddy Swims und Mr. Know-It-All. Und danach kommt noch Prince mit Kiss. Mein Name ist Alla Schenz. Einen schönen Morgen wünsche ich.

0: Supermix an diesem Mittwoch und gleich hört ihr noch Nelly Furtado mit Say It Right. Das ambulante Reha-Zentrum in Koblenz bietet auf über 3000 Quadratmeter alles rund um das Thema Rehabilitation. Was es dort genau gibt, das hat mein Kollege Max Demann, den Geschäftsführer Frank Schumacher, gefragt.
1: Das ist ja Physiotherapie und Ergotherapie sind ja zwei große Teile bei euch auch im Haus. Vielleicht, wenn wir für die, die jetzt noch nicht im März dabei waren oder noch nicht reingehört haben, wie würdest du das ambulante Reha-Zentrum Koblenz für Hörer beschreiben, die gar nicht wissen, was das ist?
2: Wir sind nicht nur ein Rehabilitationszentrum, sondern im wahrsten Sinne des Wortes ein Gesundheitszentrum. Wir bieten von der Prävention über Heilmittelversorgung, wie eben schon erwähnt, Rehabilitation im Bereich der Orthopädie und Onkologie an. Dazu noch Kurse für Firmen, die mit uns kooperieren, wie zum Beispiel die DBK. Also wir bieten alles, was im Gesundheitswesen angeboten wird.
1: Über 3000 Quadratmeter, über 100 Mitarbeitende auch bei euch. Ich habe aber auch gesehen, es gibt auch offene Stellen zum Beispiel. Also Nachwuchs im Bereich sucht ihr schon auch, ne?
2: Ja, der Fachkräftemangel im Gesundheitswesen ist gerade in den Therapieberufen eklatant. Wir arbeiten zum Glück eng mit den Ausbildungsstätten in Koblenz zusammen, mit der Ludwig-Fresenius-Schule und dem Bildungscampus und haben da das große Glück, dass wir da gerade in der Therapie noch einige Therapeuten bekommen.
1: Also da gerne, ich glaube, auf der Homepage reazentrum-koblenz.de gibt es da auch immer alle Infos da dazu, gibt es auch mehr Infos über euch natürlich. Wenn wir jetzt über das sprechen, was da jetzt wieder entschieden wurde, über das, was dann ab Januar auch auf die Patienten zukommt, vielleicht auch auf euch zukommt, was wären Wünsche von dir? Wenn du mal in die Zukunft schaust, wo du sagst, vielleicht jetzt nicht nur Wünsche für euch im Hause allgemein, sondern vielleicht auch für an die Politik.
2: An die Politik würde ich mir wünschen, dass noch mehr die Prävention in den Vordergrund gestellt wird. Ja, dass auch nicht nur der Wunsch an die Politik, sondern vor allem der Wunsch auch an die Bevölkerung, an die Menschen, dass sie die Gesundheit wieder in den Vordergrund stellen.
0: Und mehr über das ambulante Reha-Zentrum in Koblenz und Geschäftsführer Frank Schumacher erfahrt ihr auch am Mittag bei meiner Kollegin Lisa Tauchen.

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2: 15 Grad in Bad Ems, 15 Grad in Bassenheim und in Koblenz auf dem Asterstein sind es auch aktuell 15 Grad. Und wir starten heute natürlich wieder mit einem Mix aus Sonne und Wolken. Es bleibt trocken in der Region. Heute mit 24 Grad in der Spitze.
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3: Mit Lenz Göbels, guten Morgen. Ein Zugbegleiter ist am Montagvormittag am Bahnhof Koblenz Stadtmitte mit Pfefferspray angegriffen worden. Nach Angaben der Bundespolizei kam es gegen 10.50 Uhr in der Regionalbahn 33606 zu einem Streit zwischen dem Mitarbeiter und einem Reisenden. Hintergrund war ein Disput über den Platz in einem Fahrradabteil. Der Mann soll dem Zugbegleiter unvermittelt Pfefferspray direkt in die Augen gesprüht haben und anschließend geflüchtet sein. Der Mitarbeiter musste in einem nahegelegenen Krankenhaus behandelt werden. Die Bundespolizei sucht nun nach dem etwa 35 Jahre alten Tatverdächtigen, der rund 1,85 groß sein soll, kurze, dunkle Haare hatte und mit einem grauen Fahrrad unterwegs war. Außerdem in den Regionalnachrichten um 9:30. In Andernach wurde der Breslauer Platz aufgewertet und im Mausoleum an der Staustufe Koblenz gibt es Erfolge beim Schutz von Fischen und Gewässern.
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2: Kurz nach 9:30 und wir schauen auf die Straßen. Aktuell sieht's gut aus. Wir haben nur eine Meldung. Die A48 Dernbach Richtung Koblenz zwischen dem Dreieck Dernbach und der Ausfahrt Bendorf-Neuwied. 1 Kilometer Stau. Ihr braucht hier ungefähr 5 Minuten länger. Ansonsten sieht's gut aus. Soweit sind die Straßen frei.
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2: Aktuell haben wir noch keine Blitzer. Falls ihr was entdeckt habt, gerne anrufen oder eine WhatsApp senden an unsere Antenne Koblenz Hotline 0261 98 8 20 99. Denn gemeinsam machen wir unsere Straßen sicherer.
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2: Gute Musik, gute Laune und dazu auch noch ordentlich freundliches Wetter heute an diesem Mittwoch. Wir haben 9.34 Uhr und starten weiter mit unserem Supermix. Und zwar hört ihr gleich wieder 3 Hits am Stück. Isaac mit Paper Plane, Kid Cudi mit Day and Night. Und den Start macht jetzt aber erstmal Max Alais mit Wherever You Go. Mein Name ist Ala Schenz und ich wünsche einen guten Morgen.

Antenne Koblenz, der Supermix an diesem Mittwoch und gleich hört ihr James Young mit Infinity. Und damit sind die Wachermacher für diesen Mittwoch auch schon wieder geschafft, aber bei Antenne Koblenz geht's natürlich direkt weiter. Ich gebe das Mikro jetzt weiter an meine Kollegin Lisa Tauchen und sie begleitet euch durch den restlichen Vormittag und den Mittag und hat wieder natürlich jede Menge spannenden Themen dabei. Unter anderem gibt's den Polizeireport, unser Blutspende-Update und wir schauen heute genauer auf das Thema Gesundheitswesen im Wandel und darauf, was sich auch hier bei uns in der Region verändert hat. Für mich heißt es jetzt ab in die Redaktion. Mein Name ist Alla Schenz und wir hören uns morgen früh wieder, natürlich pünktlich ab 6 bei den Wachermachern. Bis dahin wünsche ich euch einen richtig schönen restlichen Mittwoch.

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2: In Braubach messen wir aktuell 15 Grad, 16 Grad in Urmitz und in Koblenz-Ahrenberg, da haben wir auch 16 Grad gemessen. Bis zu 24 Grad können wir heute noch bekommen. Es ist dann doch ein bisschen dichter bewölkt als die letzten Tage, aber die Sonne, die kommt immer mal wieder bei uns vorbei, heute über den Tag verteilt. Morgen starten wir sehr sonnig in den Tag, doch zum Nachmittag kommt Wind und vor allem ganz viele Wolken auf und der Abend verspricht uns ein bisschen Regen bei maximal 25 Grad. Der Freitag wird nochmal sommerlich, 29 Grad mit viel Sonne und ab und zu ein paar Wolken.
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3: Ich bin Katrin Müller. Gleich zwei größere Einsätze beschäftigen derzeit die Polizei in Nordrhein-Westfalen und Bayern. Bei Köln wird nach einer Störung an einem Umspannwerk wegen einer mutmaßlich vorsätzlichen Tat ermittelt. In Augsburg wiederum explodierte nahe dem Hauptbahnhof ein bislang unbekannter Gegenstand.
4: In Bergheim bei Köln führte ein Kurzschluss zum Ausfall mehrerer Leitungen. Die allgemeine Stromversorgung war aber nicht betroffen. Die Polizei geht nicht von einem technischen Defekt aus und ermittelt wegen einer Straftat. In Augsburg wurden bei der Explosion in einem Gebäudedurchgang zwei Menschen leicht verletzt. Sprengstoffexperten untersuchen dort den Fundort. Der Bahnverkehr ist komplett eingestellt, der Hauptbahnhof abgesperrt. Zu den Hintergründen ist in beiden Fällen noch nichts bekannt. Thomas Bleski, Nachrichtenredaktion.
3: Seit der offiziellen Bekanntgabe des Ausbruchs Mitte Mai sind in der Demokratischen Republik Kongo bereits mehr als 3000 Menschen an Ebola gestorben. Das berichten die Gesundheitsbehörden dort. In diesem Zeitraum wurden demnach rund 6200 Ebola-Fälle bestätigt. Die Sterbefallquote beträgt mehr als 48%. Das heißt, fast jeder zweite Patient stirbt. Besonders hoch ist dabei der Anteil kleiner Kinder. Nach dem mutmaßlich russischen Drohnenangriff am Flughafen Leipzig-Halle verschärft sich der Konflikt zwischen Berlin und Moskau. Russland weist die Vorwürfe zurück und kündigt Gegenmaßnahmen auf die deutschen Sanktionen an. Die EU-Außenminister beraten heute über eine mögliche Reaktion auf den mutmaßlichen russischen Anschlagsversuch. Außenminister Johann Wadephul will seine Kollegen in Irland über die bisherigen Erkenntnisse informieren. Heute Abend beginnt das Filmfestival Venedig und es bietet wie immer große Namen und brisante Themen. Schon vorher gab es Trubel um die Eröffnungspressekonferenz.
5: Grund für das Hickhack war wohl ein Film über den Gaza-Krieg. Es ging also um Politik und mögliche Proteste. Nun ist aber alles geklärt, hier nun geht's um Showbiz, kreischende Fans am Canal Grande. Denn im Anmarsch sind George Clooney, die Oasis-Brüder, die deutsche Regielegende Herzog. Aber vor allem warten hier nun alle auf Robert Pattinson und die Premiere von Primetime. Da geht's um Sexualstraftäter und versteckte Kameras. Aus Italien, Claudia Wächter.
3: Hollywood-Star George Clooney wird heute Abend dann besonders geehrt. Der 65-Jährige erhält den Goldenen Löwen für sein Lebenswerk.
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6: Mit Alla Schenz, guten Tag. Die Führerscheinstelle der Stadt Neuwied zieht innerhalb des Verwaltungsgebäudes um. Ab dem 2. September befindet sie sich im Erdgeschoss in den Räumen 057 bis 060. Für den Umzug bleibt die Führerscheinstelle am 1. September geschlossen. Ab 2. September gibt es außerdem nur wenige Termine über die Online-Terminvergabe. Auch der Wartebereich ändert sich und wird künftig gemeinsam mit dem Bürgerbüro genutzt. Der Service ohne Termine am Montagnachmittag läuft ab dem 7. September über das Wartemarkensystem des Bürgerbüros.

0: Besucher ziehen dafür eine Wartemarke und werden über ihre Nummer aufgerufen.
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2: Und damit werfen wir einen Blick zu euch raus auf die Straßen. Seid auf jeden Fall vorsichtig auf der A3 Köln Richtung Frankfurt im Bereich Dierdorf. Hier steht ein defektes Fahrzeug. Dann nochmal auf der A3 Köln Richtung Frankfurt zwischen Dierdorf und Ransbach-Baumbach. Hier staut es sich um 3 Kilometer. Eine Viertelstunde braucht ihr länger. Und auf der B42 zwischen Urbar und der Fallender Westerwaldstraße, da braucht ihr aktuell 10 Minuten länger. Und ich hoffe, ihr kommt gut an.
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2: Und damit blitzt es auch. Und zwar ein Caddy auf in Metternich. Und zwar auf dem Trifterweg gegenüber vom Sportplatz. Hier ist 30 erlaubt. Und wenn ihr sonst was seht, Staus, Blitzer oder auch andere Gefahren melden wollt, dann schreibt mir auf jeden Fall eine WhatsApp hierher ins Studio oder ihr klingelt fix durch bei uns auf der Hotline 0261 988 2099. Und ich wünsche euch eine gute Fahrt.
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2: Einen wunderbaren Mittwoch wünsche ich euch. Ja, also mein Arbeitstag, der läuft zwar schon eine ganz kleine Weile, aber meine Sendung, die startet jetzt ganz offiziell. Und da freue ich mich natürlich, für euch da sein zu dürfen. Von 10 bis 15 Uhr bin ich jetzt hier im Studio am Start und bringe euch coole Themen und vor allem die besten Hits aus dem Supermix. Und da schauen wir doch jetzt direkt mal rein, weil zum Start habe ich natürlich ein fantastisches Line-Up für euch. Ian Dior, dann direkt Billy Joel. Aber zuerst, da hören wir Olivia Rodrigo und zwar mit ihrem aktuellen Hit Drop Dead. Und nach den 3 Hits am Stück hört ihr dann die aktuelle Koblenz-Zahl des Tages und was die 1996 denn eigentlich mit Koblenz zu tun hat. Und da hören wir gleich rein. Ich bin Lisa Tauchen, startet in den Tag mit mir.
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1: Es wird heute etwas geschichtlich hier bei unserer Koblenz-Zahl des Tages. Aber keine Sorge, ich habe nur die interessantesten Fakten für euch parat. So wie zum Beispiel die Tatsache, dass die heutige Koblenzer Innenstadt im Delta-Bereich der Mosel lag und somit mehr einer Insellandschaft ähnelte, die man im Sommer bei Niedrigwasser ganz easy zu Fuß überqueren konnte. Allerdings war das vor 11.000 Jahren, und bevor jetzt jemand hier mit dem "damals war alles viel besser" ankommt. Koblenz. Ein Ort, der schon seit der Steinzeit besiedelt ist, die Römer überlebt hat und auch schon eine Annexion durch Frankreich mitmachen musste. Aber wenn ich hier alles aufzählen müsste, was diese Stadt schon durchgemacht hat, dann bräuchte ich jetzt locker 3 Minuten. Ich habe aber nur 2, also kommen wir zur eigentlichen Sache. Einen Bereich haben unsere alten Freunde die Römer an dieser Stadt besonders geprägt. Etwas, das wir jeden Tag verwenden, überall lesen können und das älter als die Liebfrauenkirche ist. Um Weiten älter als die Liebfrauenkirche. Koblenz. Naja, früher mit C geschrieben, heute mit K. Die lieben alten Römer, die nannten unsere kleine feine Stadt Confluentes. Und weil die lieben alten Römer kein K kannten, schrieben sie C und sprachen es eben K aus. Die Leute unter euch, die damals Latein gewählt haben, die werden sich unter dem Begriff Confluentes vielleicht sogar was vorstellen können. Und wenn nicht, dann hilft euch vielleicht der vollständige Name der römischen Siedlung. Castellum apud Confluentes. Kastell bei den Zusammenfließenden. Denkt euch jetzt noch die beiden Flüsse hinzu und ihr versteht, woher der kreative Name kommt. Jetzt fand im Jahr 1926 aber etwas ganz Spannendes statt. Die Eindeutschung der Lehnwörter saß in diesem Jahr am 14. Mai vor, Koblenz zu Koblenz zu ändern. Ja, okay, ihr hört es jetzt nicht unbedingt raus, aber wir lesen es auf jeden Fall jeden Tag an den wahllosesten Plätzen. Und deshalb passt das Jahr 1926 einfach so gut zu unserer heutigen Koblenz-Zahl des Tages. Denn nichts ist so präsent wie der Name.
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2: Der Finanztipp auch heute wieder wie immer mit Patricia Hartz von der VR Bank Rhein A Eifel. Patricia, heute die Frage: Wie baue ich mir ein finanzielles Polster auf?
3: Ein finanzielles Polster gibt dir Sicherheit, wenn plötzlich etwas kaputt geht, dein Einkommen ausfällt oder eine unerwartete Rechnung kommt. Am besten legst du dafür regelmäßig einen festen Betrag zurück. Auch wenn es am Anfang nur 25 oder 50 Euro im Monat sind. Wichtig ist, dass du das Geld getrennt von deinem alltäglichen Girokonto aufbewahrst. Zum Beispiel auf einem Tagesgeldkonto. So kommst du im Notfall schnell heran, gibst es aber nicht versehentlich für den nächsten Einkauf aus. Als grobe Orientierung kannst du zunächst einen Monatsbetrag deiner regelmäßigen Ausgaben ansparen und das Polster später weiter ausbauen. Entscheidend ist nicht, sofort eine große Summe zu erreichen, sondern konsequent anzufangen und dran zu bleiben.
2: Danke, Patricia, und wir hören uns dann wieder beim nächsten Mal.
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2: In Bendorf, da messen wir aktuell 15 Grad, 16 Grad in Urbar und in Koblenz auf dem Asterstein haben wir auch 16 Grad gemessen. Bis zu 24 Grad können wir heute noch bekommen. Die Wolken, die sind jetzt ganz schön aktiv. Vor allem am Nachmittag kommen dann nochmal ordentlich Wolken auf uns zu. Aber die Sonne soll immer mal wieder zwischendurch vorbeischauen. Morgen starten wir sehr sonnig in den Tag. Wir bekommen bis zu 25 Grad. Doch am Nachmittag zieht es dann zu. Es wird recht windig und der Abend verspricht Regen. Freitag wird es aber nochmal sommerlich. Wir bekommen ganz viel Sonne, am Nachmittag ein paar Wolken und nur nachts Regen.
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3: Mit Alla Schenz, guten Tag. Die Führerscheinstelle der Stadt Neuwied zieht innerhalb des Verwaltungsgebäudes um. Ab dem 2. September befindet sie sich im Erdgeschoss in den Räumen 057 bis 060. Für den Umzug bleibt die Führerscheinstelle am 1. September geschlossen. Am 2. September gibt es außerdem nur wenige Termine über die Online-Terminvergabe. Auch der Wartebereich ändert sich und wird künftig gemeinsam mit dem Bürgerbüro genutzt. Der Service ohne Termine am Montagnachmittag läuft ab dem 7. September über das Wartemarkensystem des Bürgerbüros. Besucher ziehen dafür eine Wartemarke und werden über ihre Nummer aufgerufen. Am 3. September bleibt die Stabsstelle Wahlen der Stadtverwaltung Koblenz geschlossen. Grund ist eine Fortbildungsmaßnahme der Mitarbeiter. Die Dienststelle in der Ferdinand-Sauerbruch-Straße 12 ist an diesem Tag nicht geöffnet. In dringenden Fällen sind telefonische Auskünfte möglich. Ab dem folgenden Werktag steht die Stabsstelle wieder zu den üblichen Zeiten zur Verfügung. Die Koblenzer Museumsnacht feiert in diesem Jahr ihr 25. Jubiläum. Am Samstag öffnen von 19 bis 1 Uhr nachts insgesamt 33 Kulturorte in der Stadt ihre Türen. Besucher können dabei 6 Museen, 10 Ateliers sowie 17 Galerien und weitere Orte erkunden. Zum Programm gehören auch Sondervorstellungen des Theaters Koblenz und ein Live-Painting-Projekt am Rheinmuseum. Der Eintritt kostet 10 Euro, für Kinder und Jugendliche unter 18 ist er frei. 2 Shuttlebuslinien verbinden die Veranstaltungsorte und können mit dem Eintrittsbändchen kostenlos genutzt werden.
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2: Um 10.32 Uhr schauen wir zu euch auf die Straßen. Vorsicht auf der A3 Köln Richtung Frankfurt. Im Bereich Dierdorf steht ein defektes Fahrzeug. Dann staut es sich auch auf der A3 Köln Richtung Frankfurt zwischen Dierdorf und Ransbach-Baumbach um 3 Kilometer. Eine Viertelstunde braucht ihr hier länger. Und auf der B42 zwischen Urbar und Fallender auf der Westerwaldstraße ist aktuell dichter Verkehr. 10 Minuten plant ihr mehr ein und dann kommt ihr gut an.
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2: Ein Blitzer steht in Gruft und zwar Ortsausgang in Richtung Nickenich. Auf der Nickenicher Straße wird hier in beiden Richtungen bei 50 geblitzt. Und wenn ihr sonst was seht, Staus, Blitzer oder auch andere Gefahren melden wollt, schreibt mir auf jeden Fall eine WhatsApp oder klingelt einfach fix durch bei uns auf der Hotline. 0261 98 820 99. Und so machen wir gemeinsam unsere Straßen sicherer. Dankeschön.
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1: Antenne Koblenz hier, der Supermix. Wir sind hier im Tier am Neuwied und sprechen heute mit
2: Sabrina Steger.
1: Welches Tier haben wir denn hier vor uns?
2: Ich habe euch den kleinen Charlie mitgebracht, ein etwas kniehoher Mischling, geboren 2019.
1: Können Sie Charlie einmal beschreiben?
2: Ja, Charlie ist so ein kleiner Poser, würde ich sagen. Also er riskiert gerne eine große Klappe, so ein bisschen Terrier-Mix, aber das überdeckt eigentlich nur seine Unsicherheit. Sobald er jemanden hat, auf den er sich verlassen kann, sortiert er sich von selbst in die zweite Reihe.
1: Für wen ist Charlie besonders geeignet? Welche Menschen braucht Charlie?
2: Charlie braucht auf jeden Fall Menschen, die einen Plan haben, die ihm Sicherheit geben, an denen er sich orientieren kann, und er würde sich über ein ruhigeres Zuhause freuen, trotzdem aktiv.
1: Was für Eigenschaften hat Charlie?
2: Charlie ist lernbegierig, leichtführig, aber auch schnell aus der Ruhe zu bringen und ist einfach ein sehr lustiger Kerl.
1: Wenn sich ein Hörer nun für Charlie interessiert, wie kann man sich melden?
2: Gerne per Telefon, Messenger oder per Mail.
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2: In Mendig messen wir derzeit 18 Grad, 17 Grad in Kruft und in Koblenz-Gülz haben wir auch 18 Grad gemessen. Bis zu 24 Grad können wir heute noch bekommen. Es ist doch recht bewölkt, aber ab und zu schaut die Sonne dann immer mal wieder vorbei. Das können wir auf jeden Fall genießen. Morgen geht es ähnlich weiter. Wir starten mit wesentlich mehr Sonne in den Tag, aber zum Nachmittag zieht es dann zu bei 25 Grad maximal und der Abend verspricht uns Regen. Der Freitag wird aber nochmal sommerlich. Da bekommen wir bis zu 29 Grad, viel Sonne und am Nachmittag einige Wolken.
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3: Ich bin Katrin Müller. Der russische Präsident Putin hat deutsche Strafmaßnahmen gegen Russland nach dem Vorfall mit einer Sprengstoffdrohne auf dem Flughafen Leipzig-Halle als schweren Fehler bezeichnet. Außenminister Wadefuhl will heute in Irland seine EU-Kollegen über die bisherigen Erkenntnisse informieren.
4: Die Beweise sind eindeutig, so sieht das auch NATO-Generalsekretär Rutte. Er will heute mit EU-Kommissionspräsidentin von der Leyen über das Thema reden. Auch der NATO-Rat in Brüssel wird sich damit befassen. Die Bundesregierung will als Reaktion auf den versuchten Sprengstoffanschlag unter anderem das russische Konsulat in Bonn schließen, auch ein russisches Kulturinstitut hier in Berlin, außerdem russische Diplomaten ausweisen. Moskau will darauf mit ähnlichen Maßnahmen reagieren. Thomas Thonfeld, Berlin.
3: Die Bundesregierung bringt heute ein Gesetz auf den Weg, das vor allem den ganz kleinen Kindern zugutekommen soll. Im Kern geht es um verpflichtende Sprachtests für alle Vierjährigen und um eine gezieltere Förderung der Kinder in den Kitas.
5: Das Gesetz soll den Kleinkindern den Übergang zur Grundschule erleichtern. Experten sagen, im Moment schleppen die Kinder und Jugendlichen Bildungsdefizite oft durch ihre gesamte Bildungslaufbahn. Das soll sich mit dem neuen Gesetz ändern. Mit den verpflichtenden, bundesweit einheitlichen Sprachtests, auch für Kinder, die nicht in die Kita gehen, sollen Probleme früh erkannt und direkt mit individuell passenden Hilfen entgegengewirkt werden. Mehr als 9 Milliarden Euro steckt der Bund bis 2034 in diese Bildungsoffensive. Aus Berlin, Uli Reitinger.
3: Die deutsche Marine will die Reichweite ihrer Raketen deutlich vergrößern. Eine Fregatte hatte im Nordatlantik einen zuvor geheim gehaltenen Test des israelischen Raketensystems LoRa erfolgreich abgeschlossen. Das teilte ein Sprecher mit. Nun sollen Pläne für eine Beschaffung der Waffen mit einer Reichweite von mehr als 500 Kilometern vorangebracht werden. Die ballistische Rakete wurde in Israel entwickelt und produziert. Bei einem Polizeieinsatz am Augsburger Hauptbahnhof ist ein verdächtiger Gegenstand gefunden worden. Nach Polizeiangaben wurde der Hauptbahnhof komplett abgesperrt und der Zugverkehr eingestellt. Ersten Informationen zufolge explodierte ein Gegenstand in einem Gebäudedurchgang. Nach aktuellem Stand wurden zwei Menschen durch Knalltraumata leicht verletzt. Auch Fensterscheiben wurden beschädigt.
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6: Mit Ala Schens, guten Tag. Das Neuwieder-Programmkino Minsky startet seine regulären Vorstellungen ab September bereits um 19.30 Uhr. Im September stehen 6 Filme auf dem Programm, darunter May Soon, Sommer auf Asphalt und Vivaldi und ich. Eine Sondervorführung von The Square findet am 4. September in den ehemaligen Rasselsteinhallen statt. Weitere Filme beschäftigen sich unter anderem mit Demenz und den Arbeitsbedingungen von Erntehelfern in Europa. Die regulären Vorstellungen laufen mittwochs in der Schauburg an der Heddesdorfer Straße.
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2: Um 11.03 Uhr werfen wir einen Blick zu euch raus auf die Straßen. Vorsicht auf der A3. Frankfurt Richtung Köln zwischen Dietz und Montabaur steht aktuell ein defektes Fahrzeug. Außerdem staut es sich auch auf der A3 Köln Richtung Frankfurt zwischen Dierdorf und Ransbach-Baumbach um 3 Kilometer. Hier braucht ihr eine halbe Stunde länger. Und auf der B42 Bonn Richtung Koblenz zwischen Neuwied-Irlich und Neuwied-Mitte ist dichter Verkehr. 6 Minuten plant ihr mehr ein und dann kommt ihr gut an.
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2: Und ein Caddy blitzt aktuell in

0: Metternich auf dem Trifterweg gegenüber vom Sportplatz. Hier ist 30 erlaubt. Und dann blitzt es noch in Kruft, Ortsausgang in Richtung Nickenich. Und zwar auf der Nickenicher Straße, hier in beiden Richtungen bei 50. Und wenn ihr sonst was seht, Staus, Blitzer oder auch andere Gefahren melden wollt, schreibt mir gerne WhatsApp, einfach ganz fix ins Studio oder klingelt durch bei uns auf der Hotline. 0261 98 8 20 99. Und so machen wir gemeinsam unsere Straßen sicherer. Dankeschön.
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0: Und es ist Mittwoch, um ganz genau zu sein, der 2. September, um kurz nach 11 Uhr. Und der August ist vorbei und jetzt starten wir wirklich in den September. Wie war denn der August dieses Jahr so zu euch? War er lieb oder eher nicht so? Also, ich würde es euch ja nicht wünschen, aber manchmal ist das ja dann doch recht spannend. Und da ich weiß, dass euch interessiert, wer alles noch so nicht lieb in der Antenne-Region war, habe ich mal die wichtigsten Blaulichtmeldungen aus der Region zusammengefasst. Und das hört ihr gleich im neuen Polizeireport. Doch vorher starten wir wieder in den Supermix. Und zwar mit Louis Tomlinson und seinem aktuellen Hit Imposter. Und ich bin Lisa Tauchen. Hi.
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1: Mit Lisa Tauchen, guten Tag. In der Nacht von Donnerstag auf Freitag waren in Neuwied-Tornei zwei unbekannte Personen auf mehreren Grundstücken unterwegs. Nach Angaben der Polizei öffnete eine der Personen Gartenhäuser und Lauben, während die andere offenbar die Umgebung beobachtete. Eine Person wurde als männlich beschrieben und soll ein blaues T-Shirt und eine Kappe getragen haben. Die Polizei ermittelt wegen des Verdachts eines versuchten Diebstahls. Zeugen, die Hinweise zu den beiden Personen geben können, werden gebeten, sich bei der Polizei zu melden. In Koblenz-Neuendorf kam es am Montagabend zu einem Verkehrsunfall zwischen einem Auto und einem E-Scooter. Gegen 18.05 Uhr kollidierte ein etwa 10 bis 12 Jahre altes Kind mit einem Auto, das in der Herberichstraße in Höhe der Hausnummer 106 wenden wollte. Das Kind war auf dem parallel verlaufenden Gehweg unterwegs und blieb nach bisherigen Erkenntnissen unverletzt. Nach einem kurzen Gespräch mit den Beteiligten fuhr das Kind anschließend davon. Die Polizei Koblenz sucht nun nach dem Kind und bittet Zeugen um Hinweise zum Unfall oder zum E-Scooter. Meldungen dazu nimmt die Polizeiinspektion Koblenz 2 entgegen. Bei einer Verkehrskontrolle in Neuwied ist am Freitagabend ein E-Bike-Fahrer aus dem Verkehr gezogen worden. Das Fahrrad war mit einem Gasgriff ausgestattet und konnte ohne Treten auf etwa 40 km pro Stunde beschleunigt werden. Damit gilt das Fahrzeug rechtlich nicht mehr als Fahrrad oder Pedelec, sondern als Leichtkraftrad. Da das E-Bike weder zugelassen noch versichert war, leitete die Polizei ein Strafverfahren ein. Zudem stellten die Beamten Anzeichen für möglichen Drogenkonsum fest und ließen den Fahrer eine Blutprobe abnehmen. Gegen ihn werden nun Ermittlungen eingeleitet.
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2: In Mayen messen wir aktuell 18 Grad, 19 Grad messen wir in Kettich und in Koblenz in der Goldgrube, da haben wir auch 19 Grad gemessen. Bis zu 24 Grad können wir heute noch bekommen. Es ist dann doch eher dicht bewölkt, aber die Sonne, die soll trotzdem heute über den Tag verteilt immer mal wieder durchschauen. Morgen starten wir dann recht sonnig in den Tag. Bis zu 25 Grad können wir bekommen, aber am Nachmittag wartet dann einiges an Wolken und zum Abend sogar Regen auf uns. Der Freitag wird aber nochmal sommerlich. Wir starten mit Sonne, am Nachmittag ein paar mehr Wolken, aber 29 Grad.
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3: Mit Alla Schens, guten Tag. Das Neuwieder-Programm Kino Minsky startet seine regulären Vorstellungen ab September bereits um 19.30 Uhr. Im September stehen 6 Filme auf dem Programm, darunter May Soon, Sommer auf Asphalt und Vivaldi und ich. Eine Sondervorführung von The Square findet am 4. September in den ehemaligen Rasselsteinhallen statt. Weitere Filme beschäftigen sich unter anderem mit Demenz und den Arbeitsbedingungen von Erntehelfern in Europa. Die regulären Vorstellungen laufen mittwochs in der Schauburg an der Heddesdorfer Straße. Die Hochschule Koblenz hat Timo Kachel als neuen Professor für Betriebswirtschaftslehre berufen. Er übernimmt die Fachbereiche Wirtschaft, die Schwerpunkte Controlling und moderne Datenanalyse. Timo Kachel studierte selbst an der Hochschule Koblenz und arbeitete später unter anderem beim Koblenzer Autozulieferer Stabilus. Dort war er für die Unternehmensplanung und verschiedene Projekte zur Digitalisierung zuständig. Mit seiner Rückkehr nach Koblenz will Kachel künftig seine Erfahrungen aus Wirtschaft und Wissenschaft in Lehre und Forschung einbringen. In Nassau wird im Rahmen des Fests der Kulturen am Freitag der Dokumentarfilm Trotz alledem die Frauen von Rojava gezeigt. Die Vorführung beginnt um 19 Uhr in den Räumen der AWO in der Schlossstraße. Der Film begleitet Frauen im Norden Syriens, die trotz Krieg und Zerstörung eine eigene Gemeinschaft aufgebaut haben. Im Anschluss können Besucher mit Regisseur Robert Krieg und einer Vertreterin des Vereins Städtefreundschaft Frankfurt-Kobané über den Film und die Lage in der Region sprechen. Der Eintritt zur Veranstaltung in Nassau ist frei.
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2: Um 11.33 Uhr schauen wir zu euch auf die Straßen. Vorsicht auf der A3 Frankfurt Richtung Köln. Zwischen Dietz und Montabaur steht ein defektes Fahrzeug. Und auf der A3 Köln Richtung Frankfurt zwischen Dierdorf und Ransbach-Baumbach staut es sich um 3 Kilometer. Hier braucht ihr eine halbe Stunde länger. Und auf der B42 Bonn Richtung Koblenz zwischen Neuwied-Irlich und Neuwied-Mitte ist aktuell dichter Verkehr. 6 Minuten plant ihr mehr ein und ich hoffe, ihr kommt gut an.
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2: Ein Caddy Blitz in Metternich auf dem Trifterweg gegenüber vom Sportplatz in der 30er-Zone. Und dann steht noch ein Blitzer in Gruft, Ortsausgang in Richtung Nickenich. Und zwar auf der Nickenicher Straße. Hier wird in beiden Richtungen bei 50 geblitzt. Und wenn ihr sonst was seht, Staus, Blitzer oder auch andere Gefahren melden wollt, schreibt mir gerne WhatsApp oder klingelt fix durch bei uns auf der Hotline. Beides geht unter 0261 98 820 99 und so machen wir gemeinsam unsere Straßen sicherer. Dankeschön.
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1: Mit Lenz Göbels, hallo. Auch heute gibt es gleich drei Möglichkeiten zum Blutspenden. In der Koblenzer Innenstadt hält das Blutspendemobil am Zentralplatz noch bis 17 Uhr. In Koblenz-Rübenach öffnet die Schützenhalle in der Anderbachstraße 22 von 16 bis 19 Uhr. Und in Andernach, da könnt ihr in der Mittelrheinhalle in der Konrad-Adenauer-Allee 1 von 16 bis 20 Uhr blutspenden. Am Donnerstag macht das Blutspendemobil Halt in Hörgrenzhausen. In den Westerwalder Arkaden in der Schillerstraße 19 könnt ihr von 13 bis 19 Uhr blutspenden. Und zum Ende der ersten Septemberwoche öffnet das Bürgerhaus in Neuwied-Tornei am Freitag noch einmal seine Türen. In der Westpreußenstraße 1 könnt ihr von 16 bis 19.30 Uhr blutspenden. Auch am 7. September gibt es eine Möglichkeit in Neuwied. Das evangelische Gemeindehaus in der Dierdorfer Straße 65 ist von 15 bis 19 Uhr für alle Spender geöffnet. Wer es dann immer noch nicht nach Neuwied schafft, kann es auch am 10. September noch einmal probieren. Im Stadtteil Feldkirchen öffnet die Grundschule in der Schillerstraße 43 von 16 bis 19.30 Uhr seine Türen. Einen Tag später kann dann in der Stadthalle von Nassau gespendet werden. Am 11. September öffnen sich die Türen am Pontchâteau-Platz 6 von 15.30 Uhr bis 19 Uhr für alle Spender. Am 15. September gibt es gleich drei Anlaufpunkte für euch. In Boppard öffnet das Vereinszentrum Alter Bahnhof in der Straße am Bahnhof 2 von 17 bis 20 Uhr. Früher kann schon in Bendorf in der Stadthalle am Isäurerplatz gespendet werden. Vor Ort empfängt euch das DRK bereits von 15.30 Uhr bis 20 Uhr und auch in Weißenturm kann ab 15.30 Uhr gespendet werden. Die Stadthalle in der Kirchstraße 3 bis 4 ist dann bis 19 Uhr geöffnet. Und wie immer, wenn eine Blutspende dabei ist in der nächsten Woche oder in der übernächsten, die wir noch nicht erwähnt haben, dann könnt ihr uns das gerne melden. Entweder per E-Mail an redaktion@antenne-koblenz.de oder per WhatsApp direkt live ins Studio unter 0261 988 2099. Eure Blutspendetermine in der Region.
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0: Segerberg haben wir auch 20 Grad gemessen. Bis zu 24 Grad können wir heute noch bekommen. Es ist doch überwiegend bewölkt, aber die Sonne, die schaut immer mal wieder zwischen den Wolken durch. Morgen starten wir sehr sonnig in den Tag. Wir können bis zu 25 Grad bekommen. Aber zum Nachmittag wird es sehr bewölkt und vor allem am Abend soll es dann auch regnen. Der Freitag wird aber nochmal sommerlich 29 Grad mit etwas mehr Sonne und nur ein paar Wölkchen am Nachmittag.
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2: Ich bin Katrin Müller. Der russische Präsident Putin hat deutsche Strafmaßnahmen gegen Russland nach dem Vorfall mit einer Sprengstoffdrohne auf dem Flughafen Leipzig-Halle als schweren Fehler bezeichnet. Außenminister Wadefuhl will heute in Irland seine EU-Kollegen über die bisherigen Erkenntnisse informieren.
3: Die Beweise sind eindeutig, so sieht das auch NATO-Generalsekretär Rutte. Er will heute mit EU-Kommissionspräsidentin von der Leyen über das Thema reden. Auch der NATO-Rat in Brüssel wird sich damit befassen. Die Bundesregierung will als Reaktion auf den versuchten Sprengstoffanschlag unter anderem das russische Konsulat in Bonn schließen, auch ein russisches Kulturinstitut hier in Berlin, außerdem russische Diplomaten ausweisen. Moskau will darauf mit ähnlichen Maßnahmen reagieren. Thomas Thonfeld, Berlin.
2: Die Bundesregierung bringt heute ein Gesetz auf den Weg, das vor allem den ganz kleinen Kindern zugutekommen soll. Im Kern geht es um verpflichtende Sprachtests für alle Vierjährigen und um eine gezieltere Förderung der Kinder in den Kitas.
4: Das Gesetz soll den Kleinkindern den Übergang zur Grundschule erleichtern. Experten sagen, im Moment schleppen die Kinder und Jugendlichen Bildungsdefizite oft durch ihre gesamte Bildungslaufbahn. Das soll sich mit dem neuen Gesetz ändern. Mit den verpflichtenden, bundesweit einheitlichen Sprachtests, auch für Kinder, die nicht in die Kita gehen, sollen Probleme früh erkannt und direkt mit individuell passenden Hilfen entgegengewirkt werden. Mehr als 9 Milliarden Euro steckt der Bund bis 2034 in diese Bildungsoffensive. Aus Berlin, Uli Reitinger.
2: Die deutsche Marine will die Reichweite ihrer Raketen deutlich vergrößern. Eine Fregatte hatte im Nordatlantik einen zuvor geheim gehaltenen Test des israelischen Raketensystems LoRa erfolgreich abgeschlossen. Das teilte ein Sprecher mit. Nun sollen Pläne für eine Beschaffung der Waffen mit einer Reichweite von mehr als 500 Kilometern vorangebracht werden. Die ballistische Rakete wurde in Israel entwickelt und produziert. Bei einem Polizeieinsatz am Augsburger Hauptbahnhof ist ein verdächtiger Gegenstand gefunden worden. Nach Polizeiangaben wurde der Hauptbahnhof komplett abgesperrt und der Zugverkehr eingestellt. Ersten Informationen zufolge explodierte ein Gegenstand in einem Gebäudedurchgang. Nach aktuellem Stand wurden zwei Menschen durch Knalltraumata leicht verletzt. Auch Fensterscheiben wurden beschädigt.
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5: Mit aller Schenz, guten Tag. Die Führerscheinstelle der Stadt Neuwied zieht innerhalb des Verwaltungsgebäudes um. Ab dem 2. September befindet sie sich im Erdgeschoss in den Räumen 057 bis 060. Für den Umzug bleibt die Führerscheinstelle am 1. September geschlossen. Ab 2. September gibt es außerdem nur wenige Termine über die Online-Terminvergabe. Auch der Wartebereich ändert sich und wird künftig gemeinsam mit dem Bürgerbüro genutzt. Der Service ohne Termine am Montagnachmittag läuft ab dem 7. September über das Wartemarkensystem des Bürgerbüros. Besucher ziehen dafür eine Wartemarke und werden über ihre Nummer aufgerufen.
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0: Und wir schauen zu euch auf die Straßen. Vorsicht auf der A3 Frankfurt Richtung Köln zwischen Neuwied und Neustadtwied steht ein defektes Fahrzeug. Dann nochmal Vorsicht, weil es staut sich und zwar wirklich weit. Und zwar auf der A3 Köln Richtung Frankfurt zwischen Dierdorf und Ransbach-Baumbach 4 Kilometer. Und da habt ihr einen Zeitverlust von 1 Stunde. Also umfahrt das Gebiet gern großräumig, wenn ihr könnt. Und auf der B413 Bendorf Richtung Hachenburg bei der Mündung Dierdorf staut es sich mittlerweile auch ein bisschen. 6 Minuten habt ihr Zeitverlust und ich hoffe, ihr kommt gut an.
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0: Und ein Caddy blitzt aktuell in Metternich auf dem Trifterweg gegenüber vom Sportplatz hier in der 30er-Zone. Und dann steht noch ein Blitzer in Gruft, Ortsausgang in Richtung Nickenich. Und zwar auf der Nickenicher Straße in beiden Richtungen. Hier ist 50 erlaubt und wenn ihr sonst was seht, Staus, Blitzer oder auch andere Gefahren melden wollt, schreibt mir gerne WhatsApp oder klingelt fix durch bei uns auf der Hotline. 0261 98 8 20 99 und ich wünsche euch eine gute Fahrt.
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0: Und es ist kurz nach 12 an diesem Mittwoch und da soll es um die Zukunft gehen. Denn seit über 30 Jahren wird im ambulanten Reha-Zentrum Koblenz Menschen wieder auf die

0: Beine geholfen. Mehr als 3000 Quadratmeter voller Bewegung, Therapie und Reha. Doch Stillstand ist hier absolut keine Option. Was der Geschäftsführer Frank Schumacher in der Zukunft für sein Zentrum plant, das hören wir nach 3 Hits am Stück. Denn jetzt starten wir wieder in den Supermix und zwar mit Dua Lipa, Status Quo und jetzt direkt Kamrat mit Hug Yourself. Und ich bin Lisa Tauchen. Einen schönen Mittag euch.
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0: Ihr hört Antenne Koblenz hier im Supermix und gleich mit Raven Linnae und Love Me Not. Das ambulante Reha-Zentrum in Koblenz bietet seit mehr als 30 Jahren und auf über 3000 Quadratmetern alles rund um das Thema Rehabilitation. Welche Wünsche er für die Zukunft seines Zentrums hat, hat mein Kollege Max Dehmann den Geschäftsführer Frank Schumacher gefragt.
1: Das wäre ein Wunsch vielleicht für euch im Haus so? Was wäre da, wenn es einfach so weitergeht wie bisher, oder?
2: Nein, wir wollen uns natürlich noch weiterentwickeln. Wir sehen, dass die psychosomatischen Erkrankungen natürlich in Deutschland zunehmen. Deswegen ist natürlich auch unser großer Wunsch für das neue Jahr, eine ambulante psychosomatische Reha in Koblenz einzuführen. Das ist in der Region noch nicht vorhanden. Da fehlt uns allerdings der Facharzt für Psychiatrie, beziehungsweise auch der Facharzt für Neurologie.
1: Auch da kann man sich dann bewerben, wenn jetzt jemand was hört, der wen kennt oder wie das dann manchmal so ist, auch da gerne sich bei euch melden.
2: Sehr gerne, und das ist ja auch häufig so, dass das Hörensagen und mit Freunden und Bekannten ins Gespräch kommen viel wichtiger ist, als zum Beispiel einen Headhunter zu akquirieren.
1: Jetzt hast du auch vom Thema Prävention gesprochen. Wenn jetzt jemand heute zuhört und sich denkt, vielleicht wäre ambulante Reha oder was Vergleichbares auch was für mich, was wären so die ersten Schritte? Was würdest du sagen?
2: Wenn wir bei den Arbeitnehmern sind, wäre der erste Schritt sicherlich das RV-Fit-Programm der Deutschen Rentenversicherung. Das ist ein Programm, das jeder Berufstätige in Deutschland machen kann, es sei denn, er ist selbstständig oder Beamter beziehungsweise privat versichert. Die sind raus, also man muss aus der Deutschen Rentenversicherung versichert sein. Dann kann man am RV-Fit-Programm teilnehmen. Das besteht aus einer Auftaktphase von 3 Tagen bei uns im Haus. Da wird man vom Arbeitgeber freigestellt. Man lernt Stressmanagement, Entspannungsmöglichkeiten, etwas über Ernährung, aber auch ganz viel über Bewegung. Und anschließend folgt eine Phase von 3 Monaten, wo man vor Ort bei uns im Haus trainieren kann, die Dinge in Richtung Entspannung nachhaltig nochmal vertiefen kann. Anschließend folgt eine 3-monatige Eigentrainingsphase, dass die Menschen zu Hause das Erlernte in den Alltag integrieren können. Und zum Abschluss gibt es nochmal einen Tag bei uns vor Ort, um das Ganze zu reflektieren und zu besprechen, wo die Hürden zum Beispiel in der Integration im Alltag waren.
0: Und mehr über das ambulante Reha-Zentrum in Koblenz, das erfahrt ihr hier bei mir in einer Stunde.

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2: In Polch messen wir aktuell 20 Grad, 19 Grad in Saffig und in Koblenz-Neuendorf, da haben wir auch 20 Grad gemessen. Bis zu 24 Grad können wir heute noch bekommen. Die Wolken, die bleiben doch recht präsent heute, aber die Sonne schaut immer mal wieder dazwischen durch. Morgen starten wir dann sehr sonnig in den Tag. Bis zu 25 Grad können wir bekommen, aber ab Nachmittag stehen dann einige Wolken auf dem Plan und zum Abend sogar Regen. Der Freitag wird dann aber doch nochmal sommerlich, bis zu 29 Grad. Ganz viel Sonne, aber am Nachmittag ein paar mehr Wolken für Schatten.
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3: Mit aller Schenz, guten Tag. Die Führerscheinstelle der Stadt Neuwied zieht innerhalb des Verwaltungsgebäudes um. Ab dem 2. September befindet sie sich im Erdgeschoss in den Räumen 057 bis 060. Für den Umzug bleibt die Führerscheinstelle am 1. September geschlossen. Ab 2. September gibt es außerdem nur wenige Termine über die Online-Terminvergabe. Auch der Wartebereich ändert sich und wird künftig gemeinsam mit dem Bürgerbüro genutzt. Der Service ohne Termine am Montagnachmittag läuft ab dem 7. September über das Wartemarkensystem des Bürgerbüros. Besucher ziehen dafür eine Wartemarke und werden über ihre Nummer aufgerufen. Am 3. September bleibt die Stabsstelle Wahlen der Stadtverwaltung Koblenz geschlossen. Grund ist eine Fortbildungsmaßnahme der Mitarbeiter. Die Dienststelle in der Ferdinand-Sauerbruch-Straße 12 ist an diesem Tag nicht geöffnet. In dringenden Fällen sind telefonische Auskünfte möglich. Ab dem folgenden Werktag steht die Stabsstelle wieder zu den üblichen Zeiten zur Verfügung. Die Koblenzer Museumsnacht feiert in diesem Jahr ihr 25. Jubiläum. Am Samstag öffnen von 19 bis 1 Uhr nachts insgesamt 33 Kulturorte in der Stadt ihre Türen. Besucher können dabei 6 Museen, 10 Ateliers sowie 17 Galerien und weitere Orte erkunden. Zum Programm gehören auch Sondervorstellungen des Theaters Koblenz und ein Live-Painting-Projekt am Rheinmuseum. Der Eintritt kostet 10 Euro, für Kinder und Jugendliche unter 18 ist er frei. 2 Shuttlebuslinien verbinden die Veranstaltungsorte und können mit dem Eintrittsbändchen kostenlos genutzt werden.
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2: Und wir schauen zu euch auf die Straßen. Vorsicht auf der A3 Frankfurt Richtung Köln zwischen Neuwied und Neustadt-Wied. Hier steht ein defektes Fahrzeug. Außerdem ein größerer Stau wegen eines Unfalls auf der A3 Köln Richtung Frankfurt. Zwischen Dierdorf und Ransbach-Baumbach 4 Kilometer Stau. Eine Stunde habt ihr Zeitverlust. Umfahrt das Gebiet gern großräumig, wenn ihr könnt. Und auf der B413 Bendorf Richtung Hachenbock bei der Einmündung Dierdorf ist aktuell auch ein bisschen dichter Verkehr, 6 Minuten braucht ihr länger und ich hoffe, ihr kommt gut an.
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2: Und ein Caddy blitzt in Metternich auf dem Trifterweg gegenüber vom Sportplatz in der 30er-Zone. Und wenn ihr sonst was seht, Staus, Blitzer oder auch andere Gefahren melden wollt, dann sagt mir gern Bescheid. Und zwar über WhatsApp oder ihr klingelt einfach fix durch bei uns auf der Hotline. 0261 98 8 20 99. Und so machen wir gemeinsam unsere Straße sicherer. Dankeschön.
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1: Mit Lisa Tauchen, hallo. Lust auf Kunst und ein bisschen Kreativität? Dann lohnt sich am Donnerstag ein Besuch im Mittelrhein-Museum Koblenz. Von 17.30 Uhr bis 19.30 Uhr können Besucher im offenen Atelier eigene Porträts mit verschiedenen Materialien gestalten. Außerdem wird das Kunstwerk des Monats vorgestellt. Diesmal geht es um Gustav Zicks Stillleben mit Hund aus dem Jahr 1852. Wer möchte, kann beide Angebote mitmachen oder sich einfach für eines entscheiden. Der Eintritt kostet 8 Euro, ermäßigt 4 Euro. Material und Museumseintritt sind schon dabei und eine Anmeldung ist nicht nötig. In Neuwied werden am Freitag wieder Fundsachen versteigert. Die Auktion findet von 9 bis 12 Uhr im Garagenbereich des Parkplatzes am Verwaltungshochhaus in der Engerser Landstraße 17 statt. Unter den Hammer kommen Gegenstände, die im Neuwieder Fundbüro abgegeben und seit mindestens 6 Monaten nicht abgeholt wurden. Dazu gehören die unterschiedlichsten Dinge, deren Besitzer nicht ermittelt werden konnten. Einmal im Jahr veranstaltet das Neuwieder Ordnungsamt deshalb eine öffentliche Fundsachenauktion. Interessierte können die Gegenstände vor Ort ersteigern. Für Schnäppchenjäger bietet sich damit die Gelegenheit, in Neuwied auf Schatzsuche zu gehen. Die Auktion beginnt am Freitag um 9 Uhr und endet gegen 12 Uhr. Gemeinsam singen, Spaß haben und dabei neue Leute kennenlernen, genau darum geht es beim Chor Jugend Power Day in Neuwied. Am Samstag dreht sich in der Deichstadtkirche alles um Musik, Begegnung und die Freude am Singen. Neben einem Workshop für Chorleiter gibt es auch spannende Angebote für junge Sänger. Denn gemeinsam singen macht nicht nur gute Laune, sondern stärkt auch Selbstbewusstsein, Kreativität und den Zusammenhalt. Zum Abschluss zeigen die Kinder und Jugendlichen bei einem Benefizkonzert, was sie an diesem Tag gemeinsam auf die Beine gestellt haben. Ein schöner Termin für alle, die Musik lieben und erleben möchten. Und bei allem wünschen wir euch natürlich auch wie immer viel Spaß.
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2: In Neuwied messen wir aktuell 21 Grad, 22 Grad in Ochtendung und in Koblenz-Kesselheim, da haben wir auch 22 Grad gemessen. Bis zu 24 Grad können wir heute noch bekommen. Ja, es ist dann doch echt dicht bewölkt draußen, aber ab und zu kommt die Sonne dann doch nochmal durch. Morgen starten wir recht sonnig in den Tag. Bis zu 25 Grad können wir bekommen. Doch am Nachmittag kommen Wolken auf uns zu und am Abend soll es

0: mit der vor allem Familien und Menschen mit kleinen und mittleren Einkommen entlastet werden sollen. Auch ein neues Kita-Gesetz ist geplant, mit Sprachtests für alle Vierjährigen.
1: Losgehen soll die Steuerreform Anfang kommenden Jahres. Die volle Entlastung kommt aber später. Ab 2028 sollen viele Familien jedes Jahr insgesamt 10 Milliarden Euro weniger zahlen. Dafür soll die Reichensteuer bei sehr hohen Einkommen früher greifen. Bei den Kitas schaut der Bund besonders auf Einrichtungen in schwierigeren Gegenden. Sie sollen mehr Personal bekommen. Und die neuen Tests sollen auch für Kinder gelten, die gar keine Kita besuchen. Es wird dabei auf die Sprache, Bewegung und Entwicklung der Kinder geschaut. Zoe Tassovali, Redaktion.
0: Nach der Störung an einem Umspannwerk in Bergheim bei Köln wird wegen verfassungsfeindlicher Sabotage ermittelt. Unbekannte hätten Kabel über die Oberleitung gebracht und so einen Kurzschluss verursacht, sagte NRW-Innenminister Reul. Ob es einen Zusammenhang mit dem Geschehen in Brandenburg gäbe, werde geprüft. Dort ermittelt die Polizei aktuell wegen Sabotage. Gestern hatten Unbekannte nahe dem Kohlekraftwerk Jenschwalde versucht, Kurzschlüsse an Höchstspannungsleitungen auszulösen. Russland muss nach dem gescheiterten Angriff mit einer Sprengstoffdrohne auf dem Flughafen Leipzig-Halle mit einem umfassenden neuen Sanktionspaket der Europäischen Union rechnen. Das sagte die EU-Außenbeauftragte Kallas bei Beratungen der Außenminister in Irland.
2: Laut Kallas laufen die Vorbereitungen bereits. Betroffen sein könnten rund 1600 weitere Personen und Unternehmen mit Verbindungen zur russischen Rüstungsindustrie. Weitere könnten dazukommen. Das Sanktionspaket war schon vor dem Drohnenvorfall in Leipzig geplant. Es soll auch Russlands Krieg gegen die Ukraine weiter erschweren. Der russische Präsident Wladimir Putin hatte Deutschland Beweisfälschung unterstellt. Kallas sagte, nach dem Vorfall in Leipzig deute alles auf staatlich unterstützten Terrorismus hin. Die EU stehe geschlossen hinter Berlin. Aus London Philipp Detlefs.
0: In Thüringen wird die Regierungskoalition aus CDU, BSW und SPD zur Minderheitsregierung. Der Grund: drei Abgeordnete des BSW haben sowohl die Partei als auch die Fraktion verlassen. Die BSW-Fraktion hat damit nur noch 12 Mitglieder.
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4: Mit aller Schenz, guten Tag. Das Neuwieder-Programm Kino Minsky startet seine regulären Vorstellungen ab September bereits um 19.30 Uhr. Im September stehen 6 Filme auf dem Programm, darunter May Soon, Sommer auf Asphalt und Vivaldi und ich. Eine Sondervorführung von The Square findet am 4. September in den ehemaligen Rasselsteinhallen statt. Weitere Filme beschäftigen sich unter anderem mit Demenz und den Arbeitsbedingungen von Erntehelfern in Europa. Die regulären Vorstellungen laufen mittwochs in der Schauburg an der Heddesdorfer Straße.
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5: Um 13.02 Uhr schauen wir zu euch auf die Straßen. Vorsicht auf der A3 Köln Richtung Frankfurt zwischen Dierdorf und Ransbach-Baumbach. Hier steht ein defektes Fahrzeug und in die andere Richtung genau an derselben Stelle auch. Und dann staut es sich noch auf der A3 Köln Richtung Frankfurt zwischen Neuwied und Ransbach-Baumbach. 5 Kilometer habt ihr hier Stau, aber es läuft jetzt schon wieder ein bisschen besser. 26 Minuten müsst ihr trotzdem mehr einplanen und ich hoffe, ihr kommt gut an.
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5: Ein Blitzer steht in Heimbach-Weiß auf der Waldstraße beim Kindergarten. Das ist eine 30er-Zone und wenn ihr sonst was seht, Staus, Blitzer oder auch andere Gefahren melden wollt, dann schreibt mir gerne WhatsApp oder klingelt einfach fix durch bei uns auf der Hotline. 0261 98 820 99 und ich wünsche euch eine gute Fahrt.
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5: Und es ist Mittwoch um kurz nach 1 und eine Frage, die uns alle betrifft. Muss man eigentlich erst krank werden, bevor man etwas für seine Gesundheit tut? Im ambulanten Reha-Zentrum Koblenz geht es längst nicht nur darum, wenn ein Unfall passiert ist oder eine Krankheit, danach wieder auf die Beine zu kommen, sondern auch darum, dass es gar nicht erst so weit kommt. Was Prävention dort bedeutet, das hören wir gleich nach 3 Hits am Stück. Wir starten in den Supermix und da hört ihr gleich Agnes, dann auch Clock Clock, aber jetzt direkt Bruno Mars mit I Just Might und ich bin Lisa Tauchen. Hallo.
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0: Ihr hört Antenne Koblenz hier im Supermix und das ambulante Reha-Zentrum in Koblenz ist nicht nur für Patienten, die sich nach akuten Vorfällen in Rehabilitation begeben müssen, sondern auch zur Prävention. Mehr dazu hat der Geschäftsführer Frank Schumacher meinem Kollegen Max Demann erzählt.
1: Das heißt, das Ganze kann auch helfen, dass Beschwerden dann auch chronisch werden oder auch, dass das dann auch langfristig Auswirkungen hat.
2: Genau, also das Ziel ist, dass erstmal keine Beschwerden entstehen. Das ist so die Definition der Prävention. Also vor allem für gesunde Menschen oder wenn man Kleinigkeiten hat, mal ein Zwicken im Rücken oder im Nacken. Für die sind die Präventionsleistungen eigentlich gedacht. Also die Rentenversicherung mit ihrem RV-Fit-Programm für die gesetzlichen Krankenversicherungen gibt es die Kurse nach § 20. Da können sich Menschen Kurse aussuchen, die bei vielen Anbietern in Koblenz angeboten werden, aber natürlich auch bei uns. Das ist erstmal eine Selbstzahlerleistung und die gesetzlichen Krankenversicherungen erstatten dann in der Regel mindestens 80% der Kursgebühren.
1: Ist das aus deiner Sicht mehr geworden, dass das vielleicht mehr ins Bewusstsein gerufen wird? Weil du sprachst jetzt zum Beispiel auch von gesunden Menschen, die nichts haben. Da zwickt vielleicht mal das eine oder andere. Merkst du, dass da vielleicht mehr Bewusstsein bei einem selbst entsteht mittlerweile?
2: Ich glaube schon, dass das Bewusstsein langsam in die breite Masse kommt, etwas selbst machen zu müssen. Wir sind noch nicht da, wo wir gerne hinwollen, dass jeder Mensch sich gesund mit Bewegung, mit Ernährung, aber auch mit seiner psychischen Gesundheit beschäftigt.
0: Und mehr Infos über das ambulante Reha-Zentrum erhaltet ihr auf der Homepage unter rehazentrum-koblenz.de. Und wir starten wieder in den Supermix mit Bad Habits von Ed Sheeran. 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
2: In Nassau messen wir aktuell 21 Grad, 22 Grad in Lahnstein und in Koblenz auf der Karthause haben wir auch 22 Grad gemessen. Bis zu 24 Grad können wir heute noch bekommen. Es ist schon eher dicht bewölkt draußen, aber die Sonne, die schaut immer mal wieder zwischen den Wolken durch. Morgen starten wir dann sehr sonnig in den Tag. Wir können auch bis zu 25 Grad bekommen, aber am Nachmittag kommen einige Wolken auf und zum Abend wartet Regen auf uns. Der Freitag wird aber nochmal sommerlich, 29 Grad. Wir starten sonnig, aber zum Nachmittag kommen doch ein paar mehr Wolken.
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3: Mit Ala Schens, guten Tag. Das Neuwieder-Programm Kino Minsky startet seine regulären Vorstellungen ab September bereits um 19.30 Uhr. Im September stehen 6 Filme auf dem Programm, darunter May Soon, Sommer auf Asphalt und Vivaldi und ich. Eine Sondervorführung von The Square findet am 4. September in den ehemaligen Rasselsteinhallen statt. Weitere Filme beschäftigen sich unter anderem mit Demenz und den Arbeitsbedingungen von Erntehelfern in Europa. Die regulären Vorstellungen laufen mittwochs in der Schauburg an der Heddesdorfer Straße. Die Hochschule Koblenz hat Timo Kachel als neuen Professor für Betriebswirtschaftslehre berufen. Er übernimmt die Fachbereiche Wirtschaft, die Schwerpunkte Controlling und moderne Datenanalyse. Timo Kachel studierte selbst an der Hochschule Koblenz und arbeitete später unter anderem beim Koblenzer Autozulieferer Stabilus. Dort war er für die Unternehmensplanung und verschiedene Projekte zur Digitalisierung zuständig. Mit seiner Rückkehr nach Koblenz will Kachel künftig seine Erfahrungen aus Wirtschaft und Wissenschaft in Lehre und Forschung einbringen. In Nassau wird im Rahmen des Fests der Kulturen am Freitag der Dokumentarfilm Trotz alledem – Die Frauen von Rojava gezeigt. Die Vorführung beginnt um 19 Uhr in den Räumen der AWO in der Schlossstraße. Der Film begleitet Frauen im Norden Syriens, die trotz Krieg und Zerstörung eine eigene Gemeinschaft aufgebaut haben. Im Anschluss können Besucher mit Regisseur Robert Krieg und einer Vertreterin des Vereins Städtefreundschaft Frankfurt-Kobané über den Film und die Lage in der Region sprechen. Der Eintritt zur Veranstaltung in Nassau ist frei.
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2: Und wir schauen zu euch auf die Straßen. Ihr müsst vorsichtig fahren auf der A3 Köln Richtung Frankfurt zwischen Diedorf und Ransbach-Baumbach. Hier steht ein defektes Fahrzeug und in die andere Richtung steht auch noch eins. Also seid vorsichtig unterwegs. Und dann staut es sich auf der A3 Köln Richtung Frankfurt zwischen Neuwied und Ransbach-Baumbach um 5 Kilometer. Es ist jetzt mittlerweile ein bisschen fließender der Verkehr, aber 26 Minuten braucht ihr trotzdem länger. Und ich hoffe sehr, ihr kommt gut an.
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2: Ein Blitzer steht in Heimbach-Weiß auf der Waldstraße beim Kindergarten hier in der 30er-Zone. Und wenn ihr sonst was seht, Staus, Blitzer oder auch andere Gefahren melden wollt, schreibt mir gerne WhatsApp oder klingelt fix durch. 0261 988 2099. Und so machen wir gemeinsam unsere Straßen sicherer. Dankeschön.
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1: Mit Max Thiemann aus der Sportredaktion. Hallo, der FC Rot-Weiß Koblenz hat sich am 5. Spieltag der Oberliga Rheinland-Pfalz sah einen Punkt gegen den TSV Schott Mainz erkämpft. In einer intensiven Begegnung verwandelte Kapitän Almir Ahmetay in der 5. Minute der Nachspielzeit einen Handelfmeter zum 1:1 Endstand. Vor 215 Zuschauern im Stadion Oberwerth blieb RWK damit auch im 4. Ligaspiel in Folge ungeschlagen. Rot-Weiß begann aufmerksam und bestimmte die ersten 25 Minuten der Partie. Die erste gute Gelegenheit bot sich Ahmetay in der 10. Minute. Nach einem Freistoß von Phil Tietges kam der Kapitän frei zum Abschluss, setzte den Ball jedoch über das Mainzer Tor. Wenig später wurde es erneut gefährlich. Tietges zog aus rund 18 Metern ab, verfehlte das Tor aber nur knapp. Die Gäste standen defensiv kompakt, konnten in dieser Phase offensiv jedoch kaum Akzente setzen. Trotz der besseren Gelegenheiten für Koblenz ging es torlos in die Pause. Nach dem Seitenwechsel präsentierte sich Schott Mainz verbessert. In der 53. Minute nutzten die Gäste einen Koblenzer Ballverlust zur Führung. Am langen Pfosten stand Karim Seli richtig und vollendete zum 0:1. Rot-Weiß ließ sich vom Rückstand nicht entmutigen und arbeitete weiter am Ausgleich. Die Mainzer verteidigten konzentriert und ließen zunächst nur wenige klare Möglichkeiten zu. Tief in der Nachspielzeit sollte der Koblenzer Einsatz schließlich belohnt werden. Todate brachte den Ball in den Mainzer Strafraum, wo Köppen am kurzen Pfosten zur Stelle war. Ein Mainzer Verteidiger berührte den Ball im Fallen mit der Hand, woraufhin Schiedsrichter Severin Hans auf Elfmeter entschied. Ahmetay übernahm die Verantwortung und verwandelte den Strafstoß in der 5. Minute der Nachspielzeit sicher zum 1:1. Kurz darauf war die Partie beendet. So war das Neueste vom Sport.
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2: In Dieblich, da messen wir aktuell 23 Grad. 22 Grad in Bad Ems und in Koblenz-Lay haben wir auch 23 Grad gemessen. Ja, aktuell kommt die Sonne wieder richtig schön zwischen den Wolken durch. Das wird dann auch heute Nachmittag so bleiben. Aber die Wolken könnten sich zum Abend auch ein bisschen verdichten. Morgen starten wir dann auch relativ bewölkt in den Tag. Aber die Sonne schaut immer mal wieder vorbei bei 24 Grad. Der Freitag soll dann wieder etwas sommerlicher werden. Zumindest von den Temperaturen her 29 Grad maximal. Es sind

0: sollen weniger Steuer zahlen. Ab 2028 geht es um insgesamt 10 Milliarden Euro Entlastung pro Jahr. Konkret soll der Grundfreibetrag steigen, also die Summe, auf die noch keine Einkommenssteuer fällig wird. Auch Kindergeld und Werbungskostenpauschale sollen höher ausfallen. Russland muss nach dem gescheiterten Angriff mit einer Sprengstoffdrohne auf dem Flughafen Leipzig-Halle mit einem umfassenden neuen Sanktionspaket der EU rechnen. Das sagte die EU-Außenbeauftragte Kallas bei Beratungen der Außenminister in Irland.
1: Hätte die Bundesregierung nur auf die Wahlkämpfe in Ostdeutschland geschaut, hätte sie die Sache vielleicht sogar lieber vermieden, sagt Wadefuhl. Denn gefälschte Beweise hätten erst recht zu Diskussionen geführt. Rückendeckung bekommt er von europäischen Partnern. Frankreich, die Niederlande und Finnland haben russische Vertreter einbestellt. Wadefuhl sagt, Europa stehe in dieser Frage zusammen. Zoe Tessovali, Nachrichtenredaktion.
0: Verbraucherinnen und Verbraucher müssen in diesem Jahr mit spürbaren Preissteigerungen und einer geringeren Auswahl bei vielen beliebten Elektronikgeräten rechnen. Grund: wegen des KI-Booms werden Produktionskapazitäten für Chips in den Ausbau von Hochleistungsrechenzentren verlagert. Moderne Prozessoren und schnelle Speichermodule, unter anderem für Smartphones und Laptops, werden so zur Mangelware.
2: Die Kunden spüren diese Entwicklung an der Kasse, denn die Produktionskapazitäten im Konsumgüterbereich werden auf die besonders nachgefragten Konfigurationen konzentriert. Modelle zum Beispiel mit größeren Speicherkapazitäten und mehr Rechenleistung als üblich werden seltener angeboten und teurer. Auch günstigere Einstiegsmodelle würden weniger angeboten, so die Marktforscher. Das gilt übrigens nicht nur für Smartphones und Laptops, sondern auch für PCs und Spielekonsolen. Thomas Thonfeld, Nachrichtenredaktion.
0: Die Polizei ermittelt nach der Sabotage am Stromnetz in Südbrandenburg, unter anderem wegen der Bildung einer terroristischen Vereinigung. In NRW wiederum ermittelt die Polizei nach einer Störung an einem Umspannwerk nahe Köln wegen verfassungsfeindlicher Sabotage. Unbekannte hatten Kabel über die Oberleitung gebracht und so einen Kurzschluss verursacht. Ob die beiden Fälle zusammenhängen, ist noch unklar.
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4: Mit Alla Schenz, guten Tag. Die Führerscheinstelle der Stadt Neuwied zieht innerhalb des Verwaltungsgebäudes um. Ab dem 2. September befindet sie sich im Erdgeschoss in den Räumen 057 bis 060. Für den Umzug bleibt die Führerscheinstelle am 1. September geschlossen. Ab 2. September gibt es außerdem nur wenige Termine über die Online-Terminvergabe. Auch der Wartebereich ändert sich und wird künftig gemeinsam mit dem Bürgerbüro genutzt. Der Service ohne Termine am Montagnachmittag läuft ab dem 7. September über das Wartemarkensystem des Bürgerbüros. Besucher ziehen dafür eine Wartemarke und werden über ihre Nummer aufgerufen.
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5: Um 14.03 Uhr schauen wir zu euch auf die Straßen. Vorsicht auf der A3 Frankfurt Richtung Köln. Zwischen Ransbach, Baumbach und Dierdorf steht ein defektes Fahrzeug. Noch eins auf der A48 Dernbach Richtung Koblenz. Zwischen Hörgrenzhausen und Bendorf-Neuwied. Und auf der B42 Bonn Richtung Koblenz. Zwischen Neuwied-Ehrlich und Neuwied-Mitte ist aktuell dichter Verkehr. Fast 10 Minuten braucht ihr länger und ich hoffe, ihr kommt gut an.
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5: Und ein Blitzer steht aktuell in Heimbach-Weiß auf der Waldstraße, und zwar beim Kindergarten. Das ist eine 30er-Zone, und wenn ihr sonst was seht, Staus, Blitzer oder auch andere Gefahren melden wollt, dann schreibt mir gerne WhatsApp oder klingelt einfach fix durch bei uns auf der Hotline 0261 98 28 99 und ich wünsche euch eine gute Fahrt.
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5: Ja, und damit neigt sich meine Sendung auch schon langsam dem Ende. Aber das bedeutet, wir können voller Energie und guter Laune in den Nachmittag starten, um noch ein bisschen produktiv zu sein und später dann den Feierabend zu genießen. Und jetzt ist es auch offiziell September. Also in meinem Kopf ist der Sommer ja damit eigentlich auch schlagartig vorbei. Also zack, und jetzt beginnt der Herbst. Aber ganz ehrlich, wir sollten den Spätsommer jetzt mal noch ein bisschen genießen. Im Supermix geht es auf jeden Fall erstmal in Richtung Nachmittag, und zwar mit Dua Lipa, Prince und jetzt direkt Bibi Rexha und New Religion. Und ich bin Lisa Tauchen. Habt einen schönen Tag.
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1: Wenn ihr vom Peter-Altmaier-Ufer aus die Kornfortstraße Richtung Altstadt lauft, dann kommt ihr am Koblenzer Dreikönigenhaus vorbei. Wer die Heiligen Drei Könige sind, das haben wir wahrscheinlich alle in der Schule gelernt. Aber die Frage ist, warum wurde ein Koblenzer Gebäude nach ihnen benannt? Das Dreikönigenhaus, das ist schon über 300 Jahre alt. Es wurde nämlich im Jahr 1701 gebaut. Vorher stand dort ein städtisches Haus, das wurde verkauft und dann zog dort der Gasthof zu den Drei Königen ein. Das Gebäude wurde der Geschichte nach während der Belagerung der Stadt Koblenz durch die französischen Truppen im Jahr 1688 durch Bomben komplett zerstört. Es wurde aber 23 Jahre später wieder neu aufgebaut. Das Haus, das hatte über die Zeit einige Besitzer. Im 18. Jahrhundert wurde darin zum Beispiel der Mainzer Erzbischof Emmerich Josef von Breitbach zu Bürresheim geboren. Im Zweiten Weltkrieg folgte dann eine weitere Bombardierung. Bei Luftangriffen auf Koblenz wurde das Dreikönigenhaus nämlich von Sprengbomben getroffen und wurde dadurch schwer beschädigt. Nach dem endgültigen Wiederaufbau und der Restaurierung 1977 zog die Stadtbibliothek Koblenz in das Gebäude ein. Heute befindet sich dort das hochschulnahe ISU-Gebäude und dient als zentraler Ort der Vernetzung von Startups, Vereinen, Hochschule, Unternehmen und der Kultur- und Kreativszene. Der Namensgeber für das Haus ist aber nach einem Geschichtsprotokoll von 1538 der Heiligen Drei Könige Garten. Der befand sich dort nämlich in der Vergangenheit.
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2: Der Finanztipp auch heute wieder wie immer mit Patricia Hartz von der VR-Bank Rhein-Ahr-Eifel. Patricia, heute die Frage: Wie baue ich mir ein finanzielles Polster auf?
3: Ein finanzielles Polster gibt dir Sicherheit, wenn plötzlich etwas kaputt geht, dein Einkommen ausfällt oder eine unerwartete Rechnung kommt. Am besten legst du dafür regelmäßig einen festen Betrag zurück, auch wenn es am Anfang nur 25 oder 50 Euro im Monat sind. Wichtig ist, dass du das Geld getrennt von deinem alltäglichen Girokonto aufbewahrst, zum Beispiel auf einem Tagesgeldkonto. So kommst du im Notfall schnell heran, gibst es aber nicht versehentlich für den nächsten Einkauf aus. Als grobe Orientierung kannst du zunächst einen Monatsbetrag deiner regelmäßigen Ausgaben ansparen und das Polster später weiter ausbauen. Entscheidend ist nicht, sofort eine große Summe zu erreichen, sondern konsequent anzufangen und dran zu bleiben.
2: Danke, Patricia, und wir hören uns dann wieder beim nächsten Mal.
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2: In Hillscheid, da messen wir aktuell 23 Grad. 22 Grad in Bassenheim. Und in Koblenz-Lützel, da haben wir auch 23 Grad gemessen. Sehr viel wärmer wird es heute nicht mehr. Es ist dicht bewölkt, aber zwischendurch scheint die Sonne immer mal wieder zwischen den Wolken durch. Morgen sieht es dann ganz ähnlich aus bei bis zu 24 Grad. Viele Wolken, aber immer mal ein kleines bisschen Sonne. Der Freitag wird von den Temperaturen her nochmal sommerlich. Aber aktuell wird es auch eher bewölkt sein und zum Abend auch regnerisch.
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3: Mit Alla Schenz, guten Tag. Die Führerscheinstelle der Stadt Neuwied zieht innerhalb des Verwaltungsgebäudes um. Ab dem 2. September befindet sie sich im Erdgeschoss in den Räumen 057 bis 060. Für den Umzug bleibt die Führerscheinstelle am 1. September geschlossen. Ab 2. September gibt es außerdem nur wenige Termine über die Online-Terminvergabe. Auch der Wartebereich ändert sich und wird künftig gemeinsam mit dem Bürgerbüro genutzt. Der Service ohne Termine am Montagnachmittag läuft ab dem 7. September über das Wartemarkensystem des Bürgerbüros. Besucher ziehen dafür eine Wartemarke und werden über ihre Nummer aufgerufen. Am 3. September bleibt die Stabsstelle Wahlen der Stadtverwaltung Koblenz geschlossen. Grund ist eine Fortbildungsmaßnahme der Mitarbeiter. Die Dienststelle in der Ferdinand-Sauerbruch-Straße 12 ist an diesem Tag nicht geöffnet. In dringenden Fällen sind telefonische Auskünfte möglich. Ab dem folgenden Werktag steht die Stabsstelle wieder zu den üblichen Zeiten zur Verfügung. Die Koblenzer Museumsnacht feiert in diesem Jahr ihr 25. Jubiläum. Am Samstag öffnen von 19 bis 1 Uhr nachts insgesamt 33 Kulturorte in der Stadt ihre Türen. Besucher können dabei 6 Museen, 10 Ateliers sowie 17 Galerien und weitere Orte erkunden. Zum Programm gehören auch Sondervorstellungen des Theaters Koblenz und ein Live-Painting-Projekt am Rheinmuseum. Der Eintritt kostet 10 Euro, für Kinder und Jugendliche unter 18 ist er frei. 2 Shuttlebuslinien verbinden die Veranstaltungsorte und können mit dem Eintrittsbändchen kostenlos genutzt werden.
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2: Und damit werfen wir einen Blick zu euch raus auf die Straßen. Vorsicht auf der A3 Frankfurt Richtung Köln zwischen Ransbach, Baumbach und Dierdorf. Hier steht ein defektes Fahrzeug. Noch eins auf der A48 Dernbach Richtung Koblenz zwischen Hörgrenzhausen und Bendorf-Neuwied. Und dann müsst ihr noch aufpassen, denn es staut sich auf der B42 Bonn Richtung Koblenz zwischen Neuwied-Ehrlich und Neuwied-Mitte. Hier braucht ihr fast 10 Minuten länger und ich hoffe, ihr kommt gut an.
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2: Und ein Blitzer steht aktuell in Heimbach-Weiß auf der Waldstraße beim Kindergarten. 30 ist hier erlaubt und wenn ihr sonst was seht, Staus, Blitzer oder auch andere Gefahren melden wollt, schreibt mir gerne WhatsApp oder klingelt fix durch bei uns auf der Hotline. 0261 988 2099. Und so machen wir gemeinsam unsere Straßen sicherer. Dankeschön.
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1: Mit Max Dehmann, hallo. Der FC Rot-Weiß Koblenz hat sich am 5. Spieltag der Oberliga Rheinland-Pfalz sah einen Punkt gegen den TSV Schott-Mainz erkämpft. In einer intensiven Begegnung verwandelte Kapitän Almir Ahmetay in der 5. Minute der Nachspielzeit einen Handelfmeter zum 1:1 Endstand. Vor 215 Zuschauern im Stadion Oberwert blieb RWK damit auch im 4. Ligaspiel in Folge ungeschlagen. Rot-Weiß begann aufmerksam und bestimmte die ersten 25 Minuten der Partie. Die erste gute Gelegenheit bot sich Ahmetay in der 10. Minute. Nach einem Freistoß von Phil Tietges kam der Kapitän frei zum Abschluss, setzte den Ball jedoch über das Mainzer Tor. Wenig später wurde es erneut gefährlich. Tietges zog aus rund 18 Metern ab, verfehlte das Tor aber nur knapp. Die Gäste standen defensiv kompakt, konnten in dieser Phase offensiv jedoch kaum Akzente setzen. Trotz der besseren Gelegenheiten für Koblenz ging es torlos in die Pause. Nach dem Seitenwechsel präsentierte sich Schott-Mainz verbessert. In der 53. Minute nutzten die Gäste einen Koblenzer Ballverlust zur Führung. Am langen Pfosten stand Karim Seli richtig und vollendete zum 0:1. Rot-Weiß ließ sich vom Rückstand nicht entmutigen und arbeitete weiter am Ausgleich. Die Mainzer verteidigten konzentriert und ließen zunächst nur wenige klare Möglichkeiten zu. Tief in der Nachspielzeit sollte der Koblenzer Einsatz schließlich belohnt werden. Todate brachte den Ball in den Mainzer Strafraum, wo Köppen am kurzen Pfosten zur Stelle war. Ein Mainzer Verteidiger berührte den Ball im Fallen mit der Hand, woraufhin Schiedsrichter Severin Hans auf Elfmeter entschied. Ahmetay übernahm die Verantwortung und verwandelte den Strafstoß in der 5. Minute der Nachspielzeit sicher zum 1:1. Kurz darauf war die Partie beendet. So war das Neueste vom Oberliga-Update.
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1: 24 Grad messen wir derzeit in Andernach. 24 Grad messen wir auch in Pleit und in Koblenz, Ehrenbreitstein. Da sind es ebenfalls 24 Grad. Es ist ein Mix aus Sonne und Wolken, der uns bis in den Abend hin begleitet. Immer mal wieder ein bisschen mehr Wolken, immer mal wieder ein bisschen mehr Sonne. Es bleibt angenehm warm, bis die Sonne dann um 20.12 Uhr untergeht. Dann wird es auch stetig kühler. Tiefstwerte von 13 Grad erreichen wir in der Nacht auf Donnerstag. Der Tag an sich bleibt dann aber wieder voraussichtlich trocken, liefert ebenfalls einen Mix aus Sonne und Wolken bei bis zu 4 Sonnenstunden und Höchstwerten von 24 Grad. Und am Freitag, da wird es dann wieder richtig schön warm. Ein kleiner Spätsommer, 29 Grad sind es dann in der Spitze. Viele Wolken zwar am Himmel, doch ein leichter Wind, der immer mal wieder für einzelne Lücken in der Wolkendecke sorgt. Am Abend sind dann aber auch wieder einzelne Schauer möglich. Ein sehr abwechslungsreicher Freitag.
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2: Ich bin Dirk Zeitler. Russland muss nach dem gescheiterten Angriff mit einer Sprengstoffdrohne auf dem Flughafen Leipzig-Halle mit einem umfassenden neuen Sanktionspaket der Europäischen Union rechnen. Das sagte die EU-Außenbeauftragte Kallas bei Beratungen der Außenminister in Irland.
3: Es geht jetzt um Einreiseverbote und Sperrung möglicher Konten von rund 1600 Personen und Unternehmen mit Verbindungen zum sogenannten militärisch-industriellen Komplex Russlands. Die EU-Außenbeauftragte sagte, alle EU-Staaten stünden

0: Gleich 5 Braunkohleblöcke von RWE gingen vom Netz. Für Haushalte und Unternehmen blieb der Strom trotzdem an. Andere Kraftwerke konnten einspringen. Wer daran geht, greift unser Land an, sagte NRW-Innenminister Reul. Inzwischen läuft der erste betroffene Block wieder, weitere sollen folgen. Die Polizei sucht rund um das Umspannwerk nach Spuren und prüft auch, ob es eine Verbindung nach Brandenburg gibt. Dort haben Unbekannte ebenfalls versucht, Kurzschlüsse an wichtigen Stromleitungen auszulösen. Zoeta Sovali, Nachrichtenredaktion.
1: Das Bundeskabinett hat die geplante Einkommenssteuerreform auf den Weg gebracht. Vor allem Familien sowie Menschen mit kleinen und mittleren Einkommen sollen weniger Steuern zahlen. Ab 2028 geht es um insgesamt 10 Milliarden Euro Entlastung pro Jahr. Konkret soll der Grundfreibetrag steigen, also die Summe, auf die noch keine Einkommenssteuer fällig wird. Auch Kindergeld und Werbungskostenpauschale sollen höher ausfallen. Verbraucherinnen und Verbraucher müssen in diesem Jahr mit spürbaren Preissteigerungen und einer geringeren Auswahl bei vielen beliebten Elektronikgeräten rechnen. Grund: wegen des KI-Booms werden Produktionskapazitäten für Chips in den Ausbau von Hochleistungsrechenzentren verlagert. Moderne Prozessoren und schnelle Speichermodule, unter anderem für Smartphones und Laptops, werden so zur Mangelware.
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3: Mit Lisa Tauchen, guten Tag. In der Koblenzer Stadtratssitzung soll geprüft werden, ob ein Modellprojekt zum sogenannten Drug-Checking eingerichtet werden kann. Dabei sollen gemeinsam mit Suchthilfeeinrichtungen, dem Gesundheitsamt und weiteren Fachstellen die Möglichkeiten und rechtlichen Voraussetzungen für ein solches Angebot untersucht werden. Beim Drug-Checking werden Substanzen auf ihren Wirkstoffgehalt und mögliche gefährliche Verunreinigungen untersucht, um gesundheitliche Risiken für Konsumenten zu verringern. Die Fraktionen betonen, dass damit weder der Konsum illegaler Drogen gefördert noch legitimiert werden soll. Stattdessen soll das Angebot Betroffene erreichen und ihnen den Zugang zu Beratung und Suchthilfe erleichtern. Außerdem in den Regionalnachrichten um 12:30. Die Industrie- und Handelskammer Koblenz ruft Unternehmen zur Teilnahme an den Praktikumstagen auf. Und die Hochschule Koblenz stellte ihr Präsidium zum 1. September neu auf.
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4: Hallo liebe Autofahrer, es ist 15.03 Uhr und wir schauen raus zu euch auf die Straßen der Region. Und da blicken wir auf die A3 Frankfurt Richtung Köln, denn zwischen Neuwied und der Raststätte Ebgard liegt ein Spanngurt auf der Fahrbahn. Seid hier vorsichtig unterwegs. Auf der A3 Köln Richtung Frankfurt haben wir zwischen Dierdorf und Ransbach, Baumbach, Mogendorf sowie im Bereich Montabaur jeweils ein defektes Fahrzeug. Und auch auf der A48 Dernbach Richtung Koblenz steht noch eins zwischen Hörgrenzhausen und Bendorf-Neuwied. Und noch einmal in Fahrtrichtung Koblenz im Bereich Main. Vorsicht ebenfalls hier auf dem Friedrich-Ebert-Ring, denn am Anfang der Lörrstraße haben wir in Fahrtrichtung Hauptbahnhof einen kleinen Unfall gehabt. Die Polizei ist bereits vor Ort. Seid dort bitte etwas vorsichtiger. Stau ist auf der A48 Dernbach Richtung Koblenz zwischen dem Dreieck Dernbach und Bendorf-Neuwied. 2 Kilometer staut es sich hier, rechnet mit 10 Minuten Zeitverlust. Auf der A61 München-Gladbach Richtung Koblenz müsst ihr zwischen Kruft und dem Kreuz Koblenz derzeit 15 Minuten einplanen. Mehr einplanen. Hier haben wir 5 Kilometer stockenden Verkehr. Und auf der B42 Bonn Richtung Koblenz müsst ihr zwischen Neuwied-Feldkirchen und Neuwied-Mitte 10 Minuten extra einplanen. Und auf der B256 Kretz Richtung Andernach 5 Minuten mehr. Und ansonsten sind die Straßen frei. Kommt gut an.
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4: Blitzer habe ich aktuell keine. Habt ihr was gesehen? Meldet gern über die Antenne Koblenz Hotline. Alle Infos rund um Staus, Blitzer oder jegliche weiteren Gefahren einfach an die 0261 988 2099. Denn wir freuen uns über eure Infos entweder per Anruf oder WhatsApp. Denn nur so machen wir gemeinsam unsere Straßen sicherer. Vielen Dank.
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4: Um genau zu sein, Mittwochnachmittag. Die Sonne spielt heute nicht so gut mit wie gestern. Dafür liefert der Supermix gleich 3 Hits am Stück, die eure inneren Sonnenschein ein bisschen hervorbringen. Bangles, Ray Garvey und Connor Skinner. Und ordentlich warm wird es dann auch wieder am Freitag, wie ich schon erwähnt habe. Solltet ihr euch bei den hohen Temperaturen etwas unwohl fühlen oder ihr kennt jemanden, der gerne auch mal an solch heißen Tagen sein Wasser mal zu Hause vergisst, der sollte für den Ernstfall gewappnet sein. Denn in Koblenz gibt es gleich mehrere Angebote, die euch aushelfen. Und eins davon stellen wir euch gleich einmal vor. Vorher aber, wie versprochen, noch Connor Skinner mit Find You. Mein Name ist Lenz Göbels und der Nachmittag beginnt.
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0: Antenne Koblenz, der Supermix und Bangles heizt uns so richtig ein, obwohl es draußen ja doch gar nicht so warm ist. Doch hohe Temperaturen, die können gerade für Menschen, die auf der Straße leben, schnell zur Belastung werden. Und in Koblenz ist deshalb die Schachtel unterwegs. Der Verein unterstützt bereits seit 1984 wohnungslose Menschen in der Stadt. Meine Kollegin Lisa Tauchen hat mit Jürgen Michel, Diplom-Sozialarbeiter bei der Schachtel, darüber gesprochen, wie die Hilfe an besonders heißen Tagen aussieht.
1: Heute soll es um den Hitzebus gehen. Das ist ein neues Angebot von euch jetzt im Sommer. Was ist das denn genau?
2: Der Hitzebus wird mittlerweile eher zum Hitzefahrrad.
1: Ja. Wie kommt es denn dazu?
2: Kommt dazu, weil das Fahrrad in der beschaulichen Stadt Koblenz einfach das Mittel der Wahl ist. Mit dem Auto rumzufahren macht wenig Sinn. Wir kennen es alle, Baustellen, Parkplätze, ist Mangelware ist rar. Von daher sind wir mit dem Fahrrad viel flexibler, zumal sich die Menschen auch in Bereichen aufhalten, wo man im Auto teilweise gar nicht hinkommt. Das heißt, an den Flussläufen, an den großen Plätzen, in der Innenstadt, in der Fußgängerzone. Und da sind wir mit dem Fahrrad einfach viel flexibler und viel schneller bei den Menschen.
1: Was ist denn der eigentliche Hintergedanke hinter dem Hitzefahrrad?
2: Der Gedanke dabei ist, bei der Hitze die Menschen mit kalten Getränken oder überhaupt mit Getränken zu versorgen. Wir wissen, Alkohol ist schon ein Thema. Das heißt, bei der Hitze Dehydrierung ist dann auch wiederum ein Thema. Und von daher ist es uns wichtig, dass wir die Menschen mit Wasser versorgen. Zum einen, das ist die eine Sache, dass wir die Menschen aber auch informieren. Und zwar haben wir da eine recht gute Zusammenarbeit mit der Stadt Koblenz. Mit dem Klimaschutzbeirat ist jetzt relativ neu das Ganze, aber wir werden zum Beispiel per Mail informiert mit einer Hitzewarnung. Von der Stadt Koblenz kommt eine E-Mail in den nächsten Tagen, sodass wir schon mal sensibel sind, da auch einen Aushang machen bei uns in der Einrichtung und uns auch schon vorbereiten, dass wir auf der Straße unterwegs sind. Es gibt von der Stadt Koblenz eine Karte mit sogenannten Cooling Areas. Das heißt, dort sind Plätze verzeichnet, zum einen Parks, in denen man sich aufhalten kann, wo schattenspendende Bäume sind, die zur Kühlung dienen. Also Plätze, wo Menschen bei großer Hitze einfach hingehen können, um sich abzukühlen.
0: Der sogenannte Hitzebus ist also aktuell eher ein Hitzefahrrad. Und damit können die Helfer gezielt durch Koblenz fahren und Menschen auf der Straße direkt erreichen. Mit dabei sind vor allem Getränke, aber auch weitere Dinge, die bei hohen Temperaturen für etwas Abkühlung sorgen. Wie genau der Arbeitsablauf aussieht, das hört ihr gleich bei mir in einer Stunde. Hier übernimmt jetzt wieder der Supermix und das mit Sebastian Schub und seinem Hitsong Kiss of Life. Und da wünsche ich euch einen angenehmen Mittwochnachmittag hier um 15.17 Uhr. Viel Spaß euch allen.

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1: 23 Grad sind es in Bad Ems, 23 Grad sind es in Bassenheim und in Koblenz-Gülz messen wir ebenfalls 23 Grad. Ein paar mehr Wolken sind es jetzt am Himmel geworden. Doch ich verspreche es euch, zum Abend hin wird es klarer und die Sonne spielt mehr eine Rolle, als sie es dann aktuell noch tun wird. Der Spätsommer dreht erst bis zum Freitag auf, also wird es heute Nacht und morgen noch recht frisch. In der Nacht erwarten wir Tiefstwerte von 13 Grad. Der morgige Donnerstag macht es dann ziemlich so gleich wie heute. 24 Grad in der Spitze, ein Mix aus Sonne und Wolken und bis zu 4 Stunden Sonnenschein. Versprochen, am Freitag wird es heißer, 29 Grad in der Spitze, aber auch hier ein Mix aus Sonne und Wolken, bis zu 5 Stunden Sonnenschein, begleitet von einem starken Wind und am Abend auch einzelnen Regenschauern.
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2: Im Studio Lisa Tauchen, guten Tag. In der Koblenzer Stadtratssitzung soll geprüft werden, ob ein Modellprojekt zum sogenannten Drug-Checking eingerichtet werden kann. Dabei sollen gemeinsam mit Suchthilfeeinrichtungen, dem Gesundheitsamt und weiteren Fachstellen die Möglichkeiten und rechtlichen Voraussetzungen für ein solches Angebot untersucht werden. Beim Drug-Checking werden Substanzen auf ihren Wirkstoffgehalt und mögliche gefährliche Verunreinigungen untersucht, um gesundheitliche Risiken für Konsumenten zu verringern. Die Fraktionen betonen, dass damit weder der Konsum illegaler Drogen gefördert noch legitimiert werden soll. Stattdessen soll das Angebot Betroffene erreichen und ihnen den Zugang zu Beratung und Suchthilfe erleichtern. Die Industrie- und Handelskammer in Koblenz ruft Unternehmen zur Teilnahme an den Praktikumstagen auf. Vom 21. September bis zum 30. Oktober können Jugendliche ab 14 Jahren für einen Tag verschiedene Berufe und Betriebe kennenlernen. Auch Unternehmen in der Region Koblenz können dabei Einblicke in ihre Arbeit geben und frühzeitig Kontakte zu möglichen Auszubildenden knüpfen. Die Teilnahme ist kostenlos, die Betriebe können selbst festlegen, wann sie Plätze anbieten und welche Bereiche sie zeigen. Die Vermittlung läuft über eine Online-Plattform, über die Unternehmen und Jugendliche nach Interessen zusammengebracht werden. Die Hochschule Koblenz stellte ihr Präsidium zum 1. September neu auf und schafft dabei ein neues Ressort für Internationalisierung und Nachhaltigkeit. Das Amt der Vizepräsidentin übernimmt Sibylle Treude, die bisher unter anderem für internationale Kontakte der Hochschule zuständig war. Die Hochschule will mit der neuen Struktur vor allem internationale Zusammenarbeit, Nachhaltigkeit und gute Bedingungen für Studium und Lehre stärken. Präsident Karl Stoffel erklärte, damit werde die weitere Entwicklung der Hochschule in wichtigen Zukunftsbereichen unterstützt. Die Hochschule Koblenz hat mehr als 8.700 Studierende an ihren Standorten in Koblenz, Remagen und Hörgrenzhausen. Die Citykirche am Jesuitenplatz beteiligt sich am Samstag an der Koblenzer Museumsnacht. Von 19 bis 1 Uhr können Besucher die Kirche vor Ort für Begegnung und Austausch erleben. Im Mittelpunkt steht der Koblenzer Maler und Glaskünstler Jakob Schwarzkopf. Seine Fenster in der Citykirche werden an diesem Abend besonders in Szene gesetzt. Dazu gibt es Informationen über sein Leben, seine Werke und seine Sicht auf den Glauben. Der Lichtkünstler Gary Kretz wird die Fenster zusätzlich mit einer besonderen Beleuchtung gestalten. Der Eintritt zur Koblenzer Museumsnacht kostet 10 Euro, mit dem Koblenz Pass 7 Euro. Kinder und Jugendliche unter 18 haben freien Eintritt.
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1: Um kurz nach 3:30 schauen wir raus auf die Straßen und da blicken wir auf die A3 Köln Richtung Frankfurt, denn dort steht ein defektes Fahrzeug im Bereich Montabaur und in Fahrtrichtung Köln haben wir zwischen Dierdorf und Neuwied ein weiteres Exemplar. Auf der A48 Dernbach Richtung Koblenz haben wir zwischen Hörgrenzhausen und Bendorf-Neuwied ebenfalls ein defektes Fahrzeug und noch einmal auf der A48 Dreieck Vulkaneifel Richtung Koblenz im Bereich Main. Stau haben wir ebenfalls auf der A48 und zwar Dernbach Richtung Koblenz zwischen dem Dreieck Dernbach und Bendorf-Neuwied. 10 Minuten solltet ihr hier mehr einplanen. Auf der A61 München-Gladbach Richtung Koblenz staut es sich zwischen Mendig und dem Kreuz Koblenz und zwar sind es hier 12 Kilometer stockender Verkehr. Ihr solltet 20 Minuten mehr einplanen. Auf der B9 staut es sich stadtauswärts bis zum Saarkreisel über die Europabrücke. Hier braucht ihr 5 Minuten mehr. Und auf der B42 Bonn Richtung Koblenz solltet ihr zwischen Neuwied-Feldkirchen und Neuwied-Mitte aktuell 10 Minuten mehr einplanen. Und auch auf der B256 habt ihr von Kretz nach Andernach aktuell 5 Minuten Zeitverlust. Ansonsten sind die Straßen frei, kommt gut und sicher an.
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1: Blitzer liegen mir keine vor, aber ihr habt Infos zu Staus, Blitzern oder weiteren Gefahren, dann wählt doch die Antenne Koblenz Hotline. 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Vielen Dank.
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1: Antenne Koblenz hier, der Supermix. Wir sind hier im Tierheim Neuwied und sprechen heute mit
2: Sabrina Steger.
1: Welches Tier haben wir denn hier vor uns?
2: Ich habe euch den kleinen Charlie mitgebracht, ein etwas kniehoher Mischling, geboren 2019.
1: Können Sie Charlie einmal beschreiben?
2: Ja, Charlie ist so ein kleiner Poser, würde ich sagen. Also er riskiert gerne eine große Klappe, so ein bisschen Terrier-Mix, aber das überdeckt eigentlich nur seine Unsicherheit. Sobald er jemanden hat, auf den er sich verlassen kann, sortiert er sich von selbst in die zweite Reihe.
1: Für wen ist Charlie besonders geeignet? Welche Menschen braucht Charlie?
2: Charlie braucht auf jeden Fall Menschen, die einen Plan haben, die ihm Sicherheit geben, an denen er sich orientieren kann, und er würde sich über ein ruhigeres Zuhause freuen, trotzdem aktiv.
1: Was für Eigenschaften hat Charlie?
2: Charlie ist lernbegierig, leichtführig, aber auch schnell aus der Ruhe zu bringen und ist einfach ein sehr lustiger Kerl.
1: Wenn sich ein Hörer nun für Charlie interessiert, wie kann man sich melden?
2: Gerne per Telefon, Messenger oder per Mail.
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1: 23 Grad messen wir derzeit in Rhens, 23 Grad sind es auch in Polch und in der Koblenzer Goldgrube, da sind es ebenfalls 23 Grad. Ein Mix aus Sonne und Wolken begleitet uns heute noch bis in den Abend hinein. In den kommenden Stunden ist es dann auch vermehrt die Sonne, die sich zeigt und weniger die Wolken, die die Kontrolle übernehmen. Um 20.12 Uhr müssen wir uns dann aber von der Sonne verabschieden und die kalten Temperaturen der Nacht begrüßen. 13 Grad erwarten wir in der Nacht auf Donnerstag. Der Tag an sich bleibt dann eigentlich wie heute, 24 Grad in der Spitze. Ein Mix aus Sonne und Wolken bei bis zu 5 Stunden Sonnenschein. Der Freitag dahingegen, der bringt nochmal ein bisschen Sonnenschein und Sommergefühle. 29 Grad in der Spitze, aber auch hier sind viele Wolken am Himmel und auch ein leichter Wind weht. Und hier sind sogar am Abend noch einzelne Regenschauer möglich. Ein insgesamt recht abwechslungsreicher Tag.
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2: Ich bin Dirk Zeitler. Russland muss nach dem gescheiterten Angriff mit einer Sprengstoffdrohne auf dem Flughafen Leipzig-Halle mit einem umfassenden neuen Sanktionspaket der Europäischen Union rechnen. Das sagte die EU-Außenbeauftragte Kallas bei Beratungen der Außenminister in Irland.
3: Es geht jetzt um Einreiseverbote und Sperrung möglicher Konten von rund 1.600 Personen und Unternehmen mit Verbindungen zum sogenannten militärisch-industriellen Komplex Russlands. Die EU-Außenbeauftragte sagte, alle EU-Staaten stünden hinter Deutschland. Genau diese geschlossene Reaktion brauchen wir, sagte sie. Und sie sprach von staatlich unterstütztem Terrorismus. Aus Brüssel, Dieter Ebeling.
2: Nach dem Vorfall an einem Umspannwerk bei Köln ermittelt die Polizei wegen Sabotage. Unbekannte haben dort Kabel über eine Stromleitung gelegt und so einen Kurzschluss ausgelöst. NRW-Innenminister Reul sagt, die Polizei prüft eine ausländische Spur und Linksextremismus.
4: Gleich 5 Braunkohleblöcke von RWE gingen vom Netz.

0: Menschen mit kleinen und mittleren Einkommen sollen weniger Steuern zahlen. Ab 2028 geht es um insgesamt 10 Milliarden Euro Entlastung pro Jahr. Konkret soll der Grundfreibetrag steigen, also die Summe, auf die noch keine Einkommensteuer fällig wird. Auch Kindergeld und Werbungskostenpauschale sollen höher ausfallen. Verbraucherinnen und Verbraucher müssen in diesem Jahr mit spürbaren Preissteigerungen und einer geringeren Auswahl bei vielen beliebten Elektronikgeräten rechnen. Grund: wegen des KI-Booms werden Produktionskapazitäten für Chips in den Ausbau von Hochleistungsrechenzentren verlagert. Moderne Prozessoren und schnelle Speichermodule, unter anderem für Smartphones und Laptops, werden so zur Mangelware.
1: Und jetzt noch mehr Informationen aus unserer Region.
2: Mit Lisa Tauchen, guten Tag. In Koblenz-Pfaffendorf ist am Dienstagnachmittag ein 63-jähriger Mann ums Leben gekommen. Die Polizei war gegen 15.40 Uhr zu einem Hinterhof gerufen worden. Dort lag eine blutende Person, zuvor soll ein schussähnliches Geräusch zu hören gewesen sein. Wegen der zunächst unklaren Lage rückten zahlreiche Einsatzkräfte aus. Auch ein Polizeihubschrauber war kurzfristig im Einsatz. Vor Ort fanden die Ermittler jedoch keine Hinweise auf eine Straftat. Nach ersten Erkenntnissen geht die Polizei von einem tragischen Sturz aus. Der Mann starb trotz Wiederbelebungsversuchen noch vor Ort. Eine Schussabgabe kann ausgeschlossen werden. Für Anwohner bestand zu keiner Zeit eine Gefahr. Außerdem in den Regionalnachrichten um halb: Auf dem Koblenzer Friedhof werden ab heute Abend Wildschweine bejagt. Und die Tarifteams der IG Metall Koblenz empfehlen für die anstehenden Verhandlungen eine Entgelterhöhung.
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3: Die Uhr sagt 16.03 Uhr, doch was sagen die Straßen der Region? Wir schauen nach und da blicken wir auf die A3 Frankfurt Richtung Köln, denn zwischen Dietz und Montabaur liegen Reifenteile auf dem rechten Fahrstreifen und ebenfalls auf der A3 Frankfurt Richtung Köln haben wir noch zwischen Dierdorf und Neuwied ein defektes Fahrzeug. So auch auf der A48 Dreieck Vulkaneifel Richtung Koblenz im Bereich Main. Stau haben wir derzeit auf der A48 Dernbach Richtung Koblenz zwischen dem Dreieck Dernbach und Bendorf-Neuwied. 2 Kilometer staute sich hier, ihr braucht 10 Minuten länger, eine Viertelstunde mehr braucht ihr auf der A61 München-Gladbach Richtung Koblenz zwischen Kruft und dem Kreuz Koblenz. Hier sind es 5 Kilometer stockender Verkehr. Hier in Koblenz auf der B9 Stadt einwärts und auswärts braucht ihr über die Europabrücke 5 Minuten extra und auf der B42 Bonn Richtung Koblenz braucht ihr zwischen Neuwied-Feldkirchen und Neuwied-Mitte 10 Minuten mehr und zwischen Urbau und Fallendorf 5 Minuten extra. Auf der B256 braucht ihr zwischen Kretz und Andernach 5 Minuten extra und ansonsten sind die Straßen frei. Kommt gut an.
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3: Blitzer-Infos liegen mir nicht vor. Habt ihr was rund um Staus, Blitzer oder weitere Gefahren? Dann wählt doch die Antenne Koblenz Hotline. Die 0261 98 8 20 99 freut sich über eure Infos, entweder per Anruf oder WhatsApp. Denn nur so machen wir gemeinsam unsere Straßen sicherer. Vielen Dank.
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3: Und bei den heutigen Temperaturen, da können wir erst einmal durchatmen. Doch der nächste Hitzetag kommt bestimmt und dann ist ein bisschen Vorbereitung gar nicht schlecht. Besonders für Menschen, die auf der Straße leben, können nämlich hohe Temperaturen schnell zur Belastung werden. Deshalb ist die Schachtel in Koblenz mit dem Hitzefahrrad unterwegs und bringt Unterstützung direkt zu den Menschen. Wie die Einsätze abläufen und woher die Helfer wissen, wo sie gebraucht werden, das hört ihr gleich. Vorher liefert der Supermix noch Bobby McFerrin, Michael Patrick Kelly und Leonie und Callum Scott. Die leiten die Stunde ein mit ihrem Hit Stay. Ich bin Lenz Göbel, alles fit bei euch.
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1: Bobby McFerrin mit Don't Worry, Be Happy. Das Ganze hier bei Antenne Koblenz um Viertel nach vier. Und jetzt sprechen wir über das Hitzefahrrad, denn damit unterstützt die Schachtel wohnungslose Menschen an besonders heißen Tagen in Koblenz. Aber wie sieht so ein Einsatz eigentlich aus? Meine Kollegin Lisa Tauchen hat mit Jürgen Michel, Diplom-Sozialarbeiter bei der Schachtel e.V., darüber gesprochen, wie die Helfer ihren Einsatz vorbereiten und woher sie wissen, an welchen Stellen in der Stadt Unterstützung gebraucht wird.
2: Eine Hitzewarnung kommt rein. Wie sind denn dann eure Arbeitsabläufe?
3: Ja, wie gesagt, personell sind wir momentan bei einer Personalstelle. Das heißt, wir sind nicht so richtig gut aufgestellt und überlegen dann zu zweit. Wir haben ja zum einen auch die Bürozeiten, wie wir dann auf der Straße unterwegs sein werden. Wir haben schon ein größeres Potenzial, beziehungsweise wir haben Wasser in größeren Mengen eingekauft, die wir bevorraten. Und dann überlege ich mit meinem Kollegen halt, wie wir unterwegs sind, ob wir morgen schon vor den Bürozeiten unterwegs sind oder erst danach oder beides. Wir teilen uns meistens auf, weil wir zu zweit halt dann doch einen größeren Bereich abdecken können.
2: Sucht ihr denn aktuell Unterstützung?
3: Ja, Unterstützung können wir schon gebrauchen. Wir haben auch schon eine Anfrage von einer Freiwilligengruppe, also ehrenamtliche Menschen, die gesagt haben, hier, wenn ihr an einem Tag mal nicht könnt, dann können wir das übernehmen. Das ist noch alles ganz frisch, von daher sind wir da noch so ein bisschen im Austausch. Die waren aber schon einmal unterwegs und sind natürlich schon eine Hilfe. So kann natürlich auch jeder Bürger einfach ohne Absprache mit uns sich im Innenstadtbereich fortbewegen und einfach halb Liter Flaschen Wasser verteilen.
2: Ihr habt ja im Winter den Kältebus. Ja. Wie unterscheidet sich denn das Hitzefahrrad von dem Kältebus?
3: Ja, im Bus können wir natürlich viel mehr Sachen mitnehmen. Im Winter sind dann auch ganz andere Sachen gefragt, wie zum Beispiel Schlafsack, Isomatte, Bekleidung im begrenzten Umfang. Dann haben wir auch noch ein Essen dabei, wenn wir abends unterwegs sind, um die Leute nochmal mit einer warmen Mahlzeit zu versorgen.
1: Die Unterstützung der Schachtel ist also nicht nur an heißen Sommertagen wichtig. Auch im Winter, wenn die Temperaturen stark sinken, ist der Verein für wohnungslose Menschen in Koblenz da. Denn extreme Temperaturen können für Menschen auf der Straße schnell zur Gefahr werden. Also passt auf euch auf und wenn ihr jemanden sieht, dann ruft doch die Schachtel an. Hier geht's jetzt aber weiter mit dem Supermix und Nico Santos.

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3: 23 Grad messen wir in Münstermaifeld. 23 Grad sind es auch in Urbau und in Koblenzer Rauental. Da sind es ebenfalls 23 Grad. Die Sonne kommt jetzt vermehrt raus und die Wolken spielen dann eben nur noch eine Nebenrolle. Doch zum Abend hin, da bleibt es angenehm. Schön sonnig, der Spätsommer bleibt uns aber noch ein bisschen erspart. Die Nacht kühlt wieder ab, sobald die Sonne um 20.12 Uhr untergeht. Tiefstwerte von 13 Grad sind es dann am frühen Donnerstagmorgen. Doch der bringt dann auch wieder Höchstwerte von 24 Grad mit sich. Das Ganze bei einem angenehmen Mix aus Sonne und Wolken, wobei wir hier bis zu 4 Stunden Sonnenschein haben und am Abend auch einzelne Regenschauer möglich sind. Der Freitag bringt dann den erwarteten Spätsommer. 29 Grad in der Spitze. Ein angenehmer Mix aus Sonne, Wolken mit einem leichten Wind und auch hier möglichen Regenschauern am Abend.
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4: Im Studio Lisa Tauchen, guten Tag. In Koblenz-Pfaffendorf ist am Dienstagnachmittag ein 63-jähriger Mann ums Leben gekommen. Die Polizei war gegen 15.40 Uhr zu einem Hinterhof gerufen worden. Dort lag eine blutende Person. Zuvor soll ein schussähnliches Geräusch zu hören gewesen sein. Wegen der zunächst unklaren Lage rückten zahlreiche Einsatzkräfte aus. Auch ein Polizeihubschrauber war kurzfristig im Einsatz. Vor Ort fanden die Ermittler jedoch keine Hinweise auf eine Straftat. Nach ersten Erkenntnissen geht die Polizei von einem tragischen Sturz aus. Der Mann starb trotz Wiederbelebungsversuchen noch vor Ort. Eine Schussabgabe kann ausgeschlossen werden. Für Anwohner bestand zu keiner Zeit eine Gefahr. Auf dem Koblenzer Hauptfriedhof werden ab heute Abend Wildschweine bejagt. Die Tiere haben in den vergangenen Wochen auf dem 36 Hektar großen Gelände zahlreiche Gräber beschädigt und verwüstet. Deshalb soll die bereits angekündigte Bejagung nun für Entlastung sorgen. Aus Sicherheitsgründen darf der Hauptfriedhof ab heute täglich zwischen 20 und 6 Uhr nicht betreten werden. Die Tore werden in dieser Zeit abgeschlossen. Auch das Durchqueren des Friedhofes ist verboten. Es besteht Lebensgefahr. An den Eingängen weisen Warnschilder auf die Sperrung hin. Die Tarifteams der IG Metall Koblenz empfehlen für die anstehenden Verhandlungen eine Entgelterhöhung. Rund 3.500 Beschäftigte aus der Region nahmen an einer Befragung teil. Dabei bewerteten 68% die Lage ihres eigenen Betriebs als gut oder sehr gut. Gleichzeitig lehnen die Tarifteams eine Verlängerung der Arbeitszeit von 35 auf 40 Stunden ohne Lohnausgleich ab und halten an der 35-Stunden-Woche fest. Die Tarifverhandlungen für die Metall- und Elektroindustrie beginnen im Oktober. Für Rheinland-Pfalz, Hessen und das Saarland ist die erste Verhandlung am 9. Oktober vorgesehen. Die Euro-Tandem-Tour 2026 macht morgen Station in Koblenz-Ehrenbreitstein. Aus diesem Anlass lädt das Netzwerk Teilhabe von 15 bis 18 Uhr zu einem Aktionsnachmittag auf dem Kapuzinerplatz ein. Organisationen, Vereine und Einrichtungen informieren über ihre Angebote und bieten verschiedene Aktionen zum Mitmachen an. Gegen 17 Uhr werden die Teilnehmer der Tour in Koblenz erwartet und mit einem Empfang begrüßt. Die Tour ist ein Projekt für mehr Teilhabe von Menschen mit Sehbeeinträchtigung und führt über rund 780 Kilometer durch Hessen, Nordrhein-Westfalen und Rheinland-Pfalz. Mit der Veranstaltung in Ehrenbreitstein soll auch in Koblenz auf Barrieren und die Bedeutung von Teilhabe im Alltag aufmerksam gemacht werden.
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3: Die Uhr sagt 16.35 Uhr und die Straßen sagen, dass auf der A3 Frankfurt Richtung Köln zwischen Dietz und Montabaur Reifenteile auf dem rechten Fahrstreifen liegen. Ebenfalls auf der A3 Frankfurt Richtung Köln haben wir zwischen Dierdorf und Neuwied noch ein defektes Fahrzeug. Auf der A48 Dreieck Vulkaneifel Richtung Koblenz steht ein defektes Fahrzeug im Bereich Main und noch einmal Dernbach Richtung Koblenz zwischen Hörgrenzhausen und Bendorf Neuwied. Da staut es sich auch 2 Kilometer, hier braucht ihr 10 Minuten länger. Ebenfalls auf der A48 Koblenz Richtung Dernbach staut es sich zwischen Koblenz Nord und Bendorf Neuwied. Hier braucht ihr auch 10 Minuten extra. Auf der A61 München-Gladbach Richtung Koblenz solltet ihr zwischen Kruft und dem Kreuz Koblenz derzeit etwas mehr Zeit einplanen. Hier sind es 9 Kilometer stockender Verkehr, 25 Minuten Zeitverlust. auf der B9 stadteinwärts nach Koblenz über die Europabrücke 5 Minuten Zeitverlust. Auf der B42 Bonn Richtung Koblenz braucht ihr zwischen Neuwied-Feldkirchen und Neuwied-Mitte 10 Minuten extra. Und auf der B42 zwischen Urbau und Fallender ebenfalls. Auch auf der B256 braucht ihr zwischen Kretz und Andernach derzeit 10 Minuten mehr. Und ansonsten sind die Straßen frei. Kommt gut an.
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3: Infos rund um Blitzer habe ich leider keine. Habt ihr welche oder was zu Staus oder weiteren Gefahren? 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

0: 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Wir wollen helfen. 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
1: Mit Lenz Göbels, hallo. Auch heute gibt es gleich drei Möglichkeiten zum Blutspenden. In der Koblenzer Innenstadt hält das Blutspendemobil am Zentralplatz noch bis 17 Uhr. In Koblenz-Rübenach öffnet die Schützenhalle in der Anderbachstraße 22 von 16 bis 19 Uhr. Und in Andernach, da könnt ihr in der Mittelrheinhalle in der Konrad-Adenauer-Allee 1 von 16 bis 20 Uhr blutspenden. Am Donnerstag macht das Blutspendemobil Halt in Hörgrenzhausen. In den Westerwalder Arkaden in der Schillerstraße 19 könnt ihr von 13 bis 19 Uhr blutspenden. Und zum Ende der ersten Septemberwoche öffnet das Bürgerhaus in Neuwied-Tornei am Freitag noch einmal seine Türen. In der Westpreußenstraße 1 könnt ihr von 16 bis 19.30 Uhr blutspenden. Auch am 7. September gibt es eine Möglichkeit in Neuwied. Das evangelische Gemeindehaus in der Dierdorfer Straße 65 ist von 15 bis 19 Uhr für alle Spender geöffnet. Wer es dann immer noch nicht nach Neuwied schafft, kann es auch am 10. September noch einmal probieren. Im Stadtteil Feldkirchen öffnet die Grundschule in der Schillerstraße 43 von 16 bis 19.30 Uhr seine Türen. Einen Tag später kann dann in der Stadthalle von Nassau gespendet werden. Am 11. September öffnen sich die Türen am Pontchâteauplatz 6 von 15.30 Uhr bis 19 Uhr für alle Spender. Am 15. September gibt es gleich drei Anlaufpunkte für euch. In Boppard öffnet das Vereinszentrum Alter Bahnhof in der Straße am Bahnhof 2 von 17 bis 20 Uhr. Früher kann schon in Bendorf in der Stadthalle am Isäurerplatz gespendet werden. Vor Ort empfängt euch das DRK bereits von 15.30 Uhr bis 20 Uhr und auch in Weißenturm kann ab 15.30 Uhr gespendet werden. Die Stadthalle in der Kirchstraße 3 bis 4 ist dann bis 19 Uhr geöffnet. Und wie immer, wenn eine Blutspende dabei ist in der nächsten Woche oder in der übernächsten, die wir noch nicht erwähnt haben, dann könnt ihr uns das gerne melden. Entweder per E-Mail an redaktion@antenne-koblenz.de oder per WhatsApp direkt live ins Studio unter 0261 988 2099. Eure Blutspendetermine in der Region.
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1: 23 Grad messen wir noch in Neuwied. 23 Grad sind es auch noch in Waldesch und in der Koblenzer Südstadt. Da messen wir ebenfalls noch 23 Grad. Es gibt eine angenehme Abendsonne, die uns heute noch bis 20.12 Uhr begleitet. Immer mal wieder schieben sich ein paar Wolken hervor. Doch insgesamt dominiert die Sonne über den restlichen Tag verteilt. Zum Abend hin kühlt es dann richtig ab, sobald die Sonne weg ist. Tiefstwerte von 13 Grad sind in der Nacht auf Donnerstag möglich. Der Tag an sich verspricht aber wieder angenehme Werte von 24 Grad. Das Ganze bei bis zu 4 Stunden Sonnenschein, aber vielen Wolken am Himmel. Der Freitag hingegen, der wird richtig warm, 29 Grad. Auch hier ein Mix aus Sonne und Wolken bei bis zu 5 Stunden Sonnenschein. Aber dazu dann noch ein leichter Wind und Regen am Abend.
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2: Ich bin Dirk Zeitler. Das Bundeskabinett hat die geplante Einkommensteuerreform auf den Weg gebracht. Vor allem Familien sowie Menschen mit kleinen und mittleren Einkommen sollen weniger Steuern zahlen. Ab 2028 geht es um insgesamt 10 Milliarden Euro Entlastung pro Jahr.
3: Dafür dreht die Regierung an mehreren Stellschrauben. Der steuerfreie Grundbetrag steigt, das Kindergeld und die Pauschale für berufliche Ausgaben. Eine Familie mit zwei mittleren Einkommen und zwei Kindern könnte dann gut 600 Euro sparen. Wer sehr viel verdient, zahlt dagegen mehr Steuern. Finanzminister Klingbeil hält das für fair. Gewerkschaften halten die Entlastung für zu klein. Wirtschaftsverbände kritisieren wiederum die höheren Steuern für Spitzenverdiener. Beta Sovali, Nachrichtenredaktion.
2: Die Bundesregierung drängt europäische Partner zu konsequenteren Beschränkungen für Tourismusreisen russischer Staatsbürger in die EU. Die Anzahl der erteilten Visa für russische Staatsangehörige zum Urlaub in der Europäischen Union sei zu hoch, sagt ein Sprecher des Auswärtigen Amtes. Am Vortag hatte die Bundesregierung Russland für den gescheiterten Drohnenangriff in Leipzig verantwortlich gemacht und Konsequenzen verkündet. Bundesagrarminister Reiner hat wegen der Dürreschäden in der deutschen Landwirtschaft eine Krise von nationaler Tragweite ausgerufen.

0: und im Audi-Werk Neckarsulm 2034 auslaufen. Diese Darstellung stößt aber auf heftigen Widerspruch aus der Politik und von Arbeitnehmervertretern. Volkswagen wollte sich nicht zu den Berichten äußern.
1: Und jetzt noch mehr Informationen aus unserer Region.
2: Mit Lisa Tauchen, guten Tag. In der Koblenzer Stadtratssitzung soll geprüft werden, ob ein Modellprojekt zum sogenannten Drug-Checking eingerichtet werden kann. Dabei sollen gemeinsam mit Suchthilfeeinrichtungen, dem Gesundheitsamt und weiteren Fachstellen die Möglichkeiten und rechtlichen Voraussetzungen für ein solches Angebot untersucht werden. Beim Drug-Checking werden Substanzen auf ihren Wirkstoffgehalt und mögliche gefährliche Verunreinigungen untersucht, um gesundheitliche Risiken für Konsumenten zu verringern. Die Fraktionen betonen, dass damit weder der Konsum illegaler Drogen gefördert noch legitimiert werden soll. Stattdessen soll das Angebot Betroffene erreichen und ihnen den Zugang zu Beratung und Suchthilfe erleichtern. Außerdem in den Regionalnachrichten um 12:30. Die Industrie- und Handelskammer Koblenz ruft Unternehmen zur Teilnahme an den Praktikumstagen auf. Und die Hochschule Koblenz stellte ihr Präsidium zum 1. September neu auf.
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3: Auch um 17.03 Uhr schauen wir nochmal raus zu euch auf die A3 Frankfurt Richtung Köln. Denn zwischen Dietz und Montabaur liegen weiterhin Reifenteile auf dem rechten Fahrstreifen. Dieser ist ebenfalls gesperrt, plant also etwas mehr Zeit ein. Ebenfalls auf der A3 Frankfurt Richtung Köln haben wir zwischen Dierdorf und Neuwied ein defektes Fahrzeug. Und auch auf der A48 haben wir zwei Exemplare. Einmal Dreieck Vulkaneifel Richtung Koblenz im Bereich Mayen und einmal Dernbach Richtung Koblenz zwischen Hörgrenzhausen und Bendorf-Neuwied. Stau haben wir ebenfalls zweimal auf der A48, einmal Koblenz Richtung Dernbach zwischen Koblenz Nord und Bendorf-Neuwied. 3 Kilometer stockender Verkehr ist es hier, 15 Minuten mehr müsst ihr einplanen. Ebenfalls auf der A48 Dernbach Richtung Koblenz jedoch, zwischen dem Dreieck Dernbach und Bendorf-Neuwied sind es 2 Kilometer Stau, hier 10 Minuten extra. So auch auf der A61 München-Gladbach Richtung Koblenz, zwischen Kruft und dem Kreuz Koblenz, hier sind es 6 Kilometer stockender Verkehr. Auf der B9 stadteinwärts nach Koblenz über die Europabrücke braucht ihr 5 Minuten mehr. Auf der B42 Bonn Richtung Koblenz braucht ihr zwischen Neuwied-Irlich und Neuwied-Mitte 5 Minuten extra und auch zwischen Urbau und Fallender. Ein Blick auf die B256, denn auch zwischen Kretz und Andernach solltet ihr 5 Minuten mehr einplanen. Ansonsten sind die Straßen frei, kommt gut an.
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3: Infos rund um Blitzer habe ich aktuell nichts. Habt ihr was gesehen, dann meldet es doch gerne über die Antenne Koblenz Hotline. Alle Infos rund um Staus, Blitzer oder weitere Gefahren ganz einfach an die 0261 988 2099. 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Vielen Dank.
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3: Um kurz nach 5 und da schauen wir schon den ganzen Nachmittag auf wichtige Themen in unserer Region. Doch gleich geht es nicht um Hitze, sondern über unser Gesundheitswesen. Denn das ambulante Reha-Zentrum in Koblenz ist nicht nur für Patienten, die sich nach akuten Vorfällen in Rehabilitation begeben müssen, sondern auch zur Prävention. Welche Veränderungen aktuell vor Ort zu spüren sind, das hört ihr nach Madonna, Jack Curley und Louis Tomlinson. Der geht voran mit seinem Hit Imposter. Ich bin Jens Göbels, genießt euren Nachmittag.
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0: Der Supermix mit Madonna und ihrem Hitsong Holiday und gleich noch mit einem weiteren Hit aus dem Supermix. Doch jetzt sprechen wir erstmal über das Reha-Zentrum in Koblenz, denn das Gesundheitswesen, das ist im Wandel und auch in unserer Region ist das spürbar. So auch im ambulanten Reha-Zentrum in Koblenz. Wie genau, das hat mein Kollege Max Dehmann, den Geschäftsführer Frank Schumacher, gefragt.
1: Antenne Koblenz, der Supermix, und auch heute bin ich im Studio wieder nicht alleine. Bei mir zu Gast Frank Schumacher. Grüß dich, Frank.
2: Hallo, ich freue mich immer, hier zu sein.
1: Frank, Geschäftsführer vom ambulanten Reha-Zentrum hier in Koblenz. Schön, dass du heute wieder da bist. Du warst schon mal da. Ich habe gerade noch mal geschaut, es war im März. Da haben wir dich ein bisschen näher vorgestellt, das, was du so machst, deine tägliche Arbeit. Lass uns doch vielleicht einfach mal reinstarten. Seit März, was hat sich verändert? Was würdest du sagen?
2: Im Gesundheitswesen jede Menge. Im Juli hat die Bundesregierung das Beitragsstabilisierungsgesetz verabschiedet. Und das hat Auswirkungen auf das gesamte Gesundheitswesen.
1: Jetzt ist die Frage, du sprichst jetzt erstmal von Veränderungen. Sind die positiv, sind die negativ, sind die neutral?
2: Für Ärzte, Psychologen, Krankenhäuser wahrscheinlich sehr negativ. Mhm. Es werden Kostendeckel eingeführt, es werden Leistungen gekürzt. Für die ambulante Reha und unser Reha-Zentrum sehen wir allerdings auch Chancen. Die Rehabilitation im ambulanten Setting soll gestärkt werden. Das heißt, verlagert aus den stationären Einrichtungen mehr ins Ambulante. Dazu soll die Prävention ausgebaut werden, die momentan etwas stiefmütterlich im Gesundheitswesen dargestellt wird, und da sehen wir große Chancen für das ambulante Reha-Zentrum.
1: Jetzt hast du gesagt, es ist im Juli eingeführt oder es gibt Ideen, das zu machen. Ab wann würdest du sagen, spürt ihr davon dann auch was? Wann würde das passieren?
2: Die Patienten spüren das auf jeden Fall im Bereich der Heilmittel, also Physiotherapie, Ergotherapie und Logopädie ab dem 1.1. Da wird die Zuzahlung von momentan 10 Euro pro Rezept auf 15 Euro pro Rezept angehört.
0: Mehr über das ambulante Reha-Zentrum erhaltet ihr auf der Homepage unter rehazentrum-koblenz.de. Hier übernehmen jetzt Wankelmut James Hershey mit ihrem Hitsong Wish You Would. 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
2: 23 Grad messen wir derzeit in Montabaur, 23 Grad sind es auch in Fallendar und in Koblenz-Wallersheim sind es ebenfalls 23 Grad. Das Ganze bei einem angenehmen Mix aus Sonne und Wolken und so bleibt es heute noch den restlichen Tag lang, bis dann die Sonne verschwindet. Die Wolken bleiben uns dann noch begleiten uns dann noch bis in die tiefe Nacht. Erst um 0 Uhr klart es dann wirklich am Himmel auf und die Sterne sind zu sehen. Der morgige Donnerstag beginnt dann recht frisch mit Tiefstwerten von 13 Grad am Vormittag, wird dann aber ordentlich warm mit 24 Grad in der Spitze und auch hier wieder bis zu 4 Stunden Sonnenschein. Viele Wolken am Himmel, so sieht's auch am Freitag aus, da dann sogar 29 Grad und ein leichter Wind und am Abend sogar Regen.
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3: Im Studio Lisa Tauchen, guten Tag. In der Koblenzer Stadtratssitzung soll geprüft werden, ob ein Modellprojekt zum sogenannten Drug-Checking eingerichtet werden kann. Dabei sollen gemeinsam mit Suchthilfeeinrichtungen, dem Gesundheitsamt und weiteren Fachstellen die Möglichkeiten und rechtlichen Voraussetzungen für ein solches Angebot untersucht werden. Beim Drug-Checking werden Substanzen auf ihren Wirkstoffgehalt und mögliche gefährliche Verunreinigungen untersucht, um gesundheitliche Risiken für Konsumenten zu verringern. Die Fraktionen betonen, dass damit weder der Konsum illegaler Drogen gefördert noch legitimiert werden soll. Stattdessen soll das Angebot Betroffene erreichen und ihnen den Zugang zu Beratung und Suchthilfe erleichtern. Die Industrie- und Handelskammer in Koblenz ruft Unternehmen zur Teilnahme an den Praktikumstagen auf. Vom 21. September bis zum 30. Oktober können Jugendliche ab 14 Jahren für einen Tag verschiedene Berufe und Betriebe kennenlernen. Auch Unternehmen in der Region Koblenz können dabei Einblicke in ihre Arbeit geben und frühzeitig Kontakte zu möglichen Auszubildenden knüpfen. Die Teilnahme ist kostenlos, die Betriebe können selbst festlegen, wann sie Plätze anbieten und welche Bereiche sie zeigen. Die Vermittlung läuft über eine Online-Plattform, über die Unternehmen und Jugendliche nach Interessen zusammengebracht werden. Die Hochschule Koblenz stellte ihr Präsidium zum 1. September neu auf und schafft dabei ein neues Ressort für Internationalisierung und Nachhaltigkeit. Das Amt der Vizepräsidentin übernimmt Sibylle Treude, die bisher unter anderem für internationale Kontakte der Hochschule zuständig war. Die Hochschule will mit der neuen Struktur vor allem internationale Zusammenarbeit, Nachhaltigkeit und gute Bedingungen für Studium und Lehre stärken. Präsident Karl Stoffel erklärte, damit werde die weitere Entwicklung der Hochschule in wichtigen Zukunftsbereichen unterstützt. Die Hochschule Koblenz hat mehr als 8.700 Studierende an ihren Standorten in Koblenz, Remagen und Hörgrenzhausen. Die Citykirche am Jesuitenplatz beteiligt sich am Samstag an der Koblenzer Museumsnacht. Von 19 bis 1 Uhr können Besucher die Kirche vor Ort für Begegnung und Austausch erleben. Im Mittelpunkt steht der Koblenzer Maler und Glaskünstler Jakob Schwarzkopf. Seine Fenster in der Citykirche werden an diesem Abend besonders in Szene gesetzt. Dazu gibt es Informationen über sein Leben, seine Werke und seine Sicht auf den Glauben. Der Lichtkünstler Gary Kretz wird die Fenster zusätzlich mit einer besonderen Beleuchtung gestalten. Der Eintritt zur Koblenzer Museumsnacht kostet 10 Euro, mit dem Koblenz Pass 7 Euro. Kinder und Jugendliche unter 18 haben freien Eintritt.
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2: Um 17.33 Uhr schauen wir raus zu euch auf die A48 Dreieck Vulkaneifel Richtung Koblenz, denn dort steht ein defektes Fahrzeug im Bereich Mayen. Und einmal noch in Fahrtrichtung Koblenz. Von Dernbach aus haben wir zwischen Hörgrenzhausen und Bendorf-Neuwied ein weiteres Exemplar. Auch hier auf der B9 in Koblenz habt ihr in Richtung Südbrücke zwischen dem Hauptbahnhof und dem Oberwert ein defektes Fahrzeug. Die rechte Spur ist vor Ort gesperrt. Rückstau haben wir aktuell bis zum Hauptbahnhof. Stau ist auf der A48 Koblenz Richtung Dernbach zwischen Koblenz-Nord und Bendorf-Neuwied. 3 Kilometer stockenden Verkehr, 10 Minuten Zeitverlust dort. Ebenfalls auf der A48 Dernbach Richtung Koblenz jedoch haben wir zwischen dem Dreieck Dernbach und Bendorf-Neuwied 2 Kilometer Stau. Hier braucht ihr 5 Minuten länger. So auch auf der B42 Bonn Richtung Koblenz zwischen Neuwied-Irlich und Neuwied-Mitte und auch auf der B42 zwischen Urbar und Fallendar. Ein Blick auf die B256, denn zwischen Kretz und Andernach braucht ihr derzeit 10 Minuten mehr. Und ansonsten sind die Straßen frei. Kommt gut an.
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2: Blitzer habe ich weiterhin keine für euch. Habt ihr Infos rund um Staus, Blitzer oder weitere Gefahren? 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
1: Mit Max Thiemann aus der Sportredaktion. Hallo, der FC Rot-Weiß Koblenz hat sich am 5. Spieltag der Oberliga Rheinland-Pfalz sah einen Punkt gegen den TSV Schott Mainz erkämpft. In einer intensiven Begegnung verwandelte Kapitän Almir Ahmetay in der 5. Minute der Nachspielzeit einen Handelfmeter zum 1:1 Endstand. Vor 215 Zuschauern im Stadion Oberwert blieb RWK damit auch im 4. Ligaspiel in Folge ungeschlagen. Rot-Weiß begann aufmerksam und bestimmte die ersten 25 Minuten der Partie. Die erste gute Gelegenheit bot sich Ahmetay in der 10. Minute. Nach einem Freistoß von Phil Tietges kam der Kapitän frei zum Abschluss, setzte den Ball jedoch über das Mainzer Tor. Wenig später wurde es erneut gefährlich. Tietges zog aus rund 18 Metern ab, verfehlte das Tor aber nur knapp. Die Gäste standen defensiv kompakt, konnten in dieser Phase offensiv jedoch kaum Akzente setzen. Trotz der besseren Gelegenheiten für Koblenz ging es torlos in die Pause. Nach dem Seitenwechsel präsentierte sich Schott Mainz verbessert. In der 53. Minute nutzten die Gäste einen Koblenzer Ballverlust zur Führung. Am langen Pfosten stand Karim Seli richtig und vollendete zum 0:1. Rot-Weiß ließ sich vom Rückstand nicht entmutigen und arbeitete weiter am Ausgleich. Die Mainzer verteidigten konzentriert und ließen zunächst nur wenige klare Möglichkeiten zu. Tief in der Nachspielzeit sollte der Koblenzer Einsatz schließlich belohnt werden. Todate brachte den Ball in den Mainzer Strafraum, wo Köppen am kurzen Pfosten zur Stelle war. Ein Mainzer Verteidiger berührte den Ball im Fallen mit der Hand, woraufhin Schiedsrichter Severin Hans auf Elfmeter entschied. Ahmetay übernahm die Verantwortung und verwandelte den Strafstoß in der 5. Minute der Nachspielzeit sicher zum 1:1. Kurz darauf war die Partie beendet. So war das Neueste vom Sport.
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3: 22 Grad sind es noch in Ransbach, Baumbach. 22 Grad messen wir auch in Hilscheid, unsere 23 Grad. Die sind es weiterhin in Koblenz-Kesselheim. Das Ganze bei einem angenehmen Mix aus Sonne und Wolken. Heute ist noch kein Spätsommer, der dreht erst am Freitag auf. Bis dahin begrüßen wir heute noch die Sonne bis 20.12 Uhr, dann sei es Hallo Nacht. Und die Temperaturen, die fallen. Tiefstwerte von 13 Grad erwarten wir in der Nacht auf Donnerstag. Das Ganze dann am Tag über bei einem Mix aus Sonne und Wolken und Höchstwerten von 24 Grad. Und dann, wie versprochen, der Freitag, der wird wieder heiß. 29 Grad erwarten wir dann. Und auch hier viele Wolken am Himmel, aber auch bis zu 5 Stunden Sonnenschein. Dabei dann noch ein leichter Wind und am Abend, da sind sogar Regenschauer möglich.
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4: Ich bin Dirk Zeitler. Das Bundeskabinett hat die geplante Einkommensteuerreform auf den Weg gebracht. Vor allem Familien sowie Menschen mit kleinen und mittleren Einkommen sollen weniger Steuern zahlen. Das Bundeskabinett billigte heute zudem das neue Kita-Gesetz von Familienministerin Prien. Bis 2034 will der Bund dafür 9,25 Milliarden Euro ausgeben. Nach der Sabotage an einem Umspannwerk bei Köln haben Ermittler 6 Abschussvorrichtungen in einem Maisfeld gefunden. Damit sollten offenbar Drähte über die Stromleitungen geschossen und Kurzschlüsse ausgelöst werden. Die Polizei hofft jetzt auf Spuren zu den Tätern.
5: Die selbstgebauten Vorrichtungen könnten den Ermittlern jetzt wichtige Hinweise liefern, denn sie suchen unter anderem nach DNA. Einen konkreten Verdächtigen gibt es bisher nicht. Dafür sehen die Ermittler Parallelen zum Sabotagefall in Brandenburg. An beiden Orten wurden offenbar pyrotechnische Gegenstände eingesetzt. Die Staatsanwaltschaft macht klar, wie ernst der Fall ist. Mehrere Kraftwerksblöcke mussten vom Netz. Dadurch war aus ihrer Sicht die lebenswichtige Versorgung der Bevölkerung bedroht. Zoe Tassovali, Nachrichtenredaktion.
4: Bundesagrarminister Reiner hat wegen der Dürreschäden in der deutschen Landwirtschaft eine Krise von nationaler Tragweite ausgerufen. Er will den Agrarbetrieben nun mit Hilfe von 1 Milliarde Euro unter die Arme greifen.
6: Im Zentrum stehen 2 Hilfsprogramme, über die Landwirte ohne großen bürokratischen Aufwand Darlehen zu niedrigen Zinsen erhalten sollen. Außerdem sind steuerliche Erleichterungen und gezielte Düngemittelhilfen geplant. Hintergrund ist die enttäuschende Erntebilanz nach dem Dürresommer. Die Erntemenge beim Getreide sank im Vergleich zum Vorjahr um über 7% auf rund 37 Millionen Tonnen. Es geht um die wirtschaftliche Existenz unserer Betriebe, warnt Agrarminister Reiner. David Riemer, Nachrichtenredaktion.
4: Vor einer möglicherweise entscheidenden Sitzung des VW-Aufsichtsrats ist die Zukunft mehrerer deutscher Werke höchst ungewiss. Medienberichten zufolge soll die Produktion nach dem Willen des Vorstands in Emden und Zwickau im Jahr 2031, im Nutzfahrzeugwerk Hannover 2032 und im Audi-Werk Neckarsulm 2034 auslaufen. Dies stößt aber auf heftigen Widerstand aus der Politik und von Arbeitnehmervertretern. Volkswagen wollte sich nicht zu den Berichten äußern.
2: Und jetzt noch mehr Informationen aus unserer Region.
7: Mit Lisa Tauchen, guten Abend. In Koblenz-Pfaffendorf ist am Dienstagnachmittag ein 63-jähriger Mann ums Leben gekommen. Die Polizei war gegen 15.40 Uhr zu einem Hinterhof gerufen worden. Dort lag eine blutende Person. Zuvor soll ein schussähnliches Geräusch zu hören gewesen sein. Wegen der zunächst unklaren Lage rückten zahlreiche Einsatzkräfte aus. Auch ein Polizeihubschrauber war kurzfristig im Einsatz. Vor Ort fanden die Ermittler jedoch keine Hinweise auf eine Straftat. Nach ersten Erkenntnissen geht die Polizei von einem tragischen Sturz aus. Der Mann starb trotz Wiederbelebungsversuchen noch vor Ort. Eine Schussabwehr

0: Die Tore werden in dieser Zeit abgeschlossen. Auch das Durchqueren des Friedhofes ist verboten, es besteht Lebensgefahr. An den Eingängen weisen Warnschilder auf die Sperrung hin. Wer sich während der Sperrzeit trotzdem auf dem Gelände befindet, muss den Friedhof sofort verlassen. Dafür können die ausgeschilderten Notausgänge genutzt werden.
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2: Die Uhr sagt 18.03 Uhr und wir schauen raus auf die Straßen. Und auf der A48 Dernbach Richtung Koblenz gab es zwischen Hörgrenzhausen und Bendorf wieder ein defektes Fahrzeug stehend. Und einen Unfall, den gab es auf dem Friedrich-Ebert-Ring auf Höhe der Kreisverwaltung Main-Koblenz. Das Ganze nach der Ampelkreuzung. Seid ihr bitte vorsichtig. Stau ist weiterhin auf der A48 Koblenz Richtung Dernbach zwischen Koblenz Nord und Bendorf Neuwied. 2 Kilometer stockender Verkehr ist es hier. Ihr braucht 10 Minuten mehr. Und auf der B42 Bonn Richtung Koblenz müsst ihr einmal zwischen Neuwied-Irlich und Neuwied-Mitte, als auch zwischen Urbar und Fallendar 5 Minuten mehr einplanen. Ansonsten sind die Straßen frei, kommt gut an.
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2: Blitzer-Infos habe ich keine. Habt ihr was gesehen oder habt Infos rund um Staus oder andere Gefahren? Dann wählt doch die Antenne Koblenz Hotline. Denn die 0261 98 820 99 freut sich über eure Infos entweder per Anruf oder WhatsApp. Denn nur so machen wir gemeinsam unsere Straßen sicherer. Vielen Dank.
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2: An diesem Mittwoch, den 2. September um kurz nach 18 Uhr. Und ich hoffe doch wirklich sehr, dass ihr alle bei dem ja angenehmen Wetter aber schon zu Hause auf der Couch mit euren Liebsten sitzt oder die letzten Vorbereitungen für ein schönes Abendessen im Gange sind. Und falls ihr auf der Arbeit doch noch etwas länger durchhalten müsst oder im Auto unterwegs seid, begleite ich euch natürlich noch mit dem Antenne Koblenz Supermix. Mit dabei sind Tina Turner, Miley Cyrus und Teddy Swims mit Mr. Know-It-All. Und im Anschluss, da liefert euch meine Kollegin Lisa Tauchen noch den neuen Polizeireport mit den wichtigsten Blaulichtmeldungen aus der Region. Und ich bin Lenz Göbels und das ist der Supermix.
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1: Mit Lisa Tauchen, guten Tag. In der Nacht von Donnerstag auf Freitag waren in Neuwied-Tornei zwei unbekannte Personen auf mehreren Grundstücken unterwegs. Nach Angaben der Polizei öffnete eine der Personen Gartenhäuser und Lauben, während die andere offenbar die Umgebung beobachtete. Eine Person wurde als männlich beschrieben und soll ein blaues T-Shirt und eine Kappe getragen haben. Die Polizei ermittelt wegen des Verdachts eines versuchten Diebstahls. Zeugen, die Hinweise zu den beiden Personen geben können, werden gebeten, sich bei der Polizei zu melden. In Koblenz-Neuendorf kam es am Montagabend zu einem Verkehrsunfall zwischen einem Auto und einem E-Scooter. Gegen 18.05 Uhr kollidierte ein etwa 10 bis 12 Jahre altes Kind mit einem Auto, das in der Herberichstraße in Höhe der Hausnummer 106 wenden wollte. Das Kind war auf dem parallel verlaufenden Gehweg unterwegs und blieb nach bisherigen Erkenntnissen unverletzt. Nach einem kurzen Gespräch mit den Beteiligten fuhr das Kind anschließend davon. Die Polizei Koblenz sucht nun nach dem Kind und bittet Zeugen um Hinweise zum Unfall oder zum E-Scooter. Meldungen dazu nimmt die Polizeiinspektion Koblenz 2 entgegen. Bei einer Verkehrskontrolle in Neuwied ist am Freitagabend ein E-Bike-Fahrer aus dem Verkehr gezogen worden. Das Fahrrad war mit einem Gasgriff ausgestattet und konnte ohne Treten auf etwa 40 km pro Stunde beschleunigt werden. Damit gilt das Fahrzeug rechtlich nicht mehr als Fahrrad oder Pedelec, sondern als Leichtkraftrad. Da das E-Bike weder zugelassen noch versichert war, leitete die Polizei ein Strafverfahren ein. Zudem stellten die Beamten Anzeichen für möglichen Drogenkonsum fest und ließen den Fahrer eine Blutprobe abnehmen. Gegen ihn werden nun Ermittlungen eingeleitet.
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3: 22 Grad messen wir derzeit in Kobern-Gondorf. 22 Grad sind es auch noch in Ochtendung und in Koblenz-Metternich. Da messen wir auch 22 Grad. Die Sonne ist ein bisschen hinter der Wolkendecke verschwunden. Doch so bleibt es dann auch in den kommenden Stunden. Immer mal wieder Sonnenschein, immer mal wieder graue Wolken am Himmel. Doch Regen ist keiner in Sicht. Um 20.12 Uhr verschwindet die Sonne und dann begrüßen wir die Nacht und auch gleichzeitig fallende Temperaturen. Tiefstwerte von 13 Grad sind in der Nacht auf Donnerstag möglich. Der Tag an sich wird dann aber wieder angenehm warm, genau wie heute, 24 Grad, ein Mix aus Sonne und Wolken und bis zu 5 Stunden Sonnenschein.
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3: Es ist kurz nach 6:30 und da schauen wir doch mal raus auf die Straßen zu euch und da blicken wir auf die A48 Dernbach Richtung Koblenz, denn zwischen Hörgrenzhausen und Bendorf-Neuwied, da steht ein defektes Fahrzeug und dementsprechend staut es sich auch im Baustellenbereich. Hier braucht ihr 10 Minuten länger. 5 Minuten mehr braucht ihr auf der B42 Bonn Richtung Koblenz zwischen Neuwied-Irlich und Neuwied-Mitte und auch zwischen Urbar und Fallendar auf der B42 solltet ihr 5 Minuten mehr einplanen. Ansonsten sind die Straßen frei, kommt gut an.
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3: Blitzer habe ich weiterhin keine. Solltet ihr welche haben an Infos rund um Staus, Blitzer oder weiteren Gefahren, meldet es doch gerne über die Antenne Koblenz Hotline. 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
1: An diesem Mittwochfeierabend, erster Mittwochfeierabend im September. Und 100 Euro kannst du jetzt mal direkt zum Monatsstart gewinnen. Ziemlich praktisch, ne? 100 Euro kriegst du, wenn du weißt, was hier rauskommt.
2: Herr Schmidt bekommt von seinem Arzt 3 Tabletten, die er einzeln im Abstand von 30 Minuten einnehmen soll. Wie lange reichen die 3 Tabletten?
1: Herr Schmidt bekommt von seinem Arzt 3 Tabletten, die er einzeln im Abstand von 30 Minuten einnehmen soll. Also wie lange reichen denn jetzt diese 3 Tabletten? Wer das weiß, gewinnt die 100 Euro jetzt unter der 0137 90 30 200. Das ist die Gewinnernummer 0137 90 30 200. 50 Cent aus allen deutschen Netzen. Und vorher noch ein paar Regeln. Mitmachen bitte ab 18. An Minderjährige werden keine Gewinne ausgezahlt. Jeder Anruf kostet 50 Cent aus allen deutschen Netzen. Bitte darauf achten, dass nicht jeder Anruf, der Kosten produziert, auch automatisch ins Studio gelangt. Gewinnchancen im Leitungsspiel 1 zu 200.000. Parallel dazu kann die Redaktion jederzeit ausgewählte Anrufer per Zufallsprinzip direkt ins Studio durchstellen. Die Teilnahmebedingungen sind auf cashquiz.de zu finden. Dort sind dann später auch alle Lösungen und Gewinner notiert. Und ein Spiel dauert maximal bis Sendungsende. 100 Euro gehen raus und das netto und steuerfrei. Hier nochmal die Frage. Herr Schmidt bekommt von seinem Arzt 3 Tabletten, die er einzeln im Abstand von 30 Minuten einnehmen soll. Wie lange reichen diese 3 Tabletten? 100 Euro gehen raus und das unter der 0137 90 30 200. 0137 90 30 200 für 50 Cent aus allen deutschen Netzen mit Leitung 2. Bist du dann live hier in der Show? Und live in der Show ist auch der Mirko. Ich grüße dich.
3: Hallo, guten Abend.
1: Ja, 100 Euro gehen raus. Jetzt ist natürlich zum Monatsanfang die spannende Frage, wann kann man das Geld dann auf dem Konto haben?
3: Du, in wenigen Stunden schon, zwar heute Abend und zwar per Echtzeitüberweisung.
1: Mega, also hol dir gerne das Geld. 100 Euro gehen hier raus. Hast du heute Abend noch auf dem Konto und das am 2. September, da wo alles vom Konto runtergegangen ist, ist doch ein ziemlich praktischer Service.
3: Hammer. Ne?
1: Da klingt jetzt auch schon durchgestellt mit dem Chance-Button. Hallo, wer ist denn da?
4: Hallo, hier ist der Luca.
1: Hi, Luca, grüß dich. Was kommt denn raus?
4: Hallo, eine Stunde.
1: Das ist richtig.
3: Ja. Jawohl.
1: Luca, hast du recht und damit 100 Euro gewonnen. Herzlichen Glückwunsch.
4: Vielen, vielen Dank. Ich freue mich sehr.
1: Sehr gerne. Bleibst du bitte am Telefon? Ganz viel Freude mit dem Geld oder machen wir so weiter, oder?
3: Mit den nächsten 100 Euro, exakt.
1: Jawohl, nächsten 100 Euro und zwar für diese Frage.
2: Ein Mann hat 6 Töchter. Jede davon hat einen Bruder. Wie viele Kinder hat der Mann insgesamt?
1: Ein Mann hat 6 Töchter und jede davon hat einen Bruder. Wie viele Kinder hat der Mann also insgesamt? Nochmal kurz sacken lassen für 100 Euro. Ein Mann hat 6 Töchter, jede davon hat einen Bruder. Wie viele Kinder hat der Mann also insgesamt? Ja, wer das weiß, holt sich 100 Euro wieder ab unter der 0137 90 30 200 0137 90 30 200 50 Cent aus allen deutschen Netzen. Komm gerne zu uns. Hier nochmal die Frage für 100 Euro, die du heute Abend noch auf dem Konto haben wirst. Versprochen.
2: Ein Mann hat 6 Töchter. Jede davon hat einen Bruder. Wie viele Kinder hat der Mann insgesamt?
1: 0137 90 30 200 ist die Gewinnernummer. 0137 90 30 200. 50 Cent aus allen deutschen Netzen, aber bitte mach's nicht wie Lars, der meinte in der vorhergehenden Sendung schon mal das. Was ist dein Ergebnis?
5: Ja, 36.
1: Was?
3: Was?
1: 36 Kinder hat der Mann.
3: Wow.
5: Naja, also 6 Schwestern, jede 6, ja, das sind dann 6 mal 6, 36.
1: Also du merkst, glaube ich, auch schon selber, dass du ein bisschen durcheinander kommst. Hör dir die Frage bitte nochmal an, weil das ist leider gar nicht richtig, also absolut nicht richtig. Nicht 6 mal 6 rechnen, also das ist nicht richtig. Es sind nicht 36 Kinder, die da rauskommen, wirklich gar nicht. Also,
3: Mirko, das machen wir. Ja. Wir verdoppeln den Gewinn, es gibt jetzt 200 Euro für die richtige Lösung. 200 Euro, jawohl.
1: Doppelter Gewinn, 200 Euro mitzunehmen unter der 0137 90 30 200, 50 Cent aus allen deutschen Netzen. Nochmal ganz schnell die Frage, bitte.
2: Ein Mann hat 6 Töchter. Jede davon hat einen Bruder. Wie viele Kinder hat der Mann insgesamt?
1: 0137 90 30 200 0137 90 30 200 50 Cent aus allen deutschen Netzen mit Leitung 2 bist du live hier in der Show. 6 Töchter hat ein Mann, jede davon hat einen Bruder. Wie viele Kinder hat der Mann also insgesamt? So, jetzt die Lösung bitte. 200 Euro möchten bitte rausgehen. Aber auch nicht an Claudi, die meinte nämlich in einer anderen Sendung auch schon mal das. Was kommt denn nun raus?
6: Ein Sohn.
1: Momentchen, warum denn einen Sohn?
6: Nee, einen Sohn hat er.
1: Hey, also Robin, da können wir, glaube ich, sagen, das ist nun wirklich nicht richtig. Also ich bin überrascht. Nein, das stimmt nicht.
3: Das kann ja nicht sein, zwischen 6 Töchtern. Das geht ja nicht.
1: Also 36 war zu viel, 1 ist zu wenig. Halten wir das bitte mal fest. Mirko, bitte.
3: So, komm. Butter bei die Fische, ich verdoppel die 200. Es gibt 400 Euro Garantiegewinn. Jetzt gewinnen, heute noch kassieren.
0: Du hast gerade einfach verdoppelt, ne?
3: Hab ich gemacht.
0: Das gibt Ärger mit dem Spielechef.
3: Mir doch egal.
1: 400 Euro unter der 0137 90 30 200 0137 90 30 200 50 Cent aus allen deutschen Netzen. Hier ist nochmal die Frage, bitte. Spaß beiseite, was kommt raus?
2: Ein Mann hat 6 Töchter. Jede davon hat einen Bruder. Wie viele Kinder hat der Mann insgesamt?
1: Und den Gewinn hast du heute Abend noch auf dem Konto. Heute Abend noch 400 Euro auf dem Konto haben. Das ist eine richtig coole Sache. Mit Leitung 2 bist du live hier in der Show. 0137 90 30 200. 0137 90 30 200. 50 Cent aus allen deutschen Netzen. Ein Mann hat 6 Töchter. Jede davon hat einen Bruder. Wie viele Kinder hat der Mann also insgesamt? Auch Lilly war in der vorherigen Sendung schon mal da und meinte das.
3: Was sagt die Lösung?
7: Jo, 12.
0: Du bist gerade wahrscheinlich unterwegs oder so. Sag nochmal bitte.
7: Ja, ich bin mit Freunden unterwegs. 12.
0: 12?
7: Ne, 6 mal 2 macht 12. Logisch.
0: Es wird leider nicht besser, du. Lili, es tut mir leid, es ist falsch.
3: So einfach geht's doch auch nicht.
0: Es sind nicht 12 Kinder. Freunde, hört euch bitte die Frage an. Das Geld wird rausgehen. Es soll aber auch bitte jetzt rausgehen und nicht erst in 2 Minuten.
3: Also Mirko, bitte, wer hat das raus? Ich lege nochmal 100 Euro extra obendrauf. 600 Euro für die richtige Lösung.
1: 600 Euro gewinnst du jetzt live unter der 0137 90 30 200. SOS an dieser Stelle. 600 Euro werden rausgehen live im Radio. 0137 90 30 200. 50 Cent aus allen deutschen Netzen. Ein Mann hat 6 Töchter und jede davon hat einen Bruder. Wie viele Kinder hatten der Mann insgesamt? Für 600 Euro, die jetzt rausgehen werden, versprochen, garantiert sogar, heute Abend noch auf dem Konto am 2. September. Wir brauchen die Lösung. Bitte, Freunde. Auch Jonas war schon mal in einer anderen Sendung da und meinte das.
0: Was ist deine Lösung, bitte?
8: 6 Brüder sind.
0: 6 Brüder?
8: Bitte? Söhne.
0: Was? Brüder, Söhne, was denn nun?
8: 6 Söhne.
0: 6 Söhne. Du bist dir sicher und ich bin mir sicher. Das ist leider falsch. Es tut mir leid.
1: Wir fragen auch nicht nach den Söhnen oder den Töchtern. Wir fragen, wie viele Kinder hat der Mann insgesamt? Das ist die einzige Frage.
3: Das ist die Frage, exakt so. Jetzt reicht's mir. Ich gebe die Runde noch einmal frei. Ich will hier keine falsche Antwort mehr hören. Mir reicht's. Es gibt 750 Euro. 750 Euro Garantiegewinn für die richtige Lösung.
1: 0137 90 30 200. 0137 90 30 200. 50 Cent aus allen deutschen Netzen. Und du bist mit Leitung 2 sofort live bei uns hier in der Show. Wer kann uns bitte sagen, was hier rauskommt?
2: Ein Mann hat 6 Töchter. Jede davon hat einen Bruder. Wie viele Kinder hat der Mann insgesamt?
1: 4 falsche Antworten haben wir gehört. 36 Kinder war eine Antwort. 12 Kinder hat die Lilly gesagt, das stimmt auch nicht. 6 Töchter hat ein Mann und jede davon hat einen Bruder. Also wie viele Kinder hat denn der Mann insgesamt? Das muss doch einer raus haben.
3: Au Backe. Wer löst das Ding denn jetzt hier? Okay, Leitung 2 ist frei, die wartet. Es gibt 1000 Euro.
0: Das ist nicht
3: jetzt kein Spaß. 1000 Euro Garantiegewinn. Die gehen heute noch raus per Echtzeitüberweisung.
1: So, die 1000 Euro möchten bitte jetzt rausgehen. Bitte keine 60 Sekunden mehr warten, sondern jetzt auflösen, damit wir dieses Spiel bitte jetzt bis 18.39 Uhr gelöst haben. Bitte. Bitte, bitte. Wenn es jemand raus hat und weiß, wie viele Kinder da rauskommen, bitte diese Nummer wählen für 1000 Euro. 0137 90 30 200. 0137 90 30 200. 50 Cent aus allen deutschen Netzen. Leitung 2 ist geschaltet. Mit der kommst du live zu uns in die Show. Hoffentlich hören wir da jetzt ein letztes Mal rein in die Frage, was ist die Lösung?
2: Ein Mann hat 6 Töchter. Jede davon hat einen Bruder. Wie viele Kinder hat der Mann insgesamt?
1: Und die richtige Lösung bringt dir jetzt. Wie viel Geld nochmal? Ich glaub's nicht.
3: Satte 1000 Euro Garantiegewinn. Netto steuerfrei. Ja. Heute Abend in wenigen Stunden schon auf deinem Konto. Jemand da? Leitung 2 grün?
0: Nee. Keiner.
3: Ich verdoppel jetzt die Gewinnchance. Mir reicht's. Leitung 3 kommt mit oben drauf. 2 Leitungen führen jetzt zu uns. 1000 Euro mit der doppelten Gewinnchance.
1: Und bitte nicht nochmal die Antwort 12 sagen. Wir hatten schon mal eine Sendung, da kam die Antwort 12 zweimal. 12 ist nicht richtig. 0137 90 30 200.
0: einer, der noch nicht Feierabend im Kopf gemacht hat. Wer kann das auflösen, bitte? 0137 90 30 200. 50 Cent aus allen deutschen Netzen. Es geht um 1.000 Euro. Das Geld wird rausgehen. Das bleibt nicht bei uns. Wir sind auf Gewinnersuche und zwar in diesem Moment. Einer bitte, der uns sagen kann, was hier die Lösung ist. Bitte.
2: Ein Mann hat 6 Töchter. Jede davon hat einen Bruder. Wie viele Kinder hat der Mann insgesamt?
0: Nicht 12, nicht 6, nicht ein Kind. Was ist es denn nun für 1.000 Euro?
3: 6? Wieso 6?
0: Ich verstehe es auch nicht.
3: Oh, okay, ich werde, du merkst, ich werde nervös. Fange ich an zu stottern, das kennst du bei mir, ne? Ich verdoppel jetzt die doppelte Gewinnchance. Heißt, ich gebe Leitung 4 und 5 dazu. Liebe Leute, 1.000 Euro warten. Leitung 2, 3, 4, 5 sind offen. Nebeneinander. 4 Leitungen. Jetzt hier gewinnen.
0: 4 Studioleitungen sind jetzt auf grün. Herzlichen Glückwunsch, du gewinnst unter der 0137 90 30 200. 0137 90 30 200. 50 Cent aus allen deutschen Netzen. 4 Studioleitungen sind jetzt geöffnet. Triff eine dieser 4 Leitungen. Du kommst direkt zu uns in die Show rein und kannst dir 1.000 Euro gewinnen. Das Geld wird rausgehen auf jeden Fall. 4 Leitungen sind jetzt geöffnet. Noch keiner da. Bitte jetzt ändern. Bitte jetzt zu uns in die Show kommen. Wenn der Mann 6 Töchter hat und jede davon einen Bruder, wie viele Kinder hat der Mann also insgesamt? 0137 90 30 200. 0137 90 30 200. 50 Cent aus allen deutschen Netzen und die Regie will uns so langsam den Saft abdrehen, merke
3: ich. Hast du mal auf die Uhr geschaut? Die haben ja recht, die Kollegen, die haben recht. Jede Sekunde kann es soweit sein. Ich gebe jetzt Glücksleitung 13 dazu. Ich erhöhe jetzt so lange die Gewinnchance, bis jemand 1.000 Euro mitnimmt. Fünffache Leitungschance. Leitung 2, 3, 4, 5 und die 13.
0: Und damit jetzt 5 Studioleitungen. Für dich geöffnet, triff eine dieser 5 Leitungen, du kommst direkt zu uns in die Show rein und gewinnst jetzt 18.42 Uhr, es muss klingeln, bitte mach der Sendung ein Ende, damit wir endlich wieder Musik spielen können, bitte mach der Quizfrage ein Ende und hol dir jetzt gleich 1.000 Euro nach Hause. Ist kein Witz, hol dir jetzt gleich 1.000 Euro auf dein Bankkonto, denn das Geld ist innerhalb der nächsten Stunden schon auf dem Konto. 0137 90 30 200, 0137 90 30 200, 50 Cent aus allen deutschen Netzen. Das ist die Frage. Ein letztes Mal hören wir rein. Was kommt raus?
2: Ein Mann hat 6 Töchter. Jede davon hat einen Bruder. Wie viele Kinder hat der Mann insgesamt?
0: So, und damit kommt die Abschlussmusik. Wir brauchen die richtige Lösung, die nicht 12 lautet, die nicht 1 oder 36 lautet. Richtige Lösung bringt richtige 1.000 Euro jetzt. Kommt, letzte Amtshandlung,
3: immer
0: bitte.
3: Noch niemand da, immer noch niemand da. Ich wollte eigentlich eine Leitung dazu geben. Okay, gebe ich 2 eben dazu. Achtung, Leitung 17 und 18, damit ab jetzt. Die 7-fache Leitungschance zu satten 1.000 Euro, die du jetzt gewinnen kannst. Und das Geld geht heute Abend noch raus. Mit dem nächsten Anruf könnte es klappen.
0: 7 Studioleitungen sind jetzt geöffnet. Triff eine dieser 7 Leitungen. Du kommst direkt ohne Umwege zu uns in die Show und gewinnst jetzt gleich in wenigen Sekunden 1.000 Euro. Und das unter der 0137 90 30 200. 0137 90 30 200. 50 Cent aus allen deutschen Netzen. 1.000 Euro heute gewinnen, heute kassieren. Wenn ein Mann 6 Töchter hat und jede davon einen Bruder, wie viele Kinder hat der Mann insgesamt? Die richtige Lösung brauchen wir bitte jetzt, weil die Regie sagt, die Sendung hier ist in wenigen Augenblicken zu Ende. 1.000 Euro gehen raus. SOS, 1.000 Euro an dieser Stelle. Wer uns sagen kann, wie viele Kinder der Mann nun insgesamt hat, gewinnt das ganze Geld. Noch keiner da, ne?
3: Und das wird sich ändern, wenn ich jetzt nochmal 3 Leitungen oben drauf gebe. Die 22, 23, 24. Die letzten Sekunden laufen mit der besten, mit der 10-fachen Gewinnchance 1.000 Euro.
0: Beste Gewinnchance und jetzt brauchen wir dich im großen Finale, bitte. Nicht aufgeben, bitte jetzt auflösen, die Sendung wird gleich beendet. Die Sendung wird von unserer Regie gleich beendet. Es wird vorher aber noch ein Klingeln geben, es wird vorher noch einen 1.000 Euro Gewinner geben, auf jeden Fall. Das Geld bleibt nicht bei uns. 0137 90 30 200 0137 90 30 200 50 Cent aus allen deutschen Netzen. Ein Mann hat 6 Töchter und jede davon hat einen Bruder.
1: Wie viele Kinder hat der Mann insgesamt? 0137 90 30 200 50 Cent aus allen deutschen Netzen. Okay, Update aus der Regie, die sagt uns, in 120 Sekunden wird die Sendung beendet.
3: In 120 Sekunden, es wird garantiert klingeln. Liebe Leute, ich darf es eigentlich nicht, ich mach's trotzdem. Ich gebe nochmal drei Leitungen oben drauf. Die 28, 33 und sogar die 34. Heißt, 13 Leitungen, 13-fache Gewinnchance zu 1.000 Euro. Jetzt gewinnen und heute Abend noch kassieren.
1: Und das unter der 0137 90 30 200 0137 90 30 200 für 50 Cent aus allen deutschen Netzen. Ein Mann hat 6 Töchter und jede davon hat einen Bruder. Also, wie viele Kinder hat der Mann insgesamt? Keine 110 Sekunden mehr. Es müsste eigentlich jetzt an dieser Stelle klingeln. An dieser Stelle müssten wir eigentlich auch schon die Abmoderation machen der Sendung.
3: Absolut.
1: Alles nicht möglich, weil noch keiner da ist. Unter der 0137 90 30 200 0137 90 30 200 50 Cent aus allen deutschen Netzen. Mirko, wir brauchen bitte jetzt ein Klingeln.
3: 60 Sekunden, 13-fache, damit beste Gewinnchance. 1000 Euro gehen hier garantiert raus. Achtung, jetzt die Chance nutzen.
1: 13 Studioleitungen sind geöffnet unter der 0137 90 30 200 0137 90 30 200 50 Cent aus allen deutschen Netzen nach 4 falschen Antworten, die wir gehört haben. Letzten 60 Sekunden. Wer weiß, was hier rauskommt.
2: Ein Mann hat 6 Töchter. Jede davon hat einen Bruder. Wie viele Kinder hat der Mann insgesamt?
1: 0137 90 30 200 0137 90 30 200 50 Cent aus allen deutschen Netzen. Und wenn du dann gleich eine dieser 13 Leitungen triffst, kommst du direkt zu uns in die Show. Du hörst unsere Stimme im Telefon und dann bitte nicht auflegen für 1000 Euro, die du wann auf dem Konto haben wirst?
3: Heute Abend in wenigen Stunden per Echtzeitüberweisung.
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1: Es wird heute etwas geschichtlich hier bei unserer Koblenz-Zahl des Tages. Aber keine Sorge, ich habe nur die interessantesten Fakten für euch parat. So wie zum Beispiel die Tatsache, dass die heutige Koblenzer Innenstadt im Delta-Bereich der Mosel lag und somit mehr einer Insellandschaft ähnelte, die man im Sommer bei Niedrigwasser ganz easy zu Fuß überqueren konnte. Allerdings war das vor 11.000 Jahren, und bevor jetzt jemand hier mit dem "damals war alles viel besser" ankommt. Koblenz. Ein Ort, der schon seit der Steinzeit besiedelt ist, die Römer überlebt hat und auch schon eine Annexion durch Frankreich mitmachen musste. Aber wenn ich hier alles aufzählen müsste, was diese Stadt schon durchgemacht hat, dann bräuchte ich jetzt locker 3 Minuten. Ich habe aber nur 2, also kommen wir zur eigentlichen Sache. Einen Bereich haben unsere alten Freunde die Römer an dieser Stadt besonders geprägt. Etwas, das wir jeden Tag verwenden, überall lesen können und das älter als die Liebfrauenkirche ist. Um Weiten älter als die Liebfrauenkirche. Koblenz. Naja, früher mit C geschrieben, heute mit K. Die lieben alten Römer, die nannten unsere kleine feine Stadt Confluentes. Und weil die lieben alten Römer kein K kannten, schrieben sie C und sprachen es eben K aus. Die Leute unter euch, die damals Latein gewählt haben, die werden sich unter dem Begriff Confluentes vielleicht sogar was vorstellen können. Und wenn nicht, dann hilft euch vielleicht der vollständige Name der römischen Siedlung. Castellum apud Confluentes. Kastell bei den Zusammenfließenden. Denkt euch jetzt noch die beiden Flüsse hinzu und ihr versteht, woher der kreative Name kommt. Jetzt fand im Jahr 1926 aber etwas ganz Spannendes statt. Die Eindeutschung der Lehnwörter saß in diesem Jahr am 14. Mai vor, Koblenz zu Koblenz zu ändern. Ja, okay, ihr hört es jetzt nicht unbedingt raus, aber wir lesen es auf jeden Fall jeden Tag an den wahllosesten Plätzen. Und deshalb passt das Jahr 1926 einfach so gut zu unserer heutigen Koblenz-Zahl des Tages. Denn nichts ist so präsent wie der Name.
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1: 22 Grad messen wir noch in Mendig, 22 Grad sind es auch noch in Saffig und in Koblenz leider sind es ebenfalls 22 Grad. Wir freuen uns über eine schöne Abendsonne, die uns noch bis 20.12 Uhr begleitet. Dann begrüßen wir die Nacht und auch noch einzelne Wolken am Himmel und Tiefstwerte von 13 Grad, die gehen gleich mit einher. Der morgige Donnerstag startet also recht frisch, aber bringt dann über den Tag verteilt 24 Grad, 4 Sonnenstunden, aber auch viele graue Wolken am Himmel.
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2: Ich bin Dirk Zeitler. Russland muss nach dem gescheiterten Angriff mit einer Sprengstoffdrohne auf dem Flughafen Leipzig-Halle mit einem umfassenden neuen Sanktionspaket der Europäischen Union rechnen. Das sagte die EU-Außenbeauftragte Kallas bei Beratungen der Außenminister in Irland.
3: Es geht jetzt um Einreiseverbote und Sperrung möglicher Konten von rund 1600 Personen und Unternehmen mit Verbindungen zum sogenannten militärisch-industriellen Komplex Russlands. Die EU-Außenbeauftragte sagte, alle EU-Staaten stünden hinter Deutschland. Genau diese geschlossene Reaktion brauchen wir, sagte sie. Und sie sprach von staatlich unterstütztem Terrorismus. Aus Brüssel, Dieter Ebeling.
2: Nach zwei Angriffen auf die Stromversorgung in Brandenburg und NRW fordert die Deutsche Polizeigewerkschaft mehr Investitionen in den Schutz der kritischen Infrastruktur. Es fehle nicht an technischen Möglichkeiten, sondern an konsequenten Investitionen. Das sagte der Bundesvorsitzende der Gewerkschaft Teggerz. Moderne Sensorik etwa entlang von Hochspannungsleitungen und weitere Schutztechnologien würden international bereits erfolgreich eingesetzt. Das Bundeskabinett hat die geplante Einkommenssteuerreform auf den Weg gebracht. Vor allem Familien sowie Menschen mit kleinen und mittleren Einkommen sollen weniger Steuern zahlen.
4: Der steuerfreie Grundbetrag steigt, das Kindergeld und die Pauschale für berufliche Ausgaben. Eine Familie mit zwei mittleren Einkommen und zwei Kindern könnte dann gut 600 Euro sparen. Wer sehr viel verdient, zahlt dagegen mehr Steuern. Finanzminister Klingbeil hält das für fair. Gerade weil ja so vieles teurer geworden ist, seien ein paar hundert Euro mehr im Jahr für Familien wichtig. Gewerkschaften halten die Entlastung für zu klein. Wirtschaftsverbände kritisieren wiederum die höheren Steuern für Spitzenverdiener. Zoe Tassovali, Nachrichtenredaktion.
2: Vor einer möglicherweise entscheidenden Sitzung des VW-Aufsichtsrats ist die Zukunft mehrerer deutscher Werke höchst ungewiss. Medienberichten zufolge soll die Produktion nach dem Willen des Vorstands in Emden und Zwickau im Jahr 2031, im Nutzfahrzeugwerk Hannover 2032 und im Audi-Werk Neckar-Sulm 2034 auslaufen. Volkswagen wollte sich nicht zu den Berichten äußern.
0: Und jetzt noch mehr Informationen aus unserer Region.
5: Mit Lisa Tauchen, guten Abend. Die Euro-Tandem-Tour 2026 macht morgen Station in Koblenz-Ehrenbreitstein. Aus diesem Anlass lädt das Netzwerk Teilhabe von 15 bis 18 Uhr zu einem Aktionsnachmittag auf dem Kapuzinerplatz ein. Organisationen, Vereine und Einrichtungen informieren über ihre Angebote und bieten verschiedene Aktionen zum Mitmachen an. Gegen 17 Uhr werden die Teilnehmer der Tour in Koblenz erwartet und mit einem Empfang begrüßt. Die Tour ist ein Projekt für mehr Teilhabe von Menschen mit Sehbeeinträchtigung und führt über rund 780 Kilometer durch Hessen, Nordrhein-Westfalen und Rheinland-Pfalz. Mit der Veranstaltung in Ehrenbreitstein soll auch in Koblenz auf Barrieren und die Bedeutung von Teilhabe im Alltag aufmerksam gemacht werden.

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2: Der Unternehmertalk an diesem Mittwochabend. Heute mit Dr. Marco Schmieder, Kieferorthopäde aus der Koblenzer Innenstadt. Und der hat uns viel erzählt, unter anderem über die Unterschiede der Behandlung bei Kindern, Jugendlichen und Erwachsenen. Außerdem gibt es auch einen Rückblick auf jetzt 25 Jahre hier in Koblenz. All das gibt's heute. Los geht's damit nach Soul Sister, The Weeknd und Bruno Mars mit I Just Might. Und ich bin Max Dehmann und wünsche einen schönen Mittwochabend. Hallo.
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2: 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Und heute bin ich wieder nicht alleine. Bei mir zu Gast ist Dr. Marco Schmieder. Herr Schmieder, schön, dass Sie heute da sind.
3: Einen wunderschönen guten Morgen. Schön, dass ich hier sein darf.
2: Herr Schmieder, Sie sind Facharzt für Kieferorthopädie, das Ganze hier in Koblenz. Verbessern Sie mich, seit 2002 schon, ist das richtig, in Koblenz
3: ansässig? Ja, das ist richtig. Ja, schon mittlerweile 25 Jahre hier. Behandeln wir erfolgreich viele Patienten, Kinder, Jugendliche und sorgen dafür, dass die ein schönes Lachen kriegen.
2: Das Ganze im Schengen-Center hier in Koblenz, 25 Jahre ist ja dann schon, es ist ja ein kleines Jubiläum, oder, was Sie da feiern. Begehen Sie das auch irgendwie besonders?
3: Wir begehen das, indem wir mit der Praxis feiern, da machen wir schon was. Ansonsten, für uns ist jeder Tag ein schöner Tag in der Praxis und so geht es einfach immer weiter. Wir lieben unseren Job und es macht sehr viel Spaß.
2: Sie waren bei uns schon mal zu Gast. Ich habe gerade noch mal geschaut. Am 29. November gab es die Folge. Das kann man ja natürlich jetzt immer noch auch auf Spotify nachhören, bei Antenne Koblenz On Demand. Da haben wir auch schon mehr über Ihre Arbeit gesprochen. Sie haben uns auch ein paar Fachbegriffe erklärt, vorgestellt. Ich erinnere mich noch daran. Lassen Sie uns doch vielleicht einsteigen mit der Frage, gibt es irgendwas, was sich seitdem verändert hat im vergangenen Jahr? Gibt es irgendwas, wo Sie sagen, oh, da müssen wir auf jeden Fall drüber sprechen?
3: Gut, es gibt immer wieder technische Neuerungen bei uns, aber das sind Dinge, die den Hörern vielleicht gar nicht so interessiert. Vielleicht ist es eher etwas Allgemeines im Sinne von, was machen wir eigentlich? Was ist die Philosophie unserer Arbeit? Ja. Was machen wir? Weil im Grunde ist es so, man denkt, hey, wir korrigieren einfach Zähne, wir stellen alles schön hin, aber das ist eigentlich nur die Oberfläche dessen, was wir tun. Und wir haben ja auch in unserer Praxis einen Praxis-Slogan, der heißt, dein Leben lacht. Und dieser Slogan, na gut, es sind drei Worte, ein einfacher Satz, das mag für den einen wie ein Werbespruch klingen, ist aber eigentlich viel, viel mehr. Es fasst nämlich zusammen, was wir eigentlich Tag für Tag und schon seit vielen Jahren machen. Es beschreibt die Überzeugung, mit der wir quasi arbeiten. Ich denke nämlich, wir behandeln nicht nur Zähne, wir behandeln nicht einfach Zahnfehlstellungen oder Fehlstellungen, wir begleiten Menschen. Wir begleiten Menschen, die einfach häufig sehr viel vielleicht Kummer haben mit dem, wie sie sich, wie sie aussehen. Oder wer kennt nicht den einen oder anderen Teenager, der auf dem Klassenfoto einfach nicht lachen will, der Eltern sagen, lach doch mal, aber er will nicht, weil er sich geniert, weil irgendwas schief ist. Und wir begleiten die Menschen eben, das zu ändern.
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1: 21 Grad messen wir aktuell in Kruft. 21 Grad sind es auch noch in Waltersburg und in Koblenz-Niederberg. Da sind es ebenfalls 21 Grad. Es wird richtig frisch. Auch in der Nacht erwarten wir noch Tiefstwerte von 13 Grad. Bis dahin genießen wir aber noch die Sonne bis 20.12 Uhr. Dann angesprochen, die Kälte kommt über die Antenne Koblenz-Region hinweg. Der morgige Donnerstag beginnt frisch, liefert dann aber erneut Höchstwerte von 24 Grad. Das Ganze mit bis zu 4 Sonnenstunden, aber auch gleichzeitig vielen Wolken am Himmel, aus denen es ab und zu auch einmal am Abend regnen könnte.
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1: Ja, auf den Straßen der Antenne Koblenz-Region ist um die Uhrzeit nicht mehr so viel los. Einzig und allein ein Stau auf der B49 zwischen Koblenz-Moseweis und Lei liegt mir vor. Hier braucht ihr 5 Minuten länger und ansonsten sind die Straßen frei. Kommt gut an!
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1: Blitzer sind heute wirklich Mangelware am Nachmittag und am Abend. Ich habe keine Infos. Solltet ihr was haben, dann meldet's doch wie immer über die Antenne Koblenz-Hotline. Alle Infos rund um Staus, Blitzer oder weitere Gefahren ganz einfach an die 0261 988 20 99. Denn wir freuen uns über eure Infos, entweder per Anruf oder WhatsApp. Denn nur so machen wir gemeinsam unsere Straßen sicherer. 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
2: Der Unternehmertalk an diesem Mittwochabend. Heute mit Dr. Marco Schmieder, Kieferorthopäde aus der Koblenzer Innenstadt. Und der hat uns viel erzählt, unter anderem über die Unterschiede der Behandlung bei Kindern, Jugendlichen und Erwachsenen. Außerdem gibt es auch einen Rückblick auf jetzt 25 Jahre hier in Koblenz. All das gibt's heute. Gleich sprechen wir weiter. Das Ganze machen wir nach Isaac, nach Lost Frequencies und nach Topic und Becky G mit Sorry Puppy. Und ich bin Max Dehmann und wünsche einen schönen Mittwochabend. Hallo.
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2: Der Unternehmertalk heute mit Dr. Marco Schmieder, Facharzt für Kieferorthopädie hier bei uns in Koblenz. Das heißt, wenn wir, wir spielen es einfach mal durch. Ich komme zu Ihnen, weil ich habe Zähne, die begradigt werden müssen. Das haben Sie ja gerade so nett formuliert. Wir stellen die nicht nur gerade, sondern wir begleiten den Patienten. Wie wichtig ist dann aber auch, wenn Sie die Gespräche vorab führen, auch diese Punkte, die Sie gerade ansprachen, zu sagen, da geht es nicht nur darum, dass die Zähne gerade sind, sondern es geht um Selbstbewusstsein, ja. Um sich dann auch wieder vielleicht draußen wohler zu fühlen. Wie wichtig ist das?
3: Das ist meiner Meinung nach, wenn man sich mit den Menschen unterhält, der eigentliche Grund ihres Besuchs. Ich denke, das können Sie nicht so offen kommunizieren, aber das ist schon der Grund, der dahinter steckt. Das muss man einfach ansprechen. Und dem Ganzen einen Sinn dahinter geben. Denn es gibt natürlich viele Möglichkeiten, wie man das behandelt, wie kann man das behandeln, logisch. Aber viel wichtiger ist die Frage zu beantworten, warum machen wir das Ganze eigentlich? Ne? Machen wir das nur wegen diesen Zähnchen oder machen wir das noch, weil noch viel mehr Dinge dahinter stecken, die dazugehören? Und ja, dieses Warum, das wird auch in unserem Beratungsgespräch angesprochen und auf den Menschen individuell eingegangen. Also, bei jedem ist es ja ein bisschen anders. Mhm. Ja. Aber dieses Warum, bis Sie mich fragen, das ist schon ein ganz wichtiger Punkt. Warum machen wir das eigentlich?
2: Ja.
3: Und das hilft.
2: Das heißt, das geht auch faktisch auch über die medizinische Notwendigkeit der geraden Zähne drüber hinaus, weil es auch viel seelisch auch einfach bedeutet. Ne?
3: Genau, vollkommen richtig. Also es gibt einmal diese medizinische Notwendigkeit, die ja quasi vorgegeben ist von irgendwelchen Versicherungen, die irgendwelche Grenzen ziehen, die irgendwelche Menschen gemacht haben. Aber das ist ein fließender Übergang. Jemand, der ganz arg schiefe Zähne hat, da sagt man natürlich, ja, das ist ja wirklich super wichtig. Aber es gibt auch Menschen, die haben nur für uns gesehen kleine Veränderungen. Aber die stören sich daran, die gucken sich jeden Morgen im Spiegel an und sagen, irgendwas mag ich nicht, das mag ich nicht an mir und hadern damit. Also das kommt schon tatsächlich vor und dann kann es auch mal sein, dass kleine Dinge eine große Wirkung haben können, wenn wir sie nachher beseitigen. Ja? Und das ist tatsächlich bei jedem ein bisschen individuell.
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1: Ich bin Dirk Zeitler. Nach zwei Angriffen auf die Stromversorgung in Brandenburg und NRW fordert die Deutsche Polizeigewerkschaft mehr Investitionen in den Schutz der kritischen Infrastruktur. Es fehle nicht an technischen Möglichkeiten, sondern an konsequenten Investitionen, sagte der Bundesvorsitzende der Gewerkschaft Heiko Teckertz.
2: Moderne Sensoren entlang von Hochspannungsleitungen, digitale Überwachungssysteme und weitere Schutztechnologien würden international bereits erfolgreich eingesetzt. Der Schutz kritischer Infrastruktur sei zunächst Aufgabe der Betreiber selbst. Nach dem Angriff auf das Stromnetz in Brandenburg gehen die Ermittler davon aus, dass auch die Störung an einem Umspannwerk in Bergheim bei Köln auf verfassungsfeindliche Sabotage zurückgeht. David Riemer, Nachrichtenredaktion.
1: Das Bundeskabinett hat die geplante Einkommenssteuerreform auf den Weg gebracht. Vor allem Familien sowie Menschen mit kleinen und mittleren Einkommen sollen weniger Steuern zahlen.
3: Der steuerfreie Grundbetrag steigt, das Kindergeld und die Pauschale für berufliche Ausgaben. Eine Familie mit zwei mittleren Einkommen und zwei Kindern könnte dann gut 600 Euro sparen. Wer sehr viel verdient, zahlt dagegen mehr Steuern. Finanzminister Klingbeil hält das für fair. Gerade weil ja so vieles teurer geworden ist, seien ein paar hundert Euro mehr im Jahr für Familien wichtig. Gewerkschaften halten die Entlastung für zu klein. Wirtschaftsverbände kritisieren wiederum die höheren Steuern für Spitzenverdiener. Zoe Tassovali, Nachrichtenredaktion.
1: Die Bundesregierung drängt europäische Partner zu konsequenteren Beschränkungen für Tourismusreisen russischer Staatsbürger in die EU. Die Anzahl der erteilten Visa für russische Staatsangehörige zum Urlaub in der Europäischen Union sei zu hoch, sagte ein Sprecher des Auswärtigen Amtes. Am Vortag hatte die Bundesregierung Russland für den gescheiterten Drohnenangriff in Leipzig verantwortlich gemacht und Konsequenzen verkündet. Nach Jahren der Flaute hellen sich die Aussichten für die deutsche Wirtschaft immer mehr auf. Nicht zuletzt wegen starker Exporte erwartet das Deutsche Institut für Wirtschaftsforschung deutlich mehr Wachstum. 2026 dürfte die deutsche Wirtschaft um 1,2% zulegen, teilte das DIW in Berlin mit. Damit hat das Institut seine Prognose von Juni mehr als verdoppelt, als nur ein Mini-Wachstum von 0,5% für dieses Jahr erwartet wurde.
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4: Der Unternehmertalk an diesem Mittwochabend. Heute mit Dr. Marco Schmieder, Kieferorthopäde aus der Koblenzer Innenstadt. Und der hat uns viel erzählt, unter anderem über die Unterschiede der Behandlung bei Kindern, Jugendlichen und Erwachsenen. Außerdem gibt es auch einen Rückblick auf jetzt 25 Jahre hier in Koblenz. All das gibt's heute. Auch in Stunde 2 sprechen wir darüber. Das Ganze machen wir nach Wankelmut, nach Chesney Hawks und nach Holly Humberstone mit To Love Somebody. Und ich bin Max Dehmann und wünsche einen schönen Mittwochabend. Hallo.
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2: Der Unternehmertalk heute mit Dr. Marco Schmieder, Facharzt für Kieferorthopädie hier bei uns in Koblenz. Und kann ich das alterstechnisch eigentlich immer? Also ja. Wenn ich jetzt 50 bin und mir dann auf einmal auffällt, dass mir das nicht gefällt, kann ich dann auch das noch machen lassen? Mhm. Oder gibt es da irgendwo auch dann Grenzen, was einfach Zähne, Knochen, was auch immer betrifft?
3: Gut, das ist eine gute Frage. Wir können prinzipiell jeden Menschen behandeln. Bei Kindern haben wir halt noch die Möglichkeit, mit Wachstum zu arbeiten. Der Körper entwickelt sich insgesamt. Dann kann man einfach einen Schubs in die richtige Richtung geben und einfach noch mehr machen. Bei einem Erwachsenen, der die Wachstumsphase schon überschritten hat, da können wir die Zähne korrigieren und das Lächeln verschönern. Aber ich sag mal, wenn wir ganze Profilveränderung machen wollten oder so, da stößt dann die reine Kieferorthopädie an ihre Grenzen. Da braucht es dann manchmal, wenn es wirklich sehr ausgeprägt ist, tatsächlich noch einen Kiefergesichtschirurg, der dann noch mitarbeitet. Aber wir können quasi fast jedem Menschen helfen.
2: Das ist jetzt ist das, was vielleicht der Patient auch sieht, ist das. Ne? Der trifft auf Sie, auf Ihr Team, ist dann in der Praxis, dann wird das gemacht, wird verbessert. Passiert das einmal? Kommt er öfters wieder? Muss er dann wiederkommen, wenn es gut ist, weil es wieder schlimmer wird? Wie muss ich mir das vorstellen?
3: Gut, solche Behandlungen dauern in der Regel zwischen 12 Monaten und 36 Monaten. Ne? Mhm. Das ist so individuell unterschiedlich. Und da sehen wir uns alle 2-3 Monate, also in einem regelmäßigen Abstand, und begleiten das Gesamte, motivieren den Patienten. Ich denke sowieso, ein guter Kieferorthopäde ist vor allem auch ein guter Motivator. Und so begleiten wir den Patienten über diese längere Behandlungsphase. Wie gesagt, wir reparieren nicht, wir schaffen wirklich Potenziale und entwickeln Dinge langsam. Und das braucht einfach ein bisschen Zeit. Und das hat auch was Schönes, weil man lernt sich besser kennen, man baut eine richtige Beziehung zum Patient auf. Man lernt sich kennen und wird dann ein richtig kleines Team. Und es ist sowieso insgesamt eine Teamarbeit. Patient, der Kieferorthopäde, die Mitarbeiter, das gehört alles zusammen. Und so kriegen wir das Gesamte dann geregelt.
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1: Der Unternehmertalk an diesem Mittwochabend. Heute mit Dr. Marco Schmieder, Kieferorthopäde aus der Koblenzer Innenstadt. Und er hat uns viel erzählt, unter anderem über die Unterschiede der Behandlung bei Kindern, Jugendlichen und Erwachsenen. Außerdem gibt es auch einen Rückblick auf jetzt 25 Jahre hier in Koblenz. All das gibt's heute. Auch im letzten Take sprechen wir darüber, das Ganze nach Leonie und Callum Scott, nach Mumford & Sons und nach Louis Capaldi mit Forget Me. Und ich bin Max Dehmann und wünsche einen schönen Mittwochabend. Hallo.
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2: Der Unternehmertalk heute mit Dr. Marco Schmieder, Facharzt für Kieferorthopädie hier bei uns in Koblenz. Haben Sie denn eigentlich sowas wie eine Standardbehandlung, die Sie immer wieder machen, oder ist das wirklich eigentlich individuell immer bei jedem unterschiedlich?
3: Gut, wir schauen uns jeden Patienten ganz individuell an. Und da wird erstmal geschaut, wie sieht's aus. Und dann wird eruiert, welche Möglichkeiten haben wir. Es gibt immer verschiedene Wege nach Rom. Es gibt viele Wege nach Rom. Und nicht für jeden ist der Weg gleich. Da muss man dann mit dem Patienten die unterschiedlichen Möglichkeiten durchgehen und findet dann gemeinsam im Gespräch den richtigen Weg. Ja, und das ist wirklich individuell, komplett individuell. Ich habe natürlich viele verschiedene therapeutische Möglichkeiten, die neuen Techniken eröffnen, immer mehr Möglichkeiten. Diese Möglichkeiten sind da, da muss man dann auch gucken, ob die gewünscht sind, ob das zum Patienten passt. Und die Menschen haben unterschiedliche Ansprüche hinsichtlich, wie soll das Ding aussehen, wie lange soll das dauern, darf man es sehen oder darf man es nicht sehen, die Spange. Da gibt es dann verschiedene Wünsche von den Patienten, auf die man dann individuell eingehen kann. Das ist das Schöne heutzutage. Die Technik bietet wirklich viel. Aber jeder Mensch ist individuell und hat seine eigene Vorstellung.
2: Ist das auch dann so ein bisschen das Schöne an Ihrem Arbeitsalltag, ja, dass es eigentlich gar keinen Alltag gibt, sondern dass das immer wieder so neu anspruchsvoll, abwechslungsreich ist?
3: Ja, das würde man vielleicht von außen so betrachtet gar nicht so denken, aber das ist tatsächlich so. Dieser kleine Mundraum bietet so viele Möglichkeiten und so viele verschiedene Sachen zu machen. Jeder hat unterschiedliche Gebissstellung und da gibt es wirklich immer wieder Neues, mit dem man sich auseinandersetzen muss und keiner ist gleich. Ja, das ist das Spannende dabei. Da ist immer wieder frischer Wind drin. Deshalb macht der Beruf ja auch so Spaß. Wir können die Menschen so lange begleiten, machen die happy und dafür sind wir auch dankbar.
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1: Ich bin Dirk Zeitler. Nach zwei Angriffen auf die Stromversorgung in Brandenburg und NRW fordert die Deutsche Polizeigewerkschaft mehr Investitionen in den Schutz der kritischen Infrastruktur. Es fehle nicht an technischen Möglichkeiten, sondern an konsequenten Investitionen, sagte der Bundesvorsitzende der Gewerkschaft Heiko Teggertz.
2: Moderne Sensoren entlang von Hochspannungsleitungen, Digitalüberwachungssysteme und weitere Schutztechnologien würden international bereits erfolgreich eingesetzt. Der Schutz kritischer Infrastruktur sei zunächst Aufgabe der Betreiber selbst. Nach dem Angriff auf das Stromnetz in Brandenburg gehen die Ermittler davon aus, dass auch die Störung an einem Umspannwerk in Bergheim bei Köln auf verfassungsfeindliche Sabotage zurückgeht. Evert Riemer, Nachrichtenredaktion.
1: Die Ukraine hat bei einem EU-Außenministertreffen in Irland neue Zusagen zur Unterstützung ihrer Flugabwehr erhalten. Wir haben uns gefreut, heute Ankündigungen von Mitgliedstaaten zu hören, Luftverteidigung bereitzustellen, sagte die EU-Außenbeauftragte Kallas nach dem Ende der Beratungen. Wer die neuen Zusagen machte und was sie konkret umfassen, wollte Kallas nicht verraten. Verbraucherinnen und Verbraucher müssen in diesem Jahr mit spürbaren Preissteigerungen und einer geringeren Auswahl bei vielen beliebten Elektronikgeräten rechnen. Grund: wegen des KI-Booms werden Produktionskapazitäten für Chips in den Ausbau von Hochleistungsrechenzentren verlagert. Moderne Prozessoren und schnelle Speichermodule, unter anderem für Smartphones und Laptops, werden so zur Mangelware.
3: Die Kunden spüren diese Entwicklung an der Kasse, denn die Produktionskapazitäten im Konsumgüterbereich werden auf die besonders nachgefragten Konfigurationen konzentriert. Modelle zum Beispiel mit größeren Speicherkapazitäten und mehr Rechenleistung als üblich werden seltener angeboten und teurer. Thomas Thonfeld, Nachrichtenredaktion.
1: Bundesagrarminister Alois Rainer hat wegen der Dürreschäden in der deutschen Landwirtschaft eine Krise von nationaler Tragweite ausgerufen. Auf dieser Grundlage will der CSU-Politiker den Agrarbetrieben mit Hilfen im Umfang von 1 Milliarde Euro unter die Arme greifen. Für finanzielle Hilfen bei Extremwetterlagen sind eigentlich die Länder zuständig. Der Bund kann sich nur bei einer Krise von nationaler Tragweite daran beteiligen.
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1: Ich bin Ursula Winkler. Russland muss nach dem Anschlagsversuch mit einer Sprengstoffdrohne auf dem Flughafen Leipzig-Halle mit einem neuen Sanktionspaket der EU rechnen. In der Vorbereitung sind Strafmaßnahmen gegen 1600 weitere Personen und Unternehmen mit Verbindungen zum militärisch-industriellen Komplex Russlands, hieß es nach Beratungen der EU-Außenminister.
2: Die Bundesregierung rechnet den Anschlagsversuch eindeutig Russland zu und hat bereits Vergeltungsmaßnahmen angekündigt. Dazu gehören unter anderem die Schließung des Generalkonsulats in Bonn und die Ausweisung zahlreicher Diplomaten. Russlands Präsident Putin bezeichnete die Maßnahmen als schweren Fehler und sprach von Beweisfälschung. Außenminister Wadefuhl wies die Vorwürfe zurück. Auch Frankreich und Finnland unterstützen weitere Sanktionen gegen Moskau. Laut Medienberichten haben die Ermittler inzwischen zwei Tatverdächtige im Visier. David Riemer, Berlin.
1: Nach dem Angriff auf das Stromnetz in Südbrandenburg gehen die Ermittler davon aus, dass auch die Störung an einem Umspannwerk in Bergheim bei Köln auf verfassungsfeindliche Sabotage zurückgeht. Unbekannte hätten Kabel über die Oberleitung gebracht und so einen Kurzschluss verursacht, sagte NRW-Innenminister Reul. Die Ermittler sehen Parallelen zu dem Fall in Brandenburg, wo Unbekannte bei einem Umspannwerk einen Angriff auf die Stromversorgung gestartet hatten. Vierjährige sollen künftig bundesweit nach denselben Regeln auf Sprache und Entwicklung getestet werden. Das Bundeskabinett hat das neue Kita-Gesetz von Familienministerin Prien gebilligt. Bis 2034 will der Bund dafür gut 9 Milliarden Euro ausgeben.
3: Prien sagt, noch immer entscheidet das Elternhaus viel zu stark darüber, welche Chancen ein Kind später hat. Genau deshalb will sie schon vor der Schule ansetzen. Es soll geschaut werden, wie gut Kinder sprechen, sich bewegen und sich generell entwickeln. Sozialverbände finden die Pläne natürlich gut. Der Paritätische Gesamtverband fordert ebenfalls mehr Geld dort, wo besonders viel Hilfe nötig ist. Die Grünen kritisieren allerdings die Finanzierung. Sie rechnen vor, dass der Bund künftig deutlich weniger Geld pro Jahr für frühkindliche Bildung bereitstellt. Zoe Tassovali, Nachrichtenredaktion.
1: Auf einer Fahrt mit rund 200 Kilometern pro Stunde hat sich bei einem ICE eine Waggontür geöffnet. Jetzt fahndet die Bundespolizei nach einem Täter. Nach ersten Ermittlungen wurde die Notentriegelung der Tür geöffnet. Der Lokführer hatte den ICE bei Karlstadt in Bayern sofort gestoppt. Verletzt wurde niemand.
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1: Ich bin Ursula Winkler. Russland muss nach dem Anschlagsversuch mit einer Sprengstoffdrohne auf dem Flughafen Leipzig-Halle mit einem umfassenden neuen Sanktionspaket der EU rechnen. Die Außenbeauftragte Kallas sagte bei Beratungen der Außenminister in Irland, es liefen bereits Vorbereitungen, um 1600 weitere Personen und Unternehmen mit Verbindungen zum militärisch-industriellen Komplex Russlands mit Strafmaßnahmen zu belegen. Möglicherweise würden weitere hinzukommen. Nach zwei Angriffen auf die Stromversorgung in Brandenburg und NRW fordert die Deutsche Polizeigewerkschaft mehr Investitionen in den Schutz der kritischen Infrastruktur. Es fehle nicht an technischen Möglichkeiten, sondern an Investitionen, sagte der Bundesvorsitzende Teggerz.
2: Moderne Sensoren entlang von Hochspannungsleitungen, Digitalüberwachungssysteme und weitere Schutztechnologien würden international bereits erfolgreich eingesetzt. Der Schutz kritischer Infrastruktur sei zunächst Aufgabe der Betreiber selbst. Wer die Verantwortung für die Sicherheit seiner Anlagen trage, müsse auch in deren Schutz investieren, so Teggerz. Nach dem Angriff auf das Stromnetz in Brandenburg gehen die Ermittler davon aus, dass auch die Störung an einem Umspannwerk in Bergheim bei Köln auf verfassungsfeindliche Sabotage zurückgeht. David Riemer, Berlin.
1: Das Bundeskabinett hat die geplante Einkommensteuerreform auf den Weg gebracht. Vor allem Familien sowie Menschen mit kleinen und mittleren Einkommen sollen weniger Steuern zahlen.
3: Dafür dreht die Regierung an mehreren Stellschrauben. Der steuerfreie Grundbetrag steigt, das Kindergeld und die Pauschale für berufliche Ausgaben. Eine Familie mit zwei mittleren Einkommen und zwei Kindern könnte dann gut 600 Euro sparen. Wer sehr viel verdient, zahlt dagegen mehr Steuern. Finanzminister Klingbeil hält das für fair. Gerade weil ja so vieles teurer geworden ist, seien ein paar hundert Euro mehr im Jahr für Familien wichtig. Gewerkschaften halten die Entlastung für zu klein. Wirtschaftsverbände kritisieren wiederum die höheren Steuern für Spitzenverdiener. Zoe Tassovali, Nachrichtenredaktion.
1: Deutschland wird Nepal nach der verheerenden Sturzflut Hilfsgüter liefern. Ein Sprecher des Auswärtigen Amtes sprach von Planen, Wasserfiltern, Moskitonetzen und weiteren Hilfen für die Menschen in der Katastrophenregion. Das Material werde über das EU-Katastrophenschutzverfahren bereitgestellt.
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1: Ich bin Ursula Winkler. Russland muss nach dem gescheiterten Angriff mit einer Sprengstoffdrohne auf dem Flughafen Leipzig-Halle mit einem umfassenden neuen EU-Sanktionspaket rechnen. Das sagte die Außenbeauftragte Kallas bei Beratungen der Außenminister in Irland.
2: Diese zusätzlichen Sanktionen waren schon im August angekündigt worden, also noch bevor Russland von Deutschland wegen des Anschlags in Leipzig beschuldigt wurde. Es geht jetzt um Einreiseverbote und Sperrung möglicher Konten von rund 1600 Personen und Unternehmen mit Verbindungen zum sogenannten militärisch-industriellen Komplex Russlands. Die EU-Außenbeauftragte sagte, alle EU-Staaten stünden hinter Deutschland. Genau diese geschlossene Reaktion brauchen wir, sagte sie. Und sie sprach von staatlich unterstützten dem Terrorismus. Dieter Ebeling, Brüssel.
1: In dieser Woche hat es gleich zwei Angriffe auf die Stromversorgung gegeben. Sowohl an einem Umspannwerk in Südbrandenburg als auch an einem in Bergheim bei Köln. An beiden Stellen wurden nach Angaben der Behörden Abschussvorrichtungen und Pyrotechnik gefunden. Die Ermittler gehen davon aus, dass beide Vorfälle auf verfassungsfeindliche Sabotage zurückzuführen sind. Vor einer möglicherweise entscheidenden Sitzung des VW-Aufsichtsrats ist die Zukunft mehrerer deutscher Werke ungewiss. Medienberichten zufolge soll die Produktion in Emden und Zwickau 2031, im Werk Hannover 2032 und im Audi-Werk Neckarsulm 2034 auslaufen. Dagegen gibt es heftige Kritik.
3: Die IG Metall hat die Gerüchte, wonach das Aus für die Werke bereits beschlossen sei, als Zitat Quatsch zurückgewiesen. Der Aufsichtsrat kommt am Freitag zusammen. Zentrales Thema dürften die Zukunfts- und Sparpläne von VW-Chef Blume sein. Die rot-grüne Landesregierung in Niedersachsen will nach eigenen Angaben um alle vier Werke kämpfen. Auch die Ministerpräsidenten von Sachsen und Baden-Württemberg, Kretschmer und Özdemir, halten Schließungen nicht für ausgemacht. Und Branchenexperten erwarten für Freitag keine endgültigen Entscheidungen. David Riemer, Nachrichtenredaktion.
1: Bei einer Attacke mit einer Flüssigkeit auf einen AfD-Informationsstand im rheinland-pfälzischen Bad Kreuznach sind 9 Menschen verletzt worden. Den Ermittlungen nach wurde die Flüssigkeit aus einem Gebäude in Richtung des Parteistandes geschüttet. Mehrere Personen erlitten leichte Hautreizungen durch Spritzer. Ein Tatverdächtiger wurde ermittelt. Um welche Art Flüssigkeit es sich handelte, ist noch unklar.
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1: Ich bin Ursula Winkler. Russland muss nach dem Anschlagsversuch mit einer Sprengstoffdrohne auf dem Flughafen Leipzig-Halle mit einem neuen Sanktionspaket der EU rechnen. In der Vorbereitung sind Strafmaßnahmen gegen 1600 weitere Personen und Unternehmen mit Verbindungen zum militärisch-industriellen Komplex Russlands, hieß es nach Beratungen der EU-Außenminister.
2: Die Bundesregierung rechnet den Anschlagsversuch eindeutig Russland zu und hat bereits Vergeltungsmaßnahmen angekündigt. Dazu gehören unter anderem die Schließung des Generalkonsulats in Bonn und die Ausweisung zahlreicher Diplomaten. Russlands Präsident Putin bezeichnete die Maßnahmen als schweren Fehler und sprach von Beweisfälschung. Außenminister Wadefuhl wies die Vorwürfe zurück. Auch Frankreich und Finnland unterstützen weitere Sanktionen gegen Moskau. Laut Medienberichten haben die Ermittler inzwischen zwei Tatverdächtige im Visier. David Riemer, Berlin.
1: Nach dem Angriff auf das Stromnetz in Südbrandenburg gehen die Ermittler davon aus, dass auch die Störung an einem Umspannwerk in Bergheim bei Köln auf verfassungsfeindliche Sabotage zurückgeht. Unbekannte hätten Kabel über die Oberleitung gebracht und so einen Kurzschluss verursacht, sagte NRW-Innenminister Reul. Die Ermittler sehen Parallelen zu dem Fall in Brandenburg, wo Unbekannte bei einem Umspannwerk einen Angriff auf die Stromversorgung gestartet hatten. Vierjährige sollen künftig bundesweit nach denselben Regeln auf Sprache und Entwicklung getestet werden. Das Bundeskabinett hat das neue Kita-Gesetz von Familienministerin Prien gebilligt. Bis 2034 will der Bund dafür gut 9 Milliarden Euro ausgeben.
3: Prien sagt, noch immer entscheidet das Elternhaus viel zu stark darüber, welche Chancen ein Kind später hat. Genau deshalb will sie schon vor der Schule ansetzen. Es soll geschaut werden, wie gut Kinder sprechen, sich bewegen und sich generell entwickeln. Sozialverbände finden die Pläne natürlich gut. Der Paritätische Gesamtverband fordert ebenfalls mehr Geld dort, wo besonders viel Hilfe nötig ist. Die Grünen kritisieren allerdings die Finanzierung. Sie rechnen vor, dass der Bund künftig deutlich weniger Geld pro Jahr für frühkindliche Bildung bereitstellt. Zoe Tassovali, Nachrichtenredaktion.
1: Deutschland wird Nepal nach der verheerenden Sturzflut Hilfsgüter liefern. Ein Sprecher des Auswärtigen Amtes sprach von Planen, Wasserfiltern, Moskitonetzen und weiteren Hilfen für die Menschen in der Katastrophenregion. Das Material werde über das EU-Katastrophenschutzverfahren bereitgestellt.
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1: Ich bin Ursula Winkler. Russland muss nach dem Anschlagsversuch mit einer Sprengstoffdrohne auf dem Flughafen Leipzig-Halle mit einem umfassenden neuen Sanktionspaket der EU rechnen. Die Außenbeauftragte Kallas sagte bei Beratungen der Außenminister in Irland, es liefen bereits Vorbereitungen, um 1600 weitere Personen und Unternehmen mit Verbindungen zum militärisch-industriellen Komplex Russlands mit Strafmaßnahmen zu belegen. Möglicherweise würden weitere hinzukommen. Nach 2 Angriffen auf die Stromversorgung in Brandenburg und NRW fordert die Deutsche Polizeigewerkschaft mehr Investitionen in den Schutz der kritischen Infrastruktur. Es fehle nicht an technischen Möglichkeiten, sondern an Investitionen, sagte der Bundesvorsitzende Teggerz.
2: Moderne Sensoren entlang von Hochspannungsleitungen, digitale Überwachungssysteme und weitere Schutztechnologien würden international bereits erfolgreich eingesetzt. Der Schutz kritischer Infrastruktur sei zunächst Aufgabe der Betreiber selbst. Wer die Verantwortung für die Sicherheit seiner Anlagen trage, müsse auch in deren Schutz investieren, so Teggerz. Nach dem Angriff auf das Stromnetz in Brandenburg gehen die Ermittler davon aus, dass auch die Störung an einem Umspannwerk in Bergheim bei Köln auf verfassungsfeindliche Sabotage zurückgeht. David Riemer, Berlin.
1: Das Bundeskabinett hat die geplante Einkommensteuerreform auf den Weg gebracht. Vor allem Familien sowie Menschen mit kleinen und mittleren Einkommen sollen weniger Steuern zahlen.
3: Dafür dreht die Regierung an mehreren Stellschrauben. Der steuerfreie Grundbetrag steigt, das Kindergeld und die Pauschale für berufliche Ausgaben. Eine Familie mit 2 mittleren Einkommen und 2 Kindern könnte dann gut 600 Euro sparen. Wer sehr viel verdient, zahlt dagegen mehr Steuern. Finanzminister Klingbeil hält